0: bei Wegner vorgeschlagen worden. Jan Menzel, RBB 24 Landespolitik.
1: Er soll die Trendwende schaffen, verlorenes Vertrauen zurückgewinnen und der CDU 10 Wochen vor der Berlin-Wahl wieder Schub geben. Stefan Evers, 46 Jahre Finanz- und Kultursenator und nach dem Rückzug von Kai Wegner auch kommissarischer Landeschef der CDU, wird heute noch eine weitere Position offiziell übernehmen. Spitzenkandidat für die Berlin-Wahl im September.
0: Das US-Militär hat Medienberichten zufolge erneut Ziele im Iran angegriffen. Die Attacken hätten sich gegen Raketenstellungen und Anlagen zur Luftabwehr gerichtet, berichten das Wall Street Journal und die New York Times unter Berufung auf US-Regierungsbeamte. Es ist bereits die 4. Angriffswelle der USA, seit die Feindseligkeiten in der Nacht zu Mittwoch wieder aufflammten. Dadurch soll der Iran daran gehindert werden, Handelsschiffe in der Straße von Hormuz zu attackieren. Der deutsche Tennisprofi Alexander Zverev hat das Finale von Wimbledon verloren. Der Hamburger unterlag in London dem Italiener Jannik Sinner in 4 Sätzen mit 7:6, 6:7, 3:6 und 4:6. Soweit die Nachrichten. 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Das Wetter nachts meist klar oder gering bewölkt, nur in Ostbrandenburg kompakte Wolken, die Tiefstwerte liegen bei 18 bis 13 Grad. Am Tage viel Sonne, nur ein paar Wolken, vereinzelt Wärmegewitter bei Maximalwerten von 27 bis 30 Grad.
2: Schönen Dank fürs Nachrichtenupdate. Von mir jetzt der Blick auf die Straßen im Lande. Erstmal gibt's im Verkehrsservice der ARD nach die Entwarnung für die B210. Kein Falschfahrer mehr. Zwischen Schortens und Wilhelmshavener Kreuz fahren alle wieder in die richtige Richtung. Das ist prima so, hoffentlich bleibt's dabei. Die Autobahn 4 ist zwischen Frechen Nord und Kreuz Kerpen in beiden Richtungen wegen Brückenarbeiten bis 5 Uhr gesperrt. In Richtung Olpe ist die Fahrbahn zwischen Kreuz Köln West und Köln Eiffeltor bis Donnerstag gesperrt. Und die A42 Kamp-Lindfort Richtung Dortmund ist zwischen Oberhausen Zentrum und Kreuz Essen Nord wegen einer Nachtbaustelle bis 5 Uhr gesperrt. Gute Fahrt Ihnen!
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2: Mit Hanno Bauer in Magdeburg. Hey.

0: die Birds. Und gleich birden wir noch weiter mit Nelly Furtado, I'm Like a Bird. Wird sie dann singen. Aber vorher möchte ich jetzt einmal weitergeben, was Rena, jetzt in Berlin wohnend, als Erklärung zum Thema plötzlich Oma, ohne dass die Eltern es wussten, geschrieben hat. Ob man es glaubt oder nicht, da steht auf meine Nachfrage in der E-Mail und ich lese es jetzt so vor. Hallo Hanno, ich telefoniere gerade mit meinem Sohn und der hat mir erzählt, dass seine Freundin auf das ging und auf einmal ein Baby in der Hand hielt. Mein Sohn hat gleich den Notarzt gerufen. Mutter und Tochter sind wohlauf. Wir haben von der Schwangerschaft nichts gewusst. Die Kleine ist überraschend geboren. Wir sind alle überrascht gewesen. Schöne Grüße aus Berlin. Macht weiter so. Rena, das ist jetzt aber nicht irgendwie so ein Enkeltrick, oder? ja, wie gesagt, ich wollte es einfach nur vorlesen, ohne das zu kommentieren und ohne mein gewisses Unglauben da vielleicht zur Kenntnis zu geben, denn wir hören jetzt Nelly Furtado, da ist also auch ein Vögelchen geschlüpft. I'm like a bird.
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0: Rena, alles Gute mit dem Enkelchen, mit dem frisch geschlüpften Enkeltöchterchen. Ganz liebe Grüße zurück.

Wieder so ein Kuschelrock-Song hier in der Nachtsendung. Die ARD-Hitnacht ist hier. Wir hatten gerade eben Toto, I'll Be Over You. Und wie wär's denn jetzt mal mit so einem richtigen, schönen Oldie aus der Jukebox? Johnny Nash ist hier.

Hier ist die ARD-Hitnacht und Roberto, unser Fahrer, der immer die Zeitungen druckfrisch von Köln in Richtung Berlin transportiert, ist auch wieder unterwegs mit seinem Transporter, beziehungsweise er ist unterwegs gewesen, denn er schreibt: Hallo Hanno, Gruß aus Köln, bis morgen oder später wieder mal. Ich habe jetzt Feierabend, schöne Sendung noch. Na dann, schönen Feierabend sage ich mal und dann geht's jetzt ins Bett mit der Brücke ins Herzen. Wax nämlich hier aus Australien, Bridge to Your Heart.

ist mir aber jetzt eine Brücke ins Herzen gebaut worden, muss ich mal sagen. Rena hat sich nämlich, nachdem sie das gerade eben gehört hat, wie ich ihre E-Mail vorgelesen habe, gleich nochmal gemeldet und hat geschrieben, nein, das ist kein Enkeltrick. Das hier ist das Foto der kleinen Maus, die Überraschung des Tages. Liebe Grüße, Rena. Und das Foto, oh, ein Baby, so süß. Unglaublich. Und auch wenn die ganze Geschichte unglaublich ist, Rena wird es ja selber nicht fassen können. Wie viele Frauen wären wahrscheinlich neidisch auf so eine unkomplizierte Geburt?

Und die ganzen Vorbereitungskurse, alles gespart. Mensch. Praktisch. Ganz liebe Grüße, liebe Rena. Und ganz liebe Grüße an den Sohn. Und ganz liebe Grüße an die Schwiegertochter. Und natürlich auch an die kleine Maus, deren Namen hier gar nicht genannt ist.

0: 2:30 Uhr ist es. Und damit Zeit für den Verkehrsservice in der ARD-Hitnacht. Die A4 ist zwischen Frechen-Nord und Kreuzkerpen in beiden Richtungen wegen Brückenarbeiten bis 5 Uhr gesperrt. In Richtung Olpe ist die Fahrbahn zwischen Kreuz Köln-West und Köln-Eiffeltor bis Donnerstag gesperrt. Dann die Autobahn 42, Kamp-Lindfort Richtung Dortmund, ist zwischen Oberhausen-Zentrum und Kreuz-Essen-Nord wegen einer Nachtbaustelle bis 5 Uhr gesperrt. Gute Fahrt Ihnen unterwegs.
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0: Mit Hanna Bauer in Magdeburg.

Billy Joel, Allentown in der Nachtsendung. Und jetzt gibt es den Song, in der Sigrid besungen wird. Ja, OMD nämlich. Falls Sie es nicht glauben, hören Sie mal hier. Natürlich, das ist der Sigrid-Song.

Das muss eine ganz, ganz Liebe sein, glaube ich. Ich habe mitgezählt, 38, jetzt 39 Mal wurde Sigrid schon erwähnt in diesem Lied. Hier ist die ARD-Hitnacht. Ah, schöne Musik jetzt von Revolverheld. Ich lass für dich das Licht an. Und das in Zeiten des Klimaschutzes. Wunderbar.

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1: Martina geht jetzt gerade nach Hause, hat geschrieben, hallo liebes Sitnach-Team, ganz liebe Grüße auch an Hanno. Vielen Dank für die schöne Musikauswahl. Ich habe jetzt Feierabend. Morgen geht's mit der Hitnacht wieder zum Zeitung austragen. Ich wünsche allen Hitnacht-Hörern und Hörerinnen der Radiofamilie einen schönen Wochenstart. Das wünscht eure Stammhörerin Martina aus Siegen. Dankeschön, liebe Martina. Und dann schnell einschlafen und noch den Rest der Nacht genießen. 2:45 Uhr ist es jetzt. Hier kommen Fool's Garden und Lemon Tree.

Also, wenn ich eine Geschichte erfinden sollte, wie man am verrücktesten eine Nachtsendung hört, dann würde ich vielleicht auf das kommen, was Dirk mir hier geschrieben hat. Er hat geschrieben, Huhu, ARD-Hitnacht, hier der Dirk aus Geisenheim. Ich fahre gerade mit meinem Motorrad durch den Garten und höre dabei laut eure tolle Sendung. Ihr seid mega. Gruß, Dirk aus Geisenheim. Ein unkommentiertes, ja, gute Fahrt. Lieber Dirk, zurück und frohes Empfangen unserer Nachtsendung. Hoffentlich regt sich keiner auf.

Aus dem Sexy Mouth von Jennifer Rush kommt jetzt noch ein Ave Maria. Und danach dann die aktuellen Nachrichten um 3 Uhr. Ja, wir sind schon fast in der zweiten Nachthälfte. Na, Wahnsinn. Und bald wird's schon wieder draußen hell. Wie schnell immer die Zeit vergeht. 2:55 Uhr ist es.

0: So, da fehlt auch noch ein bisschen Musik, würde ich mal sagen. Dann würde ich doch einfach mal dieses hier spielen. Habe ich mich da glatt um eine Minute verrechnet? Nanu, es war doch plötzlich 2.58 Uhr und nicht 2.59 Uhr. Naja, wenn man so mit der Hand dann mal die Minuten zusammenzählt und die Sekunden, da kann das schon passieren. Also, schön, jetzt bin ich wieder komplett wach, ja? Und dann warten wir doch mal zusammen, dass dann tatsächlich die 3 Uhr Nachrichten beginnen. Das wäre jetzt in einer halben Minute. Das ist mir auch noch nicht passiert, herrlich. Ah, sehr schön. Und ich frage mich noch, Nanu, das ist aber eine lange Blende. Wird doch wohl nicht lange dauern. Dann kommt der Nachrichtenopener und danach dann die nächsten Meldungen. So, jetzt ist...
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2: Um 3 Uhr mit Olaf Knapp. Die Bundesregierung will die Tabaksteuer stärker erhöhen als bisher vorgesehen. Das geht aus einer sogenannten Formulierungshilfe des Bundesfinanzministeriums für die Koalitionsfraktionen hervor, die dem Redaktionsnetzwerk Deutschland vorliegt. Aus der Nachrichtenredaktion Simeon Laux.
3: Bis zum Jahr 2030 soll der Preis für eine Packung Zigaretten schrittweise auf 11,78 Euro steigen. Das wären etwa 40 Cent mehr als bisher vorgesehen. Grund für die Änderung ist demnach eine Lücke im Bundeshaushalt. Aus Regierungskreisen heißt es laut dem Bericht, die Anhebung dient nicht nur der Haushaltskonsolidierung, sondern auch dem Schutz der öffentlichen Gesundheit. Konkret soll der Tabaksteueranteil von aktuell rund 4 Euro in den kommenden Jahren auf 6,19 Euro klettern.
2: Das US-Militär hat erneut den Iran angegriffen. Damit solle die Fähigkeit des Landes geschwächt werden, zivile Seeleute und Handelsschiffe bei der Durchfahrt durch die Straße von Hormuz zu attackieren, teilten die US-Streitkräfte mit. Medienberichten zufolge richteten sich die US-Angriffe gegen Raketenstellungen und Anlagen zur Luftabwehr sowie gegen Schiffe der iranischen Revolutionsgarden. Das Außenministerium in Teheran verurteilte die Bombardements. Diese hätten alle diplomatischen Bemühungen der vergangenen Monate zunichte gemacht. Die Zahl der Todesopfer bei dem verheerenden Waldbrand in Südspanien ist auf 13 gestiegen. Zuletzt sei eine Britin im Krankenhaus ihren Verletzungen erlegen, teilten die Behörden der Region Andalusien mit. Das Feuer war am vergangenen Donnerstag ausgebrochen und hat rund 7000 Hektar Land niedergebrannt. Etwa 1500 Menschen mussten das Gebiet zwischenzeitlich verlassen. Den Behörden zufolge breitet sich das Feuer inzwischen nicht weiter aus. Der Hamburger Alexander Zverev hat das Finale des Tennisturniers von Wimbledon verloren. Er musste sich dem Weltranglisten-Ersten Jannik Sinner aus Italien geschlagen geben. Aus London Matthias Kammann.
4: Schlüsselmoment war das 8. Spiel des 3. Durchgangs, als Zverev zum ersten Mal seinen Aufschlag abgeben musste und kurz darauf den 3. Satz verlor. Nach 3 Stunden und 46 Minuten hatte Sinner schließlich 6:7, 7:6, 6:3 und 6:4 gewonnen und damit seinen Titel aus dem Vorjahr erfolgreich verteidigt. Alexander Zverev hat ein großartiges Turnier gespielt. Zum Triumph reichte es allerdings nicht ganz.
2: Das Wetter in Deutschland. In der Nacht im Norden und Osten wolkig, an der Ostsee einzelne Schauer oder Gewitter möglich. Tiefstwerte 21 bis 12 Grad. Am Tage dann im Norden und Nordosten teils wolkig mit Schauern oder Gewittern. Im Westen und Süden dagegen länger heiter, Höchstwerte 23 bis 36 Grad. Es ist 3.03 Uhr.
0: So, pünktlicher Einsatz jetzt von mir auf die Sekunde. Hier ist der Verkehrsservice in der ARD-Hitnacht. Die Autobahn 4 ist zwischen Frechen-Nord und Kreuzkerpen in beiden Richtungen wegen Brückenarbeiten bis 5 Uhr gesperrt. In Richtung Olpe ist die Fahrbahn zwischen Kreuz-Köln-West und Köln-Eiffeltor bis Donnerstag gesperrt. Und die Autobahn 42 Kamp-Lindfort Richtung Dortmund ist zwischen Oberhausen-Zentrum und Kreuz-Essen-Nord wegen einer Nachtbaustelle bis 5 Uhr noch gesperrt. Ihnen unterwegs eine gute Fahrt, kommen Sie gut ans Ziel, bleiben Sie munter und achten Sie auch darauf, dass jetzt natürlich um diese Uhrzeit so langsam der Wildwechsel einsetzt.
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0: Klaus aus Melle hat nämlich gerade geschrieben, sieht heute Nacht schon wieder so aus wie ein Zoo hier entlang der Autobahn. Hanno Bauer ist hier. Schönen Gruß aus Magdeburg.

0: Der Tide is high. So, die Flut ist also hoch. Singen Atomic Kitten oder ist, weil es heute Nacht an den Küsten noch Sturm geben könnte mit diesem Tief über Dänemark, was so langsam zu uns rüberkommt und wo dann auch die Wolken im Norden zumindest sehr zunehmen. Übrigens dort immer noch die erfrischendsten Temperaturen in ganz Deutschland. Jo, Norman hat geschrieben und seine Tina ist wohl auch mit dabei. Er hat geschrieben, ich wünsche allen eine tolle Nacht. Das ist heute mein letzter Arbeitstag. Ich habe ab morgen Urlaub. Danke für die tolle Musik jede Nacht. Was ist nun morgen? Morgen heute, am Montag oder morgen am Dienstag?
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0: Auf jeden Fall wünsche ich einen schönen Urlaub, eine schöne Zeit gemeinsam. Und jetzt bei uns in der Nachtsendung. Ach, so schöne Musik von Genesis. Hold on to my heart. Nee, Hold on my heart heißt er genau.

Hier ist die ARD Hitnacht. Und Gundi aus dem Allgäu hat geschrieben: Liebe Rena, oh wie schön, dass dein kleiner Enkel heute oder gestern geboren wurde. Es ist ja schon früher Montag, also könnte es auch gestern gewesen sein. Obwohl noch gar nicht erwartet. Er ist ja damit ein Feuerpferd, das nur alle 60 Jahre als einziges chinesisches Tierkreiszeichen extra auftritt. Ich bin ja auch eins, also ein Feuerpferd. Aber keine Sorge, wir sind nicht gefährlich. Aber ist auch total egal, denn ich finde, dass jedes der chinesischen Tierkreiszeichen seine wunderschönen Stärken hat. Ich grüße an dieser Stelle auch euch, die ganze Hitnacht-Familie im In- und Ausland und natürlich den Moderator Hanno, die Wasserratte. Habt alle einen schönen Start in die neue Woche. Liebe Grüße von Gundi. Gundi, ich grüße ganz lieb zurück und hab's gerne ausgerichtet, die Glückwünsche an Rena.

Fox the Fox. Und wenn wir schon bei Füchsen sind und Rehen und anderem, was da so auf der Straße rumlaufen könnte. Der Wolf hat sich auch gemeldet. Also Wolf René heißt er und er hat geschrieben, hallo Hanno, ein Tipp für alle, die unterwegs sind und wenn mal wieder rechts und links von der Autobahn alles aussieht wie ein Zoo, bei Wild hilft vielleicht Hupen, das löst einen Fluchtweg weg vom Verkehr aus. Fernlicht unbedingt aber ausmachen, das blendet die Tiere. Gruß in die Nacht, Wolf. Wolf, ich hab's weitergegeben. Dankeschön und immer gute Fahrt.

0: Gleich haben wir die halbe Stunde. 3.28 Uhr ist es. Schon mal die frühe Zeit für den Verkehrsservice in der ARD-Hitnacht. Die Autobahn 4 ist zwischen Frechen Nord und Kreuz Kerpen in beiden Richtungen wegen Brückenarbeiten bis 5 Uhr gesperrt. In Richtung Olpe ist die Fahrbahn zwischen Kreuz Köln West und Köln Eiffeltor bis Donnerstag gesperrt. Frisch reingekommen ist dieses A5 Basel Richtung Karlsruhe zwischen Freiburg Mitte und Freiburg Nord. Hier brennt ein PKW. Achtung deswegen dort bitte. A7 Hamburg Richtung Hannover zwischen Schwarmstedt und Berghof. Gefahr durch ein defektes Fahrzeug auf dem linken Fahrstreifen. Und die A42 Kamp-Lindfort Richtung Dortmund ist zwischen Oberhausen Zentrum und Kreuzessen Nord wegen einer Nachtbaustelle bis 5 Uhr gesperrt. Ihnen unterwegs eine gute Fahrt. Kommen Sie frisch durch die Nacht und in den Morgen.
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0: Mit Hanno Bauer in Magdeburg. Schönen Montag wünsche ich schon mal.

So, so. Sascha also fühlt sich hier alleine. Das können wir doch so nicht stehen lassen. Ich glaube, das darf auf keinen Fall sein. Denn dafür sind wir ja nicht hier. Wir sind dafür da, dass sich keiner alleine fühlt. Die ARD-Hitnacht. Zum Wachbleiben die ganze Nacht und zum Teilnehmen an der Radiofamilie, wann immer Sie möchten. ard-hitnacht@mdr.de. Das ist die E-Mail-Adresse ins Studio. Und Musik ist jetzt am Start von Michael Jackson. Billie Jean.

Dominik ist jetzt gerade unterwegs und hat geschrieben, Dominik aus Castrop-Rauxel, einen wunderschönen guten Morgen. Danke wieder für ein tolles Nachtprogramm. Die Musikredaktion hat wieder gute Arbeit geleistet. Tolle Musik, gerade für mich auf meiner Tour. Bin wieder mit dem Sprinter unterwegs, unsere Elektrokunden beliefern. Deswegen bin ich auch der Kabelbaron. Und ja, wünsche jetzt allen einen angenehmen Wochenstart und wie immer allen LKW-Fahrern, ob groß, ob klein, alle Sprinterfahrer, allzeit eine gute Fahrt von nach Hause und wieder zu Hause ankommen. Passt auf euch auf. Der Kabelbaron Dominik. Na, dann grüße ich mal ganz lieb zurück. Jetzt mit Musik von Casey and the Sunshine Band. Please don't go. 3.45 Uhr ist es. Hier ist die ARD-Hitnacht. Zum Munterbleiben, wo immer Sie unterwegs sind in der Nacht.

große Boxkampfmusik ist das hier in unserer Nachtsendung. Hier ist die ARD Hitnacht und ja, wir gehen ja schon so langsam auf die 4 Uhr Marke zu. 3.52 Uhr ist es. Und bei uns jetzt Musik von... Na, wo ist es? Genau, von Erasure, Ola Moore. Ja, wir haben hier gerade so ein bisschen Softwareprobleme, gerade ein Update gemacht, aber jetzt dürfte alles wieder spielen.

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2: Um 4 Uhr mit Olaf Knapp. Die Bundesregierung will die Tabaksteuer stärker erhöhen als bisher vorgesehen. Das geht aus einer sogenannten Formulierungshilfe des Bundesfinanzministeriums für die Koalitionsfraktionen hervor, die dem Redaktionsnetzwerk Deutschland vorliegt. Aus der Nachrichtenredaktion Simeon Laux.
3: Bis zum Jahr 2030 soll der Preis für eine Packung Zigaretten schrittweise auf 11,78 Euro steigen. Das wären etwa 40 Cent mehr als bisher vorgesehen. Grund für die Änderung ist demnach eine Lücke im Bundeshaushalt. Aus Regierungskreisen heißt es laut dem Bericht, die Anhebung dient nicht nur der Haushaltskonsolidierung, sondern auch dem Schutz der öffentlichen Gesundheit. Konkret soll der Tabaksteueranteil von aktuell rund 4 Euro in den kommenden Jahren auf 6,19 Euro klettern.
2: Das US-Militär hat erneut den Iran angegriffen. Damit solle die Fähigkeit des Landes geschwächt werden, zivile Seeleute und Handelsschiffe bei der Durchfahrt durch die Straße von Hormuz zu attackieren, teilten die US-Streitkräfte mit. Medienberichten zufolge richteten sich die US-Angriffe gegen Raketenstellungen und Anlagen zur Luftabwehr sowie gegen Schiffe der iranischen Revolutionsgarden. Das Außenministerium in Teheran verurteilte die Bombardements. Diese hätten alle diplomatischen Bemühungen der vergangenen Monate zunichte gemacht. In Brüssel legt ein Expertengremium heute Empfehlungen für eine Regulierung von Social Media vor. Konkret geht es auch um Altersbeschränkungen. Aus Brüssel, Katrin Schmidt.
4: Ein Expertenrat hat im Auftrag der Kommissionschefin im vergangenen halben Jahr Erkenntnisse und Erfahrungen zum Einfluss von Social Media und zur Wirkung von Altersgrenzen untersucht. Die heutigen Empfehlungen sind nicht bindend. Es liegt an den einzelnen EU-Staaten, ein konkretes Mindestalter für die Nutzung der Plattformen festzulegen. Die EU-Kommission hat aber zuletzt auch vor einer Zersplitterung in nationale Systeme gewarnt. Aus gutem Grund. Denn wer digitale Altersgrenzen auch technisch durchsetzen will, kommt um die großen Online-Plattformen kaum herum. Und TikTok, Instagram und Co. zusätzliche Pflichten aufzuerlegen, wie sich zum Beispiel auf eine technische Altersverifikation einzulassen, das ist alleinige Zuständigkeit der EU-Kommission.
2: Die Zahl der Todesopfer bei dem Waldbrand in Südspanien ist auf 13 gestiegen. Zuletzt sei eine Britin im Krankenhaus ihren Verletzungen erlegen, teilten die Behörden von Andalusien mit. Das Feuer hat rund 7000 Hektar Land niedergebrannt. Den Behörden zufolge breitet es sich nicht weiter aus. Der Hamburger Tennisprofi Alexander Zverev hat das Finale in Wimbledon verloren. Er unterlag dem Weltranglisten-Ersten Jannik Sinner aus Italien in 4 Sätzen. Das Wetter in Deutschland. Tagsüber im Norden und Nordosten teils wolkig mit Schauern oder Gewittern. Im Westen und Süden dagegen länger heiter. Höchstwerte 23 bis maximal 36 Grad. Es ist 4.03 Uhr.
5: Schönen Dank fürs 3-Minuten-Nachrichten-Update. Von mir ist der Blick auf die Straßen im Lande. Hier ist der Verkehrsservice in der ARD-Hitnacht. Die A4 Aachen Richtung Köln ist zwischen Kreuz Köln-West und Köln-Eiffeltor wegen dem Aufbau einer Schrankenanlage gesperrt. Und dann die Autobahn 42 Kamp-Lindfort Richtung Dortmund. Hier ist zwischen Oberhausen Zentrum und Kreuz Essen Nord wegen einer Nachtbaustelle noch bis 5 Uhr gesperrt, also eine Stunde. Ihnen unterwegs eine muntere Fahrt in den Montagmorgen hinein.
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5: Für alle, die schon oder noch wach sind. Die ARD-Hitnacht. Jetzt mit Musik von Mr. Big. Und ihrer Version von Wild World. Hanno Bauer ist hier in Magdeburg. Schön, dass Sie schon munter sind oder noch.

0: Ein Aufstehhit ist das hier. Von Albert Hammond, It Never Rains in Southern California. Und damit schönes Aufstehen für Kevin, der sich per E-Mail gemeldet hat und geschrieben hat, erstmal ein herzliches Glück auf aus der Zwens, also aus Zwönitz, ans Hitnacht-Team sowie alle Leidensgenossen, die zurzeit unterwegs sind oder kurz vor dem Aufbruch stehen. Mir hilft die Musik und die Moderation, jetzt erstmal wach zu werden. Nach 3 Jahren als Monteur habe ich mich durchaus ans frühe Aufstehen gewöhnt. Jedoch braucht man immer den Funken Vigilanz, um die Tasche richtig zu packen für die Woche. Mit freundlichen Grüßen, Kevin. Und Kevin, dann wünsche ich doch jetzt mal einen guten Start mit...
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0: Na, mit Love is a Shield bei uns im Radio. Hier ist Camouflage.

0: 4.15 Uhr ist es schon. Und die Nachtsendung läuft noch ein bisschen. Christian aus Lörrach läuft jetzt jedenfalls nicht mehr lange. Er hat geschrieben, einen wunderschönen guten Morgen wünsche ich euch Zugehörigen. Ich bin der Christian und bin gerade auch am Zeitung verteilen. Ich höre natürlich sehr gerne dabei zu. Ihr macht superklasse Sendungen und ihr habt eine superklasse Playlist. Grüße von Christian aus Lörrach. Und ja, dann ist doch der Feierabend schon gar nicht mehr so weit, oder Christian? Dann mal noch einen schönen Weg und dass möglichst alles schnell geht.
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0: Und keine üblen Hunde hinter den Zäunen lauern.

Also, I follow. Was folgt denn nun daraus? Kann man lange drüber nachdenken. 4.20 Uhr ist es. Hier ist die ARD-Hitnacht. Und Hermann aus Beutzenburg, der hat zum Thema Wild auf der Straße auch noch seinen Kommentar geschrieben. Hat geschrieben, Moin Hanno, also in unserer Gegend muss ich in letzter Zeit feststellen, dass hauptsächlich Rehwild auch am helllichten Tage sehr nahe an den Straßen unbeeindruckt äst. Auch lief mir kürzlich bei vollem Sonnenschein ein Reh sogar über die Straße. Kein Verlass mehr auf das Wild. Beste Grüße ins Studio und an die Radiofamilie. Der Hermann aus Beutzenburg. Und Hermann, das liest doch ganz klar, woran es liegt. Weil wir ständig den Sunshine-Reggae jetzt spielen im Radio. Laid back jetzt mit der passenden Musik zur richtigen Jahreszeit. In der AD-Hit-Nacht. Naja, in der Nacht scheint die Sonne eher selten.

Wilhelm hat's gehört, dass ich den Zeitungszustellern keine übelgesinnten Hunde wünsche und hat gleich mal zurückgeschrieben. Keine Sorge, üble Hunde. Einerseits machen die auch nur ihren Job, andererseits ist meine Hündin Bella bei mir immer mit dabei auf dem Weg und die mögen sich alle. Außerdem ist sie derzeit glühend heiß und ich muss aufpassen, dass sie nicht wieder mit Jasper oder Anton durchbrennt. Liebe Grüße aus Clausthal und weiter so. Ich muss noch 40 Zeitungen austragen. Wilhelm, guten Weg wünsche ich dabei. Und der heißen Bella natürlich dann auch einen schönen Feierabend. Jetzt geht's bei uns. Musik von Aretha Franklin.

0: Mein zoomender Blick geht auf die Uhr. 4.30 Uhr steht da drauf. Und damit Zeit für den Verkehrsservice der ARD-Hitnacht. Die A4 Aachen Richtung Köln ist zwischen Kreuz Köln-West und Köln-Eifeltor wegen Aufbau einer Schrankenanlage gesperrt und das Ganze noch bis fast Ende der Woche. Dann A7 Hamburg Richtung Flensburg. Der Elbtunnel ist nach Auslösung der Höhenkontrolle gesperrt. Nochmal Achtung und Vorsicht auf der Autobahn 7. Kassel Richtung Fulda zwischen Kirchheim und Hattenbacher Dreieck. Hier brennt ein LKW auf dem rechten Fahrstreifen. Und die Autobahn 42 Kamp-Lindfort Richtung Dortmund ist zwischen Oberhausen Zentrum und Kreuz Essen Nord wegen einer Nachtbaustelle noch eine halbe Stunde gesperrt. Gute Fahrt Ihnen.
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0: Für alle, die schon unterwegs sind oder gerade in den Tag reinstarten. Oder vielleicht auch gerade den Nachtdienst beenden. Ist das hier die richtige Sendung? Hier ist die ARD-Hitnacht, jetzt mit Musik von Queen.

0: Bab Alet MJ. Und für Hans und Leszek scheint auch alles im Lot zu sein. Sie haben nämlich geschrieben an die ARD Hitnacht: Liebes Hitnacht-Team, wir sind gerade in den Staaten, in den USA unterwegs. Und wir fahren gerade von Washington DC nach New York, haben die untergehende Sonne im Rücken und die Skyline von New York vor uns. Und eure geile Mucke natürlich in den Ohren. Was will man mehr? Alles Liebe, Hans und Leszek. Dann grüße ich doch mal ganz lieb zurück und wünsche noch eine gute Fahrt durch Amerika.
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0: Bei uns sind jetzt dran Rod Stewart und Baby Jane. Beide gemeinsam.

Unser Feuerwehrmann Stefan ist wach, obwohl er gar nicht müsste, hat er geschrieben. Und eigentlich ist Stefan aus Cuxhaven auch gar nicht mehr bei der Berufsfeuerwehr. Er schreibt: Moin Hanno, ich habe meinen Schlafrhythmus noch nicht gefunden. Freitag war mein letzter Arbeitstag. Ab heute bin ich nun im Unruhestand. Erstmal dran gewöhnen. Grüße an alle aus Cuxhaven. Und Stefan, ich würde sagen, da sind wahrscheinlich ganz viele Menschen, die sich an deine Position wünschen würden und wahrscheinlich auch gerne einfach mal in den neuen Lebensabschnitt starten würden. Das wünsche ich auf jeden Fall, dass das alles gut klappt und dass dann auch irgendwann mal sich der Schlaf nachts wieder einstellt und das Frühaufstehen einfach auch mal Geschichte ist. Ja, so ist das. Ganz liebe Grüße zurück nach Cuxhaven.

One Day in Your Life beginnt auch jetzt gerade wieder. Was für ein unglaublicher Zufall, oder? Und da der Montag schön werden soll, übernehmen gleich bestens ausgeschlafene, bestens aussehende und bestgelaunte Kolleginnen und Kollegen den Job, sie weiter in Richtung Montagmorgen zu stupsen. Ich bin Hanno Bauer, wünsche einen schönen Tag und schubse selbst auch noch ein bisschen weiter für alle, die nämlich nach 6 Uhr auch noch dabei sind bei der ARD-Hitnacht. Bis dann!

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1: Um 5 Uhr mit Thomas Haag. Guten Morgen. Die USA haben erneut Angriffe auf den Iran gestartet. Das hat das US-Regionalkommando CENTCOM am späten Abend bestätigt. Gisela Former berichtet.
2: Das Ziel sei zu verhindern, dass der Iran Handelsschiffe in der Straße von Hormuz attackiere, teilte das US-amerikanische Militär mit. Es ist bereits die vierte Angriffswelle der USA, seit die Feindseligkeiten in der vergangenen Woche wieder aufflammten. Nach Medienberichten richteten sich die jüngsten US-Attacken gegen Raketenstellungen und Anlagen zur Luftabwehr sowie gegen Schiffe der iranischen Revolutionsgarden. UN-Generalsekretär Guterres schrieb auf der Plattform X, er sei zutiefst besorgt über die erhebliche Eskalation. Er rief beide Seiten auf, sofort wieder Verhandlungen aufzunehmen.
1: Der Landesvorstand der Berliner CDU will heute Stefan Evers offiziell zum Spitzenkandidaten für die Abgeordnetenhauswahl küren. Der Finanz- und Kultursenator war von den CDU-Kreisvorsitzenden nach dem Rückzug des regierenden Bürgermeisters Wegener vorgeschlagen worden. Seine Nominierung durch die Parteispitze gilt als reine Formsache. Ein Parteitag ist nicht mehr notwendig. 10 Wochen vor der Berlin-Wahl soll Evers die Trendwende einleiten. In den jüngsten Umfragen war die CDU nur noch die viertstärkste Partei in der Hauptstadt. Die Grünen und das Kinderhilfswerk kritisieren Pläne von Bundesfamilienministerin Prien, beim Unterhaltsvorschuss für Alleinerziehende zu kürzen. Der Staat trifft damit aus ihrer Sicht Menschen, die ohnehin schon wenig haben. Aus dem Hauptstadtstudio Chris Berdrow.
3: Das Geld können Alleinerziehende beantragen, wenn der getrennt lebende Elternteil keinen oder zu wenig Unterhalt für die Kinder zahlt. Meistens sind das Väter. Der Staat springt dann mit dem Vorschuss ein. Die Höhe variiert je nach Alter des Kindes. Ein Sprecher des Familienministeriums bestätigte Pläne, dass das Geld nur noch bis zum 16. und nicht mehr wie jetzt bis zum 18. Geburtstag eines Kindes gewährt werden soll. Hintergrund seien die Sparvorgaben für den Bundeshaushalt.
1: Im Havelland darf ab heute kein Wasser mehr aus Flüssen, Seen und Teichen entnommen werden. Das hat der Landkreis per Allgemeinverfügung mitgeteilt. Darüber hinaus dürfen Rasen und andere Grünflächen wie Sportplätze nicht mehr mit Wasser aus dem Trinkwassernetz bewässert werden. Landwirtschaftliche Betriebe können eine Ausnahme beantragen. Das Verbot gilt jeweils von 10 bis 18 Uhr und ist gültig bis zum 30. September. Der deutsche Tennisprofi Alexander Zverev hat das Finale vom Wimbledon verloren. Der Hamburger unterlag in London dem Italiener Jannik Sinner in 4 Sätzen mit 7:6, 6:7, 3:6 und 4:6. Soweit die Nachrichten. 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
4: Einen schönen guten Morgen für Sie und wir gucken mal auf die aktuellen Temperaturen. Wir haben 16 Grad in Grünow, in Cottbus und in Frankfurt-Oder, 17 in Potsdam, bisschen frischer noch in Perleberg bei 14 Grad. Zum Teil sind auch noch einige Wolken unterwegs, aber die Sonne kommt natürlich auch heute wieder durch, wird richtig schick bei 27 bis 30 Grad. Es kann aber mal ein Gewitterchen geben oder auch mal einen Schauer, vor allen Dingen in den nördlichen Landesteilen. Und morgen ist es dann auch sonnig bis zum Mittag und dann auch im Laufe des Nachmittags kann sich mal so ein Wärmegewitter entwickeln oder ein Schauer dabei sein. 26 bis 29 Grad dann morgen.
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4: Auf die Straßen geguckt, da ist alles in Ordnung. Da kommen Sie gut voran bei der S-Bahn in Berlin. Aber der Hinweis, eine Weichenstörung in Höhe Bornholmer Straße. Der Zugverkehr der Linien S8 und 85 ist zwischen Treptower Park und Pankow-Blankenburg unterbrochen. Ansonsten, wie gesagt, alles gut. Kommen Sie gut an.
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4: Der Himmel war heute Morgen schon pink angestrichen beim Sonnenaufgang. Eine neue Woche ist da, die erste komplette Sommerferienwoche. Ja, die einen machen Urlaub, die anderen finden an den unmöglichsten und besten Stellen einen Parkplatz. Willkommen im Montag.

7:05, Antenne Brandenburg ist hier mit einem wichtigen Verkehrsservice auf der B169 Richtung Elsterwerda. Da haben wir gerade einen Wildunfall. Fahren Sie vorsichtig zwischen Plessa und Kahla.

0: Ich weiß, die Brotdosen für die Kids, die sind eigentlich egal, sind ja Sommerferien. Aber hier nochmal der freundliche Hinweis, machen Sie die Brotdosen leer vom letzten Mittwoch. Sonst wird's am Ende der Sommerferien lebendig in der Büchse. 5:10 Uhr, Antenne Brandenburg ist hier. Und na klar, die Schulkinder, die schlafen noch, aber sie sind ja schon wach. Heißt vielleicht auch, dass sie Ferienkinder beschäftigen müssen. Die erste richtige Ferienwoche, die geht jetzt los. Kollegin Caro aus der Redaktion, was hast du so an Tipps gefunden zum Unternehmen?
1: Also Annelie, zum Beispiel geht's heute mit dem Ferienprogramm im Wildpark Schorfheide los. Um 10 ist Treffpunkt. Und dann geht's für alle Kinder auf einen Ferienbummel. Heißt, da ist ein Naturführer dabei und der erklärt sehr lustig, sehr kurzweilig alles Mögliche über Wiese, Wolf und Wiesenkräuter, wie es heißt. Mhm. Und gesungen wird dabei zwischendurch auch ganz viel. Dann startet der Ferienspaß heute auch im Erlebnispark Paaren im Havelland. Kletterparcours, Spielstation, es gibt eine Floßstation. Alle, die schon da waren, wissen, es gibt auch die bulgarischen Langhaarziegen zum Streicheln. Das ist immer sehr schön. Und dann ist das Wetter toll, oder? In dieser Woche, also frei oder Strandbad mit den besten Pommes heute Mittag, geht auch.
0: Na klar, danke Caro. Und viele Ferientipps haben wir natürlich auch auf unserer Internetseite antennebrandenburg.de.

0: Apropos Bruttosozialprodukt, Bundeskanzler Merz, während Sie am Pool, am See oder einfach nur im Garten waren am Wochenende, sich die Sonne auf den Bauch haben scheinen lassen, hatte Friedrich Merz nämlich zu tun.
1: We would like to wish you a very enjoyable and special day.
0: Ja, er war bei Wimbledon in London. Es war sehr wichtig. Erste Reihe, genauso gute Plätze hatte er wie Prinz William und Prinzessin Kate. Denn die Frage war, wer gewinnt das legendäre Tennisturnier in Wimbledon? Möglicherweise Alexander Zverev? Leider nein.
2: Your Wimbledon Champion 2026, Jannik Sinner.
0: Ja, gereicht hat's am Ende nicht. Keine Jubelstürme von Friedrich Merz. Dafür ist aber bekannt geworden, das finde ich ganz niedlich. Er ist nach dem Finale trösten gegangen, nämlich in die Umkleide von Zverev. Ob das jetzt wirklich ein Trost war, weiß ich jetzt nicht. Zverev hat danach auf jeden Fall gesagt, wir haben ein paar Worte miteinander geredet, war schön, dass er da war. Zverev sagte aber auch,
3: ich werde irgendwann auch ein paar Tage frei nehmen.
0: Jetzt ja, dann erstmal Urlaub machen. 5:19 Uhr, hier ist Antenne Brandenburg. Guten Morgen.

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1: Im Studio Ronald Schleif. Guten Morgen. Wegen des massiven Befalls durch den Eichenprozessionsspinner kommen heute zwei Brandenburger Landesminister in den Spreewald. Infrastrukturminister Krumbach und Umweltministerin Mittelstädt wollen sich in Schleppzig selbst ein Bild von der Lage machen. Das US-Militär hat nach eigenen Angaben erneut Ziele im Iran angegriffen. Die Angriffe sollen den Iran in seiner Fähigkeit einschränken, Handelsschiffe in der Straße von Hormuz zu attackieren, teilte das zuständige US-Regionalkommando mit. Der deutsche Tennisprofi Alexander Zverev hat das Finale von Wimbledon verloren. Der Hamburger unterlag in London dem Italiener Jannik Sinner in 4 Sätzen. Für Zverev ist es in seinem 5. Major-Finale die 4. Niederlage.
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2: Im Studio Frankfurt, Tino Schöning, guten Morgen. Seit rund 2 Wochen sorgen koliforme Keime im Trinkwasser von Buko für Probleme. Die Verunreinigung breitet sich weiter aus. Jetzt hat das Gesundheitsamt des Landkreises Märkisch-Oderland am Wochenende ein offizielles Abkochgebot für das gesamte Trinkwasser erlassen. Die Bakterien können unter anderem Magen-Darm-Beschwerden auslösen. Johanna Seeli, Sprecherin des Kreises.
3: Der aktuelle Stand sieht im Buko jetzt nun so aus, dass nun leider das gesamte Trinkwassernetz im Buko betroffen ist von den koliformen Keimen. Und die Werte nun so erhöht sind, dass das Gesundheitsamt des Landkreises Märkisch-Oderland ein Abkochgebot erlassen musste. Die Anwohner in Buko müssen ihr Wasser, was sie zum Verzehr von Nahrung oder zum Trinken benutzen, im Vorfeld abkochen. Also 3 Minuten abkochen lassen und 10 Minuten abkühlen, bevor man es denn verwendet.
2: Zudem sollten ältere Menschen, Babys und Personen mit einem geschwächten Immunsystem das Leitungswasser derzeit vorsorglich auch nicht zum Duschen verwenden, so sehe ich weiter. Die 45. internationale Oder-Rundfahrt in Ostbrandenburg ist mit einem dreifachen Erfolg für die Niederlande zu Ende gegangen. In der Gesamtwertung siegte Mike Bronswijk vor seinen beiden Landsmännern Renz Grömmel und Steen Boxe. Für die deutschen Radsportler blieben bei dem traditionellen Nachwuchsetappenrennen nur Achtungserfolge. Beim gestrigen Finale in Selo fuhren Felix Groß und Mirko Unruh auf die Plätze 2 und 3. Insgesamt gingen bei der vom Frankfurter Radsportclub organisierten Rundfahrt in diesem Jahr auch 18 Frauenteams an den Start. Und ein schwerer Verkehrsunfall hat in der Nacht zu Samstag zu einer stundenlangen Vollsperrung der B112 geführt. Zwischen Podelzig und Hartenow kam ein Autofahrer gegen 1 Uhr morgens aus bislang ungeklärter Ursache von der Straße ab, wie die Polizei jetzt meldet. Der Wagen überschlug sich daraufhin mehrfach. Der verletzte Fahrer musste noch vor Ort vom Rettungsdienst behandelt werden. Die Polizei schätzt den Sachschaden auf rund 50.000 Euro und ermittelt nun zur Unfallursache. Und soweit die Meldungen aus der Region. Abschließend noch die Zeit, 5.33 Uhr.
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4: Um diese Uhrzeit, manche Anlagen sind ja da programmiert, da wässert vielleicht der Nachbar gerade seine Beete. Zu Recht auch heute wird es wieder ein sehr warmer Tag. Noch lohnt sich aber durchlüften. 14 Grad in Rathenow, 16 in Brandenburg an der Havel, 17 in Rietz-Neuendorf und bis zu 30 Grad werden es heute wieder. Zum Teil sind da noch ein paar Wolken unterwegs, aber die Sonne kommt durch. Ein paar Regentropfen auf natürliche Art und Weise können im Norden des Landes heute runterkommen. Ein paar Schauer oder auch mal ein Wärmegewitter dabei. Und morgen auch wieder so ein warmer, sonniger Tag. 26 bis 29 Grad, auch im Laufe des Tages morgen mal ein Wärmegewitter oder ein Schauer dabei.
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4: Wir gucken auf die Straßen, auf die B169 Richtung Elsterwerda. Da immer noch ein Wildunfall, Behinderungen zwischen Plessa und Kahla gerade. Und im Stadtverkehr Berlin gibt es auf den Straßen nichts, aber bei der S-Bahn eine Weichenstörung, nämlich in Höhe Bornholmer Straße. Der Zugverkehr der Linien S8 und 85 ist zwischen Treptower Park und Pankow-Blankenburg unterbrochen. Kommen Sie gut an.
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4: So, Sie dürfen mal raten. Morgens, heute um 4 saß ich im Auto. Man hat noch gar nichts gesagt. Was muss passieren, dass plötzlich solche Laute aus mir rausgekommen sind? Ja, Familie Waschbär hat am Straßenrand gesessen und sich in putzig aus der Wäsche gucken geübt. Ach, war das niedlich. Schönen guten Morgen, schönen Wochenstart.

0: Genesis geben alles für ihren Wochenstart hier auf Antenne Brandenburg. No Sun of Mine. 5.43 Uhr haben wir es. Guten Morgen. Falls Sie im Baumarkt waren am Wochenende, dann haben Sie es gemerkt. Wow, war das voll. Und bei uns in der Nähe haben wir einen See, da war auch Wildparken angesagt. Alle nutzen irgendwie das schöne Sommerwetter. Und natürlich braucht man für so einen richtigen Sommer auch allerhand Zeug, um das Wetter eben irgendwie zu genießen. Sonnenschirm, so ein Subboard, irgendwelche Luftpumpen. Es gibt also viel zu besorgen, auch bei unseren Lieblingsbrandenburgern.
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3: Bist du irre, Heike? Fahren? Denk doch bloß mal an den Wertverlust.
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Antenne Brandenburg ist hier. Einen schönen guten Morgen. Gleich hier Depeche Mode. Vorsicht aber noch auf den Straßen auf der A13 Richtung Berlin. Zwischen Kittlitz und dem Dreieck Spreewald haben wir gerade Gegenstände. Die liegen auf der linken Spur. Hier ganz besonders vorsichtig fahren.

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1: Im Studio Jasmin Becker, guten Morgen. Wegen des massiven Befalls durch den Eichenprozessionsspinner kommen heute zwei Brandenburger Landesminister in den Spreewald. Infrastrukturminister Krumbach und Umweltministerin Mittelstädt wollen sich in Schleppzig selbst ein Bild von der Lage machen. Derzeit sind im Unterspreewald mehrere Fließe gesperrt. Weil der Kontakt mit diesen Tieren zu starken allergischen Reaktionen führen kann, wie Juckreiz oder sogar Atemnot. Außerdem können wegen des Eichenprozessionsspinners keine Baumarbeiten durchgeführt werden. Deshalb könnten Äste herunterfallen oder Bäume umstürzen. In Brandenburg hat es am Wochenende zahlreiche Feld- und Böschungsbrände gegeben. Fast alle Regionalleitstellen der Feuerwehren meldeten entsprechende Einsätze. Axel Hofmann berichtet.
2: Die meisten Brände habe man schnell in den Griff bekommen, sagte ein Feuerwehrsprecher. Wegen der hohen Temperaturen und der anhaltenden Trockenheit bleibt die Waldbrandgefahr allerdings hoch. In den Landkreisen Elbe-Elster, Oder-Spree und Märkisch-Oderland sowie in Frankfurt-Oder wurde die höchste Gefahrenstufe ausgerufen. In den meisten anderen Brandenburger Landkreisen gilt die zweithöchste Warnstufe.
1: Die Berliner CDU will heute Finanz- und Kultursenator Evers offiziell zum Spitzenkandidaten für die Abgeordnetenhauswahl machen. Der Landesvorstand will darüber am Abend entscheiden. Die CDU-Kreisvorsitzenden hatten Evers am Freitag vorgeschlagen, nachdem der regierende Bürgermeister Wegner seine Kandidatur zurückgezogen hatte. Jan Menzel berichtet.
3: Er soll die Trendwende schaffen, verlorenes Vertrauen zurückgewinnen und der CDU 10 Wochen vor der Berlin-Wahl wieder Schub geben. Stefan Evers, 46 Jahre Finanz- und Kultursenator und nach dem Rückzug von Kai Wegner auch kommissarischer Landeschef der CDU, wird heute noch eine weitere Position offiziell übernehmen. Spitzenkandidat für die Berlin-Wahl im September. Seine Nominierung durch den Landesvorstand ist reine Formsache. Ein Parteitag ist nicht mehr notwendig, könnte aber stattfinden, um Evers einen großen Auftritt mit entsprechender Inszenierung zu ermöglichen.
1: Eine großartige Partie, spannend bis zum Schluss. Am Ende hat es für den deutschen Tennisprofi Alexander Zverev im Finale von Wimbledon nicht gereicht. Er unterlag hier Jannik Sinner aus Italien am Abend in 4 Sätzen. Ina Kast fasst das Spiel zusammen.
4: Vor den Augen von Prinz William, Schauspielerin Nicole Kidman und Bundeskanzler Friedrich Merz hat Deutschlands bester Tennisprofi Alexander Zverev dem Favoriten Jannik Sinner alles abverlangt. Nach knapp 3 Stunden Spielzeit kassierte Zverev dann im 3. Satz das erste Break und war frustriert den Schläger auf den Boden. Bei 1:2 Satzrückstand hat der Deutsche dann auch im 4. Satz ein Aufschlagspiel verloren, wirkte zu diesem Zeitpunkt auch körperlich etwas gezeichnet. Sinner verwandelte nach fast 4 Stunden Spielzeit seinen ersten Matchball und ließ sich vor Erleichterung und Freude auf den Rasen in Wimbledon fallen.
1: Der letzte Deutsche, der das Turnier in England gewonnen hat, war Michael Stich 1991. Und soweit die Antenne Brandenburg Nachrichten. 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
5: Da sagen wir danke für deinen ersten Aufschlag, Jasmin.
1: Gerne.
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6: Gabi hat übrigens uns gerade geschrieben, hat Pfirsichmarmelade am Wochenende gekocht.
5: Schon Marmeladenkochzeit wieder?
6: Ja, natürlich. Geht schon wieder los. Da muss alles verarbeitet werden. Schnell, schnell, schnell. Und das, wo es doch so warm war. Heute auch wieder ein warmer Tag, 27 bis 30 Grad. Ein paar Wolken sind gerade noch unterwegs. Sonne kommt aber noch raus und dann wird es eher so ein Mix aus Sonne und Wolken. In der Prignitz kann es hier und da mal einen Schauer oder ein Gewitter geben. Ansonsten heute sommerlich und morgen wird es dann ein bisschen abwechslungsreicher für alle. Da kriegen wir nämlich 26 bis 29 Grad und Schauer und Gewitter vor allen Dingen in der Südhälfte immer mal wieder, zwischendurch dann mal wieder Sonne, also ein bisschen aprillig und das im Juli.
5: Aber die Natur braucht es doch.
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6: A10 nördlicher Berliner Ring Richtung Dreieck Barnim. Zwischen dem Dreieck Havelland und Oberkrämer haben wir gerade Behinderungen durch ein kaputtes Fahrzeug und im Stadtverkehr Berlin nichts auf den Straßen, aber bei der S-Bahn da eine Weichenstörung in Höhe Bornholmer Straße. Der Zugverkehr der Linien S8 und 85 zwischen Treptower Park und Pankow-Blankenburg unterbrochen. Gute Fahrt.
5: 4 nach 6.
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5: 13. Juli, schönen guten Morgen.
6: Morgen.
5: Auch allen Geburtstagskindern, wie Günther Jauch zum Beispiel. Da winken wir mal rüber zu seiner Villa am Heiligen See in Potsdam, falls er denn schon wach ist. Herzlichen Glückwunsch.
6: Ja. Er wird nämlich 70 Jahre alt heute.
5: Und deshalb spielen wir mit Ihnen.
7: Wussten Sie das Jauch schon?
6: Folgende Frage. Warum hatte Günther Jauch beim Bayerischen Rundfunk mal 6 Monate Mikrofonverbot? Oh. Durfte also nichts mehr sagen, weil er hat er entweder in einer Live-Sendung gerülpst oder hat er Händel statt Händel gesagt zum Backhändel.
5: Und das in Bayern. Ja. Oha. 0331 70 98 100 mitraten und eine schicke knallgelbe Antenne Sonnenbrille gewinnen.

0: Guten Morgen zusammen.
1: 6.11 Uhr haben wir es. Hier ist Antenne Brandenburg.
0: Annelie und Markus, wer ist da? Hallo?
2: Ja, schönen guten Morgen. Jetzt ist Silke hoch aus Schwedt.
0: Silke, grüße dich.
2: Auf dem Weg nach Heilbronn.
0: Auf dem Weg nach Heilbronn in Urlaub oder arbeiten?
2: Bei Familie.
0: Ach, bei Familie?
2: Ja, 4 Tage.
0: Okay,
2: ja.
0: Aber ist auch so ein bisschen Urlaub sozusagen, ja?
2: Ja, offiziell Urlaub.
0: Offiziell, okay.
1: Familie ist nicht immer Urlaub, ne?
0: Okay, ja. Das wollen wir jetzt nicht vertiefen, aber vielleicht können wir den morgen ja trotzdem noch verschönern, denn wir spielen heute zum Geburtstag von Günther Jauch.
3: Wussten Sie das Jauch schon?
0: Folgende Frage von Annelie.
1: Warum hatte der junge Radioreporter Günther Jauch beim Bayerischen Rundfunk plötzlich 6 Monate Mikroverbot? Hat er entweder in einer Live-Sendung gerülpst oder hat er Händel statt Händel gesagt zum Backhändel?
2: Ich denke mal, dass er Händel oder ja. Redet ja bayerisch irgendwie.
0: Passt ja, da drehen die Bayern am Rad, meinst du?
1: Ja,
0: ne?
1: Wenn es um Essen geht. Es ist richtig. Er hat Händel gesagt statt Händel.
4: Händel statt Händel. Es war ein Skandal. Das ging natürlich überhaupt nicht. Ich habe mich schwer getan.
2: Ach, okay. Wir fahren morgen einen Tag nach Bayern. Dann kann ich ja gleich mal gucken.
0: Da kann dir das nicht passieren. Und schon hast du gute Laune.
2: Ja.
0: Und kriegst noch eine Antenne Sonnenbrille.
2: Mega, mit einem kleines Autogramm bitte drauf.
0: Schreiben wir drauf, gravieren wir dir drauf.

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0: Oh, Gänsehaut. Bonnie Tyler auf Antenne Brandenburg. Vielleicht waren sie damals ja auch in Neuruppin. Ich werde das nie vergessen. Das muss 20 Jahre her sein. Da ist Bonnie Tyler aufgetreten. Open Air damals im Stadion. Und ich weiß noch, ich war total baff. Die große Bonnie Tyler, die im Radio immer lief, aber die war plötzlich hier bei uns in der Ecke. Wahnsinn.
1: Wahnsinnig, ja. Weißt du, was ich schön finde? Die ist zwar letzte Woche gestorben, aber mit ihren Songs, die wird noch ewig im Radio laufen. Die wird immer bei uns bleiben irgendwie.
0: Im Herzen, absolut. Ja. Bonnie Tyler hier auf Antenne Brandenburg um 6.21 Uhr. Und gleich bei uns was zum, ich sag mal, Morgensonne anbeten. Ja. Vielleicht gehen Sie schon mal in den Schneidersitz. Ich komm nicht mehr hoch.
1: Ja.
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0: Elbland-Festspiele in Wittenberge. Es wurde quasi nur gefeiert am Wochenende.
1: Nur getanzt und gelacht.
0: Da brauchen wir erstmal ein kleines Update, was sonst noch so passiert ist um uns herum. Gibt's jetzt hier für Sie. Guten Morgen.
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3: Im Studio Ronald Schleif.
4: Guten Morgen.
3: Der massive Befall durch den Eichenprozessionsspinner ruft heute die Landespolitik auf den Plan. Am Vormittag machen sich Brandenburgs Infrastrukturminister Krumbach und Umweltministerin Mittelstädt persönlich im Unterspreewald ein Bild von der Lage. Die Kürzungspläne von Bundesfamilienministerin Prien beim Unterhaltsvorschuss für Alleinerziehende hat breite Kritik hervorgerufen. Die Grünen und das Kinderhilfswerk warnen, das Vorhaben treffe vor allem Menschen, die ohnehin wenig haben. Es war spannend bis zum Schluss. Am Ende hat es für den deutschen Tennisprofi Alexander Zverev im Finale von Wimbledon nicht gereicht. Er unterlag am Abend Jannik Sinner aus Italien in 4 Sätzen.
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5: Im Studio Frankfurt, Tino Schöning, guten Morgen. Seit rund 2 Wochen sorgen koliforme Keime im Trinkwasser von Buko für Probleme und die Verunreinigung breitet sich weiter aus. Das Gesundheitsamt des Landkreises Märkisch-Oderland hat am Wochenende ein offizielles Abkochgebot für das gesamte Trinkwasser erlassen, da die Bakterien unter anderem schwere Magen-Darm-Beschwerden auslösen können. Dazu die Sprecherin des Kreises Johanna Selig.
6: Der aktuelle Stand sieht in Buko jetzt nun so aus, dass nun leider das gesamte Trinkwassernetz im Buko betroffen ist von den koliformen Keimen und die Werte nun so erhöht sind, dass das Gesundheitsamt des Landkreises Märkisch-Oderland ein Abkochgebot erlassen musste. Die Anwohner in Buko müssen ihr Wasser, was sie zum Verzehr von Nahrung oder zum Trinken benutzen, im Vorfeld abkochen, also 3 Minuten abkochen lassen und 10 Minuten abkühlen, bevor man es denn verwendet.
5: Nach Angaben der Sprecherin sollten ältere Menschen, Babys und Personen mit einem geschwächten Immunsystem das Leitungswasser derzeit vorsorglich auch nicht zum Duschen verwenden. Die 45. internationale Oder-Rundfahrt in Ostbrandenburg ist mit einem dreifachen Erfolg für die Niederlande zu Ende gegangen. In der Gesamtwertung siegte Maike Bronswijk vor den beiden Landsmännern Jens Grömmel und Stijn Boxe. Für die deutschen Radsportler blieben beim traditionellen Nachwuchsetappenrennen nur Achtungserfolge. Beim gestrigen Finale in Selo fuhren Felix Groß und Mirko Unruh auf die Plätze 2 und 3. Insgesamt gingen bei der vom Frankfurter Radsportclub organisierten Rundfahrt in diesem Jahr auch 18 Frauenteams an den Start. Und ein schwerer Verkehrsunfall hat in der Nacht zu Samstag zu einer stundenlangen Sperrung der B112 geführt. Zwischen Podelzig und Hartenow kam ein Autofahrer gegen 1 Uhr morgens aus bislang ungeklärter Ursache von der Straße ab, wie die Polizei jetzt meldet. Der Wagen überschlug sich daraufhin mehrfach. Der verletzte Fahrer musste noch vor Ort vom Rettungsdienst behandelt werden. Die Polizei schätzt den Schaden auf rund 50.000 Euro und ermittelt nun zur Unfallursache. Und soweit die Meldungen aus der Region. Abschließend die Zeit 6.33 Uhr.
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1: Was kann ich Ihnen heute garantieren? Schweißperlen, also ein paar jedenfalls bei 27 bis 30 Grad. Aktuell haben wir noch 14 bis 17 ungefähr und es wird sommerlich mit Sonne, die zum Teil gerade noch von ein paar Wolken verdeckt ist. Im Laufe des Tages wird daraus aber ein Sonne-Wolken-Wechsel und ganz im Nordwesten möglicherweise heute auch mal ein Schauer oder ein kleines Wärmegewitter, aber wenn dann nur ganz klein. Und morgen, da werden die dann ein bisschen kräftiger ausfallen und auch ein bisschen verteilter sein über den Tag, geht erst sonnig los, bis zum Mittag 26 bis 29 Grad und dann sind tatsächlich ein paar Schauer und Gewitter drin.
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1: Vorsicht auf der A13 Dresden-Berlin zwischen Großküriß und Bestensee. Da haben wir gerade in beiden Richtungen Sichtbehinderungen durch Rauch. Auch ein kaputtes Fahrzeug steht auf der Standspur. Fahren Sie hier auf jeden Fall ganz besonders vorsichtig. Auf der A10 nördlicher Berliner Ring Richtung Dreieck Barnim zwischen dem Dreieck Havelland und Oberkremer ein kaputtes Fahrzeug. Vorsicht hier und im Landkreis Oberhavel Pferde gerade auf der Straße zwischen Staffelde und Flatow. Ganz besonders gut aufpassen. Stadtverkehr Berlin A100 Stadtring zwischen Detmolder Straße und dem Kreuz Schöneberg. In beiden Richtungen an den Baustellen dauert es gerade eine Viertelstunde länger. Gute Fahrt.
0: Um 6.33 Uhr. Guten Morgen wünschen Annelie Rienecker
1: und Markus Asmus.
0: Ich habe gerade gesehen auf dem Kalender, heute ist ja ausnahmsweise mal nicht Freitag, sondern Montag der 13. Müsste ja dann eigentlich ein Glückstag werden statt Pechtag, oder?
1: Aber nur, wenn dir eine weiße Katze über den Weg läuft.
0: Genau.

0: Ja, da kommt die Sonne schon durch die Bäume, rauf aufs Zelt, auch am Steckelsdorfer See auf dem Campingplatz in Rathenow. Guten Morgen.
1: Guten Morgen, man hat sofort diesen Zeltmuff in der Nase.
0: Herrlich, wenn es dir so geht beim Zelten. Ja, andere wiederum sind im Spreewald. Das ist ja auch eine wunderschöne Sommeridylle jetzt mit Kahnfahren, die ganzen Fließe. Und an der Schleuse wartet vielleicht der 7-jährige Michel.
2: Wir schleusen sie hoch, wir schleusen sie runter und für einen Taler gehen sie nicht unter.
1: Och, ist das süß.
0: Ja, Kinder verdienen sich ja ein paar Cent, wenn sie die Schleusen bedienen. Im Moment geht das leider nicht überall, muss man sagen. Zumindest im Unterspreewald sind seit Freitag fast die Hälfte aller schiffbaren Fließe gesperrt. Das ist natürlich traurig jetzt in der Urlaubszeit. Mhm. Grund ist der Eichenprozessionsspinner.
1: Ja, da sind nämlich viele Bäume befallen und die Härchen der Raupen vom Eichenprozessionsspinner, die sind ja wirklich richtig eklig. Fiese allergische Reaktionen kann man da kriegen. Davon haben uns auch schon diese Fährleute hier berichtet.
3: Das hat schon ein paar Tage angehalten. Hast du alles auf der Arme hier so rote Bläschen, ja.
4: Ich habe wochenlang gekratzt. Die ganzen Arme am Hals, am Dekolleté. Also, es war nicht schön.
5: Ich musste Kortisonsalbe nehmen, ich musste Tabletten nehmen. Beim Arzt sind die Leute angestanden.
0: Tja, heute soll sich entscheiden, wie es da weitergeht, wann der Eichenprozessionsspinner hier bekämpft wird und wie. Die gute Nachricht ist aber, nicht, dass Sie jetzt denken, Sie können gar nicht in Spreewald fahren, falls Sie das vorhatten im Urlaub. Auf den anderen Fließen fahren die Kähne. Also Lübben, Fettschau, Boog, da ist alles weiter offen. Jetzt haben wir es 6:43 Uhr. Guten Morgen.

0: Urlaubszeit. Sie müssen aber vielleicht arbeiten.
1: Ja.
0: Dann haben Sie aber uns. Guten Morgen zusammen.
1: Guten Morgen, hier ist Antenne Brandenburg.
0: Vielleicht sind Sie am Wochenende ja auch an vielen Sonnenblumenfeldern im Land vorbeigekommen.
1: Oh, ist das herrlich, oder? Also in keinem anderen Bundesland wachsen so viele Sonnenblumen wie bei uns, muss man sich vorstellen.
0: Morgenreporter Ivo Ziemann steht heute auch beim Sonnenblumenfeld und zwar in dem von Jan Grünhagen in Krenzlin bei Neuruppin. Ivo, bevor da irgendwie nachher Öl oder Vogelfutter oder was weiß ich draus wird, erstmal bitte Kerne zählen.
2: Okay, wartet mal, ich fange mal an. 1, 2, 3, 4. Wisst ihr, wie viele Sonnenblumen hier stehen? So weit das Auge reicht, die ganze Straße runter. Allerdings sind noch gar nicht alle offen. Also wenn ich hier in das Feld reingucke, dann ja, ist so die Hälfte ist schon gelb, die anderen sind noch zu. Jan ist hier der Besitzer. Warum ist das so? Ich bin an einem Feld vorbeigefahren, da war gelb.
3: Ja, wir haben hier Schmucksonnenblumen angebaut, die infolge der späteren Reife nach und nach abreifen, sodass wir auch langfristig Sonnenblumen hier liefern können an diesem Standort.
2: Schmucksonnenblumen sind besonders schön, oder?
3: Die sind nicht ganz so groß wie die Kultursonnenblumen, denn wir möchten ja auch nicht unbedingt gleich die ganze Küche ausfüllen, sondern auch vielleicht ein kleines Mitbringsel für die Leute zu Hause haben.
2: Das sind nämlich Sonnenblumen, die man pflücken kann auf einem Selbstpflückefeld. Schmucksonnenblumen, also besonders schön. Und das machen wir heute auch. Wir pflücken jetzt gleich Sonnenblumen.
3: Jawohl, dann wollen wir mal ins Feld gehen.
1: Ach, schön. Ne? Sonnenblumen pflücken an einem sonnigen Montag. Gibt's was Schöneres?
0: Ja, Eierbraten in Sonnenblumenöl.
1: Du machst auch hier Romantik kaputt, Asmus.
0: 6.52 Uhr.
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1: Im Studio, Jasmin Becker, guten Morgen. Gesperrte Fließe im Unterspreewald und verzweifelte Kahnfährleute. Der massive Befall durch den Eichenprozessionsspinner ruft heute die Landespolitik auf den Plan. Am Vormittag machen sich Brandenburgs Infrastrukturminister Krumbach und Umweltministerin Mittelstädt persönlich ein Bild von der Lage. Inka Gluschke mit den Infos.
2: Gemeinsam mit den zuständigen Behörden wollen sie in Schleppzig beraten, wie es jetzt weitergehen soll. Probleme durch den massiven Befall gibt es nicht nur wegen der allergischen Reaktionen, die die Haare des Eichenprozessionsspinners verursachen können. Forstarbeiter können im Moment nicht in ihre Reviere, um zu arbeiten. Deshalb können auch herabfallende Äste und umstürzende Bäume entlang der Gewässer gefährlich werden.
1: Brandenburgs Ministerpräsident Woidke treibt die Debatte über unterschiedliche Strompreiszonen in Deutschland voran. Der SPD-Politiker sagte der Süddeutschen Zeitung, es sei ein Fehler, an einem Einheitspreis festzuhalten. Statt günstigen Ökostrom dort zu verbrauchen, wo er erzeugt wird, würden für viele Milliarden Euro Stromautobahnen gebaut. Woidke hatte sich vor kurzem offen für eine gemeinsame Strompreiszone mit einigen polnischen Regionen gezeigt. In Brandenburg hat es am Wochenende zahlreiche Feld- und Böschungsbrände gegeben. Fast alle Regionalleitstellen der Feuerwehren meldeten entsprechende Einsätze. Axel Hofmann berichtet.
3: Die meisten Brände habe man schnell in den Griff bekommen, sagte ein Feuerwehrsprecher. Wegen der hohen Temperaturen und der anhaltenden Trockenheit bleibt die Waldbrandgefahr allerdings hoch. In den Landkreisen Elbe-Elster, Oder-Spree und Märkisch-Oderland sowie in Frankfurt-Oder wurde die höchste Gefahrenstufe ausgerufen. In den meisten anderen Brandenburger Landkreisen gilt die zweithöchste Warnstufe.
1: Gute Nachrichten für alle Pendler. Der Einbau der Stahlträger für die neue Berliner Ringbahnbrücke ist offenbar zum größten Teil abgeschlossen. Das heißt, die darunterliegende S-Bahn-Trasse ist wieder frei. Seit dem frühen Morgen sind deshalb auch wieder S-Bahnen unterwegs. Die neue Brücke soll in etwa einem Jahr fertig sein. Eine großartige Partie, spannend bis zum Schluss. Am Ende hat es für den deutschen Tennisprofi Alexander Zverev im Finale von Wimbledon nicht gereicht. Er unterlag Jannik Sinner aus Italien am Abend in 4 Sätzen. Ina Kast fasst das Spiel zusammen.
4: Vor den Augen von Prinz William, Schauspielerin Nicole Kidman und Bundeskanzler Friedrich Merz hat Deutschlands bester Tennisprofi Alexander Zverev dem Favoriten Jannik Sinner alles abverlangt. Nach knapp 3 Stunden Spielzeit kassierte Zverev dann im 3. Satz das erste Break und war frustriert den Schläger auf den Boden. Bei 1:2 Satzrückstand hat der Deutsche dann auch im 4. Satz sein Aufschlagspiel verloren, wirkte zu diesem Zeitpunkt auch körperlich etwas gezeichnet. Sinner verwandelte nach fast 4 Stunden Spielzeit seinen ersten Matchball und ließ sich vor Erleichterung und Freude auf den Rasen in Wimbledon fallen.
1: Und soweit die Antenne Brandenburg Nachrichten. 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
5: Ich würde mich jetzt auch so gerne auf den Rasen fallen lassen. Danke, Jasmin.
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6: Also alles wie immer. Fußball-WM haben wir nicht gewonnen, Wimbledon haben wir nicht gewonnen, haben wir gerade gehört.
5: Ja. Aber Sie gewinnen jetzt vielleicht gleich eine Antennetasse bei unserem Günther Jauch-Spiel, der heute Geburtstag hat.
6: Das muss man allerdings sagen. Schon und der bestes Geburtstagswetter. Es gibt heute einen Sonne-Wolken-Wechsel. Kann im Osten des Landes noch ein bisschen mehr wolkig sein oder ein bisschen wolkiger ist das richtige Wort. Und einzelne Gewitter können heute in der Prignitz vorbeischauen, aber auch wirklich nur stellenweise. Ansonsten heute ein schöner Sommertag. 27 bis 30 Grad. Morgen kommt dann so ein bisschen Abwechslung in die ganze Sache. Da kriegen wir vor allen Dingen in der Südhälfte ein paar Wärmegewitter und ein paar Schauer dabei. Und ansonsten im Norden des Landes wieder viel, viel Sonne, paar Wolken, 29 Grad.
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6: A10 nördlicher Berliner Ring Richtung Dreieck Barnim, zwischen dem Dreieck Havelland und Oberkrämer gerade ein kaputtes Fahrzeug. Und auf der A113 Richtung Berlin, die Auffahrt Flughafen Berlin-Brandenburg ist gerade gesperrt wegen eines Feuerwehreinsatzes. A115 Richtung Dreieck Funkturm, 10 Minuten Baustellenstau zwischen Potsdam-Babelsberg und Kleinmachnow. Und in der Prignitz haben wir gerade Rehe auf der Straße, vorsichtig fahren zwischen Legte und Bad Wilsnack. Im Landkreis Oberhavel immer noch Pferde zwischen Staffelde und Flatow. Hier besonders gut aufpassen und rechnen Sie mal eine Viertelstunde mehr im Stadtverkehr Berlin. A100 Richtung A100 Stadtring in beiden Richtungen zwischen Detmolder Straße und dem Kreuz Schöneberg hier an den Baustellen. Und geblitzt wird auf der B96 zwischen Oranienburg Nord und Oranienburg Zentrum. Gute Fahrt.
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5: Gerade schon erwähnt, Günther Jauch wird heute 70 und wir spielen deshalb mit Ihnen ein wunderschönes Günther Jauch-Quiz. Wussten Sie das Jauch schon?
6: Folgende Frage: In welchem Film hat Günther Jauch schon mal mitgespielt? A. Der Wichser oder B. Der Froschkönig Reloaded?
5: Wir wissen's. Sie auch? Dann anrufen 0331 70 98 100 und eine schicke Antenne Brandenburg-Tasse gewinnen für Ihr Sommerfrühstück.

0: Antenne Brandenburg, hoffentlich auch so gelaunt.
1: Um 7.13 Uhr am Montag.
0: Jo, wenn nicht, werden Sie jetzt hoffentlich gut gelaunt, denn es geht um ein Geburtstagskind. 45.000 Fragen hat er bei Wer wird Millionär schon gestellt. Heute stellt er nur eine.
1: Wann gibt's meinen Geburtstagskuchen?
0: Genau, Günther Jauch hat heute Geburtstag, er wird 70 und wir spielen Wussten Sie das Jauch schon? Jens aus Brandenburg-Havel ist am Telefon. Guten Morgen.
2: Guten Morgen.
0: Du hast nicht zufällig heute auch Geburtstag?
2: Nein, ich habe erst im April wieder. Also,
0: oh, du hattest ja gerade, sozusagen.
2: Okay. Quasi vorgestern,
1: ja. Vorgestern, ja.
0: Die Zeit vergeht ja wieder so schnell. Heute wird Günther Jauch 70 und wir fragen so ein paar Sachen aus seinem Leben. Und zum Beispiel ging es jetzt um einen Kinofilm.
1: Denn Günther Jauch hat mal in einem Film mitgespielt. War es entweder der Wichser oder der Froschkönig Reloaded?
2: Das war beim Wichser.
0: Hast du gesehen? Ich
2: kann mich dran erinnern. Ja.
0: Ach, ja. Kannst du dich dran erinnern sogar?
2: Ja, genau.
0: Was hat er da gemacht?
2: Ja, er hat da, glaube ich, dieses Quiz gemacht, dieses Wer wird Millionär, und da hat der Wichser bei ihm gerade rüber gesessen, wenn ich das so recht in Erinnerung
0: habe. Ja, genau. Und Günther, also er hat quasi selber einen Quizmaster auch gespielt, sich selbst gespielt.
2: Genau.
0: Und das war hier Folgendes, was er gesagt hat, der Jauch dann.
3: Haben Sie denn gar keine Angst, dass Sie mit der plötzlichen Popularität nicht klarkommen, dass Sie abheben, dass Sie an falsche Freunde geraten, die Sie zu Nacktfotos verleiten, die wiederum Ihrer Karriere schaden, sodass Sie nur noch bei Dorffesten und Baumarkteröffnungen auftreten, woraufhin Sie zu Drogen greifen und eines Tages tot in Ihrem Hotelzimmer aufgefunden werden, erstickt an Ihrem eigenen Erbrochenen.
0: Muss man gleich wieder lachen. Ja.
2: Oh Mann, ja.
0: Da muss man sich eine Menge Text merken, ne?
1: Ja.
2: Auf jeden Fall, ja.
0: Okay, Jens, und für dich heißt das, du hast natürlich recht, es war der Wichser und du kriegst eine schöne Antenne Brandenburg-Tasse.
1: Ja.
2: Ja, super, perfekt. Freue ich mich riesig drüber.
0: Wann und wie weißt du die ein?
2: Wenn sie da ist.
0: Genau.
2: Wenn sie da ist. Vorher
1: beste
2: schlecht,
1: denkbare ja. Antwort.
0: Wenn der Asmus so blöd fragt, wir alles wünschen klar. Dir eine schöne Woche.
2: Euch auch.
4: Wussten Sie das Jauch schon?

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0: Sand Almost Fire. Guten Morgen.
1: 7.22 Uhr. Guten Morgen.
0: Auch allen, die auf dem Brötchen Urlaub machen in Brandenburg.
1: Hast du gerade auf ein Brötchen gesagt?
0: Auf ein Bötchen.
1: Also Brötchen gesagt.
0: Auf ein Bötchen, Mensch. Auf ein Hausboot. Mein Gott, es ist früh am Morgen. Aber ganz ehrlich, was in einer Schleuse nicht alles passieren kann, ja, wenn sie in Brandenburg unterwegs sind mit dem Boot. Gestern hat mir Erich erzählt, der ist Schleusenwärter von Kummersdorf bei Storkow. Ein Ehedrama hat sich da abgespielt, als so ein Pärchen in diese Schleuse reinmanövriert ist.
2: Da haben die sich so beide gestritten, das Pärchen auf dem Boot, dass die Frau die Tasche genommen hat und ist ab zum Bahnhof. Und der Mann ist dann einfach weitergefahren.
1: Nein! Ja,
0: sowas erlebst du als Schleusenwärter.
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1: Im Studio Ronald Schleif. Guten Morgen. Wegen des massiven Befalls durch den Eichenprozessionsspinner kommen heute zwei Brandenburger Landesminister in den Spreewald. Infrastrukturminister Krumbach und Umweltministerin Mittelstädt wollen sich in Schleppzig selbst ein Bild von der Lage machen. Dürfen Kinder und Jugendliche unter 14 Jahren bald kein Social Media mehr nutzen? In der Debatte über ein EU-weites Social Media Verbot für Kinder legt ein Expertengremium heute in Brüssel konkrete Ideen vor, mit denen will sich als nächstes EU-Kommissionspräsidentin von der Leyen befassen. Tennisprofi Alexander Zverev hat den ersten deutschen Wimbledon-Titel im Männereinzel seit 35 Jahren verpasst. Der Hamburger verlor das Finale in London gegen den Italiener Jannik Sinner in 4 Sätzen.
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2: Im Studio Frankfurt, Tino Schöning, guten Morgen. In Frankfurt ist am Abend das 3-tägige Stadtfest Bunter Hering zu Ende gegangen. Laut Stadtmarketing feierten bei idealem Wetter rund 100.000 Menschen in der Oderstadt. Unter ihnen war auch Oberbürgermeister Axel Strasser.
3: Wir haben ein wunderschönes Fest mit 100.000 Besucherinnen und Besuchern aus der ganzen Region und natürlich aus unserer Doppelstadt erlebt. Mit sehr viel Kunst, Kultur, sehr viele unterschiedliche Möglichkeiten zu essen. Ich habe mich heute mit dem Corndog bekleckert. Also sehr viele schöne Eindrücke nehme ich mit nach Hause. Und ich glaube, auch alle Besucherinnen und Besucher sind angesichts des Wetters und des tollen Programms sehr begeistert.
2: Ähnlich positiv sieht die Bilanz der Polizei und auch von Sicherheitskräften aus. Trotz der Besuchermassen blieb es größtenteils friedlich. Das nächste Stadtfest Bunter Hering findet dann am 2. Juli-Wochenende kommenden Jahres statt. Autofahrer im Landkreis Oder-Spree müssen sich ab heute auf erhebliche Umwege einstellen. Grund sind umfangreiche Sanierungsarbeiten der Landesstraße zwischen Mixdorf und Müllrose. Elke Bader berichtet.
4: Die Bauarbeiten erfolgen ab dem nördlichen Ortsausgang von Mixdorf bis zum Ortseingang von Müllrose. Die Fahrbahndeckschicht wird aufgrund vermehrter Schäden am Asphalt, Schlaglochbildungen und Flickstellen unterschiedlicher Art saniert. Die Schicht wird erst abgefräst und anschließend neu asphaltiert. Die Umleitung nach Beeskow ist über Grunow, Schneeberg und Krügersdorf ausgeschildert. Von dort führt die Umleitung weiter nach Müllrose. Die Bauarbeiten dauern bis zum Ende der Sommerferien.
2: Und bei ArcelorMittal in Eisenhüttenstadt startet heute ein Ferienprogramm für Kinder und Jugendliche. Unter dem Motto Steelmaster in den Ferien können Kids ab 12 Jahren Technik und Handwerk hautnah erleben, die Ausbildungswerkstätten kennenlernen und sich im 3D-Druck sowie in der Stahlbearbeitung ausprobieren. Nach Angaben des Unternehmens gibt es für einige der Ferienangebote sogar noch freie Plätze. Und soweit die Meldungen aus der Region. 7.33 Uhr.
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5: Die Familiengruppen und Freundegruppen, mit denen man sich immer so schreibt, sind voll mit Urlaubsbildern vom Strandurlaub, vom Bergurlaub. Das Sommerferienwetter gibt sich aber auch in Brandenburg Mühe, muss man durchaus sagen. 27 bis 30 Grad kriegen wir heute, wird wieder warm. Auch meistens trocken, oft mit so einem Sonne-Wolken-Wechsel in der Prignitz. Da kann es heute aber kleinere Schauer geben und vielleicht auch mal ein Gewitter im Tagesverlauf. Morgen ist es dann sonnig bis zum Mittag, 26 bis 29 Grad kriegen wir und im Laufe des Nachmittags wird es vor allen Dingen so in der Südhälfte abwechslungsreich. Immer mal wieder ein Schauer und Gewitter dabei.
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5: A10, westlicher Berliner Ring Richtung Dreieck Havelland, Baustellenstau, 10 Minuten zwischen Großkreuz und Leest. Und auf der A10, nördlicher Berliner Ring Richtung Dreieck Barnim, ist euch alles zusammengezogen, zwischen dem Dreieck Havelland und Oberkrämer, da haben wir ein kaputtes Fahrzeug. Vorsichtig fahren. Stadtverkehr Berlin, A100, Stadtring zwischen Detmolder Straße und dem Kreuz Schöneberg in beiden Richtungen, gerade an den Baustellen eine Viertelstunde mehr rechnen und geblitzt wird auf der B96 zwischen Oranienburg Nord und Oranienburg Zentrum. Gute Fahrt.
6: Du bist übrigens die Einzige, die ich kenne, die Dreieck Barnim zu einem Wort zusammenfassen kann.
5: Ja, cool, wa?
6: Drum.
5: Naja, denken Sie sich einfach ihren Teil.
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6: Pop Music um 7.34 Uhr, jeden Morgen ihr Wunsch 80er bei uns. Heute Margret aus Großköris, die hat wirklich dieses Riesenfan, Steve Perry mag sie sehr. Das ist der Sänger der Band Journey. Und wir haben Journey jetzt mit Separate Ways.
5: Ja, und der ist noch bekannter geworden, der Song, weil er in der 4. Staffel Stranger Things auf Netflix dabei war. Ach, guck. Und die Serie schafft er wirklich regelmäßig, viele Oldies wieder richtig berühmt zu machen.
6: Cool, und den hier natürlich auch. Separate Ways von Journey, der Wunsch 80er von Margret aus Großköris. Schöne Grüße dahin.

0: Guten Morgen, 7.42 Uhr, hier ist Antenne Brandenburg. Kurzer Verkehrsservice erstmal.
1: Wir haben Fahrzeugteile auf der Straße, auf der A11 Richtung Stettin zwischen Joachimsthal und Pfingstberg. Hier müssen Sie ganz besonders vorsichtig fahren.
0: Haben Sie vielleicht morgens auch schon gesehen jetzt Sonnenblumen auf den Feldern?
1: Mhm. Ja, es die geht werden größer und größer.
0: Ja, vielleicht auch größer als die von Ihren Nachbarn.
1: Wahrscheinlich.
0: Ja, Brandenburg liebt Sonnenblumen, nicht nur im Garten, auch beruflich, denn immer mehr Sonnenblumen werden bei uns angebaut. Morgenreporter Ivo Ziemann ist heute bei Jan Grünhagen in Krenzlin bei Neuruppin. Und der baut Sonnenblumen an für zu Hause, also für Blumensträuße zum Beispiel.
1: Oh, was für ein toller Job. Und bei den beiden in Krenzlin wird Sommer, Sonne und Ferienwetter ganz groß geschrieben.
2: Ja, es ist richtig Sonnenblumenwetter hier. Also keine Wolke am Himmel, die Sonne strahlt und ich stehe jetzt mit dem Jan mittendrin im Sonnenblumenfeld. Es sind noch nicht so viele offen, aber die offen sind, die sehen richtig schön gelb aus. Jan, sieht gut aus, oder?
3: Jo, ich bin sehr zufrieden damit.
2: Die haben nämlich schon alle ihren Kopf so schön Richtung Sonne, Richtung Krenzlin gestreckt. Das machen die so.
3: Jo, eine Sonnenblume wandert der Sonne entgegen. Das heißt, sie guckt immer dahin, wo die Sonne läuft und am nächsten Morgen findet sie den Weg auch wieder richtig zur Sonne.
2: Okay. So mache ich das auch immer im Urlaub. Warum macht ihr das?
3: Die Pflanze braucht eben relativ viel Sonne, damit sie sich schön entwickelt. Und deswegen hat sich die Natur gedacht, wir lassen uns mal der Sonne entgegengehen.
2: Jetzt stehen wir hier vor so einer richtig schönen, perfekten Sonnenblume, würde ich jetzt mal sagen. Die wollen wir jetzt abschneiden. Wie mache ich das denn? Also wo ist denn der beste Punkt, wo ich die abschneide? Die ist ja bestimmt so, geht mir also bis zur Brust ungefähr. Wie hoch schneide ich die ab?
3: Das liegt ganz daran, wie groß deine Küche zu Hause ist. Wenn du eine sehr hohe Küche hast, dann kannst du auch ganz unten abschneiden. Wenn du aber sagen möchtest, Mensch, das reicht mir für ein kleines Gesteck, dann machst du eben nicht ganz so tief. Wichtig ist, dass man es wie bei Schnittblumen macht, schön schräg schneiden, damit möglichst viel Wasser aufgenommen wird und dass die Sonnenblume auch noch lange ihre volle Blüte behält.
2: Also okay, dann schneiden wir jetzt mal ab hier, das Ding. Okay, du hast ein Messer dabei, besser vorbereitet als ich. Und jetzt habe ich sie hier in der Hand. Schön sieht sie aus, aber wie lange bleibt sie jetzt so schön?
3: Sie braucht möglichst schnell Wasser. Das ist jetzt wichtig.
2: Ja, wo kriege ich jetzt Wasser her? Das ist die Frage.
3: Ja, in Brandenburg ist dies ja ein bisschen schwierig. Wir haben ein bisschen wenig Regen gehabt.
2: Okay, aber irgendwo finden wir welches.
0: Ja, ich habe mir gerade vorgestellt, wie die Sonnenblume ihren Kopf immer hin und her dreht zu Ivo und Jan, während die sich unterhalten.
1: Kriegt die nicht Nacken?
0: Und sagt so,
4: Mensch, könnt ihr mal aufhören zu reden? Ich brauche

0: Streisand. Die Mucke ist heiß. 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
0: 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Jetzt haben wir es 7.52 Uhr.
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1: Im Studio, Jasmin Becker. Guten Morgen. Der Unterspreewald ist befallen vom gefährlichen Eichenprozessionsspinner. In Schleppzig werden Brandenburgs Infrastrukturminister Krumbach und Umweltministerin Mittelstädt heute Vormittag mit den zuständigen Behörden sprechen, wie es jetzt weitergehen soll. Antenne-Reporterin Inka Gluschke mit den Infos.
2: Voraussichtlich die kommenden zwei Wochen sind etwa der Krausnicker Strom zwischen Poolstrom und Krausnicker Wehr, der Krüger Strom oder auch der Dressler Strom gesperrt. Betroffen ist etwa die Hälfte der schiffbaren Flächen im Unterspreewald. Für Anbieter von Kahnfahrten wie Mike Böttcher in Schleppzig sind die gesperrten Fließe eine Katastrophe. Er beklagte im RBB einen spürbaren Rückgang der Gäste, die mit dem Kahn fahren wollen. Der Kontakt mit dem Eichenprozessionsspinner kann zu starken allergischen Reaktionen von Juckreiz bis hin zu Atemnot führen.
1: In Brandenburg hat es am Wochenende zahlreiche Feld- und Böschungsbrände gegeben. Fast alle Feuerwehr-Regionalleitstellen hatten Einsätze. Die meisten Brände habe man aber schnell in den Griff bekommen, sagte ein Feuerwehrsprecher. Wegen der hohen Temperaturen und der anhaltenden Trockenheit bleibt die Waldbrandgefahr bei uns allerdings hoch. Gute Nachrichten für alle Brandenburger, die mit der S-Bahn zur Arbeit fahren. Der Einbau der Stahlträger für die neue Berliner Ringbahnbrücke ist zum größten Teil abgeschlossen. Das heißt, die darunter liegende S-Bahn-Trasse ist wieder frei. Toni Schmidt berichtet.
3: Im Ansatz ist wieder eine Brücke erkennbar. Zwar nur der rostbraune Stahl des Kerns, aber der schwingt sich fast wie früher im leichten Bogen von der Abfahrt der AWUS Richtung Nord in den Trog der Stadtautobahn. Darunter rollen seit heute früh wieder die S-Bahnen. Einzig der Wind machte den Ingenieuren gestern noch Sorgen. Die Böen waren zu stark und erst nach 20 Uhr flaute der Wind so weit ab, dass das letzte Stahlstück über den S-Bahn-Ring schwebte, eingesetzt und verschweißt werden konnte.
1: Eine großartige Partie, spannend bis zum Schluss. Am Ende hat es für den deutschen Tennisprofi Alexander Zverev im Finale von Wimbledon nicht gereicht. Er unterlag Jannik Sinner aus Italien am Abend in 4 Sätzen. Ina Kast fasst das Spiel für uns zusammen.
4: Vor den Augen von Prinz William, Schauspielerin Nicole Kidman und Bundeskanzler Friedrich Merz hat Deutschlands bester Tennisprofi Alexander Zverev dem Favoriten Jannik Sinner alles abverlangt. Nach knapp 3 Stunden Spielzeit kassierte Zverev dann im dritten Satz das erste Break und war frustriert den Schläger auf den Boden. Bei 1-2 Satzrückstand hat der Deutsche dann auch im vierten Satz ein Aufschlagspiel verloren, wirkte zu diesem Zeitpunkt auch körperlich etwas gezeichnet. Sinner verwandelte nach fast 4 Stunden Spielzeit seinen ersten Matchball und ließ sich vor Erleichterung und Freude auf den Rasen in Wimbledon fallen.
1: Der letzte Deutsche, der das Turnier in England gewonnen hatte, war Michael Stich 1991. Und soweit die Antenne Brandenburg Nachrichten. 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
5: Hier mal die aktuellen Temperaturen für Ihren Lüftungswahnsinn zu Hause. Noch lohnt es sich, überall unter 20 Grad. Wir haben gerade 17 Grad in Schönefeld, 15 sogar noch in Wittstock-Dosse, Mensch, richtig frisch. Und 17 in Müncheberg, 30 Grad kriegen wir heute wieder. Also durchlüften macht durchaus noch Sinn, wird wieder warm, meistens trocken auch. Ein paar kleine Wärmegewitter und ein paar kleine Schauer können heute in der Prignitz mal vorbeigucken. Ansonsten eine Sonne-Wolken-Mix und morgen da im Süden des Landes oder zumindest in der Südhälfte immer mal wieder ein Wärmegewitter. 26 bis 29 Grad und in der Nordhälfte, ja, ähnlich wie heute.
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5: A13 Richtung Berlin zwischen Ortrand und Ruhland haben wir gerade Gegenstände auf der Straße und Baustellenstau von 10 Minuten auf der A10. Westlicher Berliner Ring Richtung Dreieck Havelland zwischen Großkreuz und Liest. B1 Magdeburg Richtung Brandenburg, 20 Minuten an einer Baustellenampel zwischen Neubensdorf und Plaue. Und auf der B96 Richtung Luckau zwischen Golzen und Zützen haben wir gerade ein kaputtes Fahrzeug, steht auf der rechten Spur. Dann die Ortsumgehung Königs Wusterhausen, B179, zwischen Technologiepark und Chausseestraße bis 7. August gesperrt. Da ist eine Umleitung eingerichtet, staut sich aber rundherum. Und im Stadtverkehr Berlin A100 Stadtring zwischen Detmolder Straße und dem Kreuz Schöneberg, Baustellenstau, Viertelstunde in beiden Richtungen. Gute Fahrt.
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6: Bei Wer wird Millionär ist ja gerade Sommerpause, aber wir spielen mit Ihnen dafür.
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6: Denn Jauch, nämlich Günther, der hat heute Geburtstag. wird 70, Deutschlands beliebtester Quizmaster und Wahlbrandenburger. 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
5: Welchen Abi-Durchschnitt hatte Günther Jauch? 1,8 oder 3,1? Was glauben Sie?
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0: Morgen.
1: 8.12 Uhr haben wir's.
0: Blinded by the Sunlight an diesem wunderschönen Montag.
1: Genau, Sonnenbrille auf.
0: Genau, der 13. Juli heute und das ist nicht nur wunderschön mit dem Wetter, sondern auch, dass es ein Geburtstag ist von Günther Jauch, der wird heute 70.
2: Wussten Sie das Jauch schon?
0: Dieses wunderschöne Quiz spielen wir deshalb mit Ihnen. Sie können gewinnen und hier steht, Ramona ist in der Leitung aus Annaberg und du hast heute auch Geburtstag?
3: Ja, mit Günther Jauch natürlich.
1: Nein!
0: Ramona, ja. Also nicht nur Jauch, sondern Ramona auch.
3: Genau.
0: Ist ja cool, schön.
1: Happy Birthday.
0: Ja, erstmal alles Liebe.
3: Danke.
0: Und natürlich kriegst du da jetzt schon mal die Antenne Brandenburg-Tasse.
3: Oh,
0: weil
3: das
0: du
3: war halt lieb, ja.
1: Steht egal, ob du jetzt richtig liegst oder nicht.
0: Ich hoffe trotzdem so ein bisschen, damit die anderen nicht sauer sind, dass du jetzt auch recht hast. Denn wir wollten ja was wissen.
1: Welchen Abi-Durchschnitt Günther Jauch hatte? 1,8 oder 3,1?
3: Ich weiß, dass er 3,1 hatte. Ich habe mal eine Reportage gesehen und das ist irgendwie ein bisschen hängen geblieben. Dann habe ich gedacht, naja, gut, 3 ist ein guter Durchschnitt, ja.
0: Ja.
3: Na klar.
0: Ich dachte auch, Mensch, guck mal, der Mann, angeblich der schlauste Quiz. Master Deutschlands.
1: Der stellt dann so Fragen für eine ganze Million und dann hat er beim Abi auch nur eine 3,1. Das ist richtig.
0: Ja.
3: Ah, danke. Ich wusste es, ja.
0: Und damit schicken wir dir die Tasse nach Hause und wünschen dir einen wunderschönen Geburtstag heute.
3: Oh ja, den werde ich haben mit

0: am Montag mit Madonna geht's rein in die neue Woche.
1: Antenne Brandenburg ist hier. Tachchen.
0: Erste Sommerferienwoche.
1: Oh ja.
0: Also nicht so laut, die Kinder schlafen noch, die meisten. Ja, und wir hoffen, sie haben den Ferienstart am Wochenende nicht im Stau verbracht.
1: Allein auf der A24 war richtig viel los. Björn Hase-Wendt aus unserem Regionalstudio für die Prignitz. Bei euch hatte die Autobahnpolizei wirklich ganz viel zu tun, haben wir gehört.
2: Ja, leider gab es viele Unfälle. Von Freitag bis gestern über 65.000 Euro an Sachschaden, so die Bilanz der Autobahnpolizei. Und leider auch mehrere Verletzte, zum Beispiel bei einem Unfall am Samstag zwischen Herzsprung und Neuruppin, da sogar zwei Kleinkinder. Zum Glück aber nur leicht verletzt. Die Gründe immer wieder: zu wenig Abstand und zu schnell gefahren bei dichtem Verkehr. Einer muss bremsen, die nachfolgenden Autos können nicht mehr reagieren und es kracht. Die Polizei rät deshalb, ohne Zeitdruck losfahren, Abstand halten und vorausschauend fahren.
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1: Im Studio Ronald Schleif.
2: Guten Morgen.
1: Der massive Befall durch den Eichenprozessionsspinner ruft heute die Landespolitik auf den Plan. Am Vormittag machen sich Brandenburgs Infrastrukturminister Krumbach und Umweltministerin Mittelstädt im Unterspreewald persönlich ein Bild von der Lage. Rauchen wird teurer. Die Bundesregierung plant, die Tabaksteuer stärker zu erhöhen als bisher vorgesehen. Laut Redaktionsnetzwerk Deutschland soll der Preis für eine Packung Zigaretten bis 2030 schrittweise von jetzt etwa 8 Euro auf 12 Euro steigen. Die Zahl der Todesopfer nach den Erdbeben in Venezuela ist mittlerweile auf fast 4.500 gestiegen. Wie die Regierung weiter mitgeteilt hat, wurden außerdem fast 17.000 Menschen verletzt.
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0: Im Studio Frankfurt, Tino Schöning, guten Morgen. Am Abend ist hier in Frankfurt das dreitägige Hansestadtfest Bunter Hering zu Ende gegangen. Laut Veranstaltern waren bei bestem Wetter wieder rund 100.000 Menschen dabei. Frankfurts Oberbürgermeister Axel Strasser zur Bedeutung des Festes für die Doppelstadt Frankfurt-Zwubice.
1: Das ist ein sehr verbindendes Element. Wir feiern ja zwei Wochen, wenn man ehrlich sein soll. Letztes Wochenende schon in Zwubice. Dazwischen hatten wir die Oderland-Rundfahrt und den Lauf ohne Grenzen. Haben also zwei Wochen lang durchgefeiert und jetzt hier das große Event zum Ferienbeginn. Und wir schauen auch ganz gespannt auf den Kultursommer, der uns ja auch noch in der Doppelstand bevorsteht.
0: Ja, nämlich direkt am kommenden Wochenende mit dem DJ-Festival Novum in Zwubice. Eine Woche drauf, dann das Borderless Youth Festival und ab Anfang August startet Klassik ohne Grenzen. Der Basketballverein Lok Bernau startet heute sein Feriencamp. Mit dabei sind mehr als 60 Kinder und Jugendliche, dazu Nico Mulak von Lok Bernau.
2: Von 9 bis 16 Uhr sind die Kinder betreut bei uns und da machen sie am Vormittag ganz viele technische Übungen, tolle Basketball-Teamspiele und in verschiedenen Spielformen und kleinen Turnieren können die Kinder sich dann so ein bisschen untereinander herausfordern. Also durch die Basketball-Europameisterschaft und die Weltmeisterschaft, die wir als Deutschland ganz gut abgeschnitten haben mit dem jeweils ersten Platz, merkt man schon, dass wieder so ein Boom in Deutschland beim Basketball ist und auch zuletzt bei uns in der Halle waren mit 2300 Gästen wirklich viele Fans da und es war eine super tolle Stimmung.
0: Und der Andrang auf das Feriencamp war sogar so groß, dass es am Ende der Ferien noch ein zweites Basketballcamp geben wird. Und Autofahrer im Landkreis Oder-Spree müssen sich auf erhebliche Umwege einstellen. Wegen umfangreicher Sanierungsarbeiten ist die Landesstraße zwischen Mixdorf und Müllrosab heute gesperrt. Laut Landesbetrieb Straßenwesen muss die bestätigte Asphaltschicht abgefräst und danach komplett neu aufgebaut werden. Die Bauarbeiten dauern voraussichtlich bis zum Ende der Sommerferien. Eine großräumige Umleitung ist eingerichtet. Der parallel verlaufende Geh- und Radweg ist aber von der Sperrung soweit nicht betroffen. 8.33 Uhr.
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4: Hochdruckgebiet Laurent schustert uns gerade diese sommerlichen Temperaturen zu. Mit einem lauen Lüftchen, Laurent, klingt ja auch schon so. Und 21 Grad haben wir auch schon in Bad Liebenwerda, 19 noch in Wusterwitz, 18 noch in Potsdam. Und bis zu 30 Grad kriegt Laurent hin. Ich sag den Namen einfach so
5: ein
4: gerne.
5: Ein bisschen verliebt in diesen Namen.
4: In Laurent.
5: Das klingt so nach Mode. Man muss sich gut anziehen.
4: Vielleicht. Ein Mix aus Sonne und Wolken gibt's heute, meistens trocken, aber in der Prignitz kann mal ein kleiner Schauer oder ein kleines Gewitter im Tagesverlauf dabei sein. Und morgen dann in der Südhälfte Brandenburgs immer mal wieder ein Gewitter ab mittags und auch Schauer dabei. Ansonsten ein Mix aus Sonne und Wolken, wieder 26 bis 29 Grad.
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4: A10 westlicher Berliner Ring Richtung Dreieck Havelland, 20 Minuten Baustellenstau zwischen Großkreuz und Leest und auf der B1 Richtung Brandenburg zwischen Neubensdorf und Plaue haben wir Stau. Schuld ist hier eine Baustellenampel. 20 Minuten dauert es gerade. B96 Richtung Luckau. Zwischen Golzen und Zützen gerade ein kaputtes Fahrzeug auf der rechten Spur. Vorsicht. Und die B179, die Ortsumgehung Königs Wusterhausen zwischen Technologiepark und Chausseestraße bis 7. August gesperrt. Hier gibt es aber eine Umleitung, ist aber recht voll und staut sich drumherum. Stadtverkehr Berlin, A100 Stadtring. 20 Minuten Baustellenstau zwischen Dettenmolder Straße und Tempelhofer Damm in beiden Richtungen. Und geblitzt wird unter anderem auf der B273 zwischen dem Abzweig Kienberg und Börnicke. Kommen Sie gut an.
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5: Was haben übrigens Tennisstar Alexander Zverev nach dem verpatzten Wimbledon-Finale und Ehemänner gemeinsam?
4: Du wirst es mir gleich sagen.
5: Wenn du dich blöd anstellst im Streitgespräch mit deiner Frau, hast du nach 4 Sätzen verloren.
4: Zu Recht.

0: für ein herrliches Wetterchen. Montag, der 13. Juli. 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Guten Morgen.
1: Blick noch auf die Uhr. 8.42 Uhr. Tachchen.
0: Die Sonne ist ja nicht die einzige, die scheint, sondern es gibt auch noch die Sonnenblumen. Auf fast 34.000 Hektar wachsen bei uns in Brandenburg Sonnenblumen.
1: Wahnsinnige Zahlen. Morgenreporter Ivo Ziemann in Krenzlin bei Neuruppin ist also im Selbstpflücke-Sonnenblumenfeld und im Selbstpflücke-Himmel sozusagen bei Jan Grünhagen. Hast du schöne gefunden, Ivo?
2: Ja, ich habe meinen Strauß jetzt schon gepflückt. 5 schöne Sonnenblumen unterschiedlicher Länge. Ich weiß bloß noch nicht genau, wo ich sie denn hinstelle. Das Feld hier ist auch bereit, dass die Leute kommen können und pflücken mit einer Kasse des Vertrauens. Jan, man hört das ja Jahr für Jahr. Hier steht zwar eine Kasse des Vertrauens, aber es kommen auch genug Leute vorbei, die sagen, nehme ich einfach mit, ohne zu bezahlen. Sonnenblumenklau. Habt ihr auch schon die Erfahrung gemacht?
3: Natürlich.
2: Ja, und hier ist es nämlich noch blöder, wenn man es macht, weil die Selbstpflücke hier ist auch noch für einen guten Zweck.
3: Alle Einnahmen von diesem Feld gehen alle in die Kita Wilde Wiese in Krenzlin. Das heißt, wir möchten ja auch unsere heimische Kita hier unterstützen, dass sie auch entsprechend sich Materialien davon kaufen kann, wie Sandspielzeug oder vielleicht mal eine Musikbox oder was sie auch immer möchte. Das ist zu ihrer freien Verfügung.
2: Die kompletten Einnahmen von dem Feld?
3: Alle Einnahmen, die wir dort machen, gehen alle in die Kita Krenzlin.
2: Okay, normalerweise geht's ja bei so einer Sonnenblume um die Kerne. Was glaubt ihr denn, wie viel in so einer normalen Sonnenblume, wie viel Kerne da drin sind?
4: 200?
5: Nee, 50.
2: So, das weiß ich selbst natürlich nicht. Ich könnte jetzt zählen, aber der Experte, der Jan, der weiß es.
3: Wenn wir zählen würden, das wird ein bisschen dauern. Wir müssen ungefähr bis 2000 zählen. Wir haben 2000 Kerne in einem Kopf einer Sonnenblume.

0: Meine Tränen. Ich muss sagen, ich war neulich auch mal den Tränen nah.
1: Was passiert? War Hack alle?
0: Also ich stand am Grill.
1: Ja.
0: Und die Wurst war mir verbrannt, weil ich kurz abgelenkt war von meiner kleinen Tochter. Das passiert Ihnen hoffentlich nicht mit unserem leckeren Grillpaket, das Sie gewinnen hier bei Antenne Brandenburg. Ina aus Cottbus, Klaus aus Beelitz oder auch Ute aus Beeskow, die haben schon eins.
2: Da freuen sich unsere Gartennachbarn, da gibt es eine Gartenparty. Wunderbar.
3: Das ist toll, wunderbar, sehr schön, da freue ich mich drüber.
4: Ist das der Hammer, das glaube ich ja nicht. Ich habe ja sonst nie Glück im Gewinnen. Sehr schön.
1: Ja, und was ist mit Ihnen auf den Grillmeister achten und Würste und Salate von Golzner gewinnen? Nächste Stunde bei uns.
0: Jetzt aber es 8:53 Uhr.

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1: Im Studio, Jasmin Becker. Guten Morgen. Die Trockenheit hat Folgen. In 5 Brandenburger Landkreisen gelten bereits Verbote für die Wasserentnahme aus Flüssen oder Seen. Weitere können sich in dieser Woche anschließen. Johann Frederik Paul mit den Einzelheiten.
2: Besonders weit geht das Verbot in den Kreisen Havelland und Potsdam-Mittelmark. Hier ist nicht nur das Abpumpen oder Ableiten aus oberirdischen Gewässern verboten, auch das Wässern von Grün- oder Gartenflächen mit Grundwasser ist nur in den Nachtstunden erlaubt. In Teilen von Oberspreewald-Lausitz und im ganzen Elbe-Elster-Kreis gilt das Verbot der Wasserentnahme aus oberirdischen Gewässern. In Märkisch-Oderland besteht dieses Verbot seit 2020 durchgängig.
1: Diese Woche könnte auch die Stadt Potsdam ein Verbot aussprechen. Grund dafür sind die niedrigen Pegelstände in der Region. Wegen des massiven Befalls durch den Eichenprozessionsspinner kommen heute 2 Brandenburger Landesminister in den Spreewald. Infrastrukturminister Krumbach und Umweltministerin Mittelstädt wollen sich in Schleppzig selbst ein Bild von der Lage machen. Derzeit sind im Unterspreewald mehrere Fließe gesperrt, weil der Kontakt mit den Tieren zu starken allergischen Reaktionen führen kann, wie Juckreiz oder sogar Atemnot. Außerdem können wegen des Eichenprozessionsspinners keine Baumarbeiten durchgeführt werden. Deshalb könnten Äste herunterfallen oder Bäume umstürzen. Die Menschen in Buko müssen weiter auf Trinkwasser verzichten oder es vor dem Verzehr abkochen. Das hat das Gesundheitsamt des Landkreises Märkisch-Oderland gesagt. Vor 2 Wochen wurden im Trinkwasser koliforme Keime nachgewiesen, die Magen-Darm-Beschwerden auslösen können. Johanna Selig, Kreissprecherin.
3: Der aktuelle Stand sieht im Buko jetzt nun so aus, dass nun leider das gesamte Trinkwassernetz im Buko betroffen ist von den koliformen Keimen und die Werte nun so erhöht sind, dass das Gesundheitsamt des Landkreises Märkisch-Oderland ein Abkochgebot erlassen musste. Die Anwohner in Buko müssen ihr Wasser, was sie zum Verzehr von Nahrung oder zum Trinken benutzen, im Vorfeld abkochen. Also 3 Minuten abkochen lassen und 10 Minuten abkühlen, bevor man es dann verwendet.
1: Gute Nachrichten für alle Brandenburger, die mit der S-Bahn zur Arbeit fahren. Der Einbau der Stahlträger für die neue Berliner Ringbahnbrücke ist zum größten Teil abgeschlossen. Das heißt, die darunterliegende S-Bahn-Trasse ist wieder frei. Toni Schmidt.
4: Im Ansatz ist wieder eine Brücke erkennbar. Zwar nur der rostbraune Stahl des Kerns, aber der schwingt sich fast wie früher im leichten Bogen von der Abfahrt der AWUS Richtung Nord in den Trog der Stadtautobahn. Darunter rollen seit heute früh wieder die S-Bahnen. Einzig der Wind machte den Ingenieuren gestern noch Sorgen. Die Böen waren zu stark und erst nach 20 Uhr flaute der Wind so weit ab, dass das letzte Stahlstück über den S-Bahnring schwebte, eingesetzt und verschweißt werden konnte.
1: Und soweit die Antenne Brandenburg Nachrichten. 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
5: Wie im September fragt einer, wann wird's mal wieder richtig Sommer? Das ist ein Sommer, wie er im Buche steht, oder?
6: Ja.
5: In dieser Woche knapp 30 Grad und Wärmegewitter nicht ganz ausgeschlossen. Also wirklich so ein ganz klassische Woche. Heute aber noch gemächlich mit den Gewittern zumindest. Meist ist es trocken, ein Sonne-Wolken-Mix und Schauer und Gewitter kann es höchstens mal in der Prignitz heute geben. 27 bis 30 Grad kriegen wir. Und morgen, da ist das mit den Gewittern schon wahrscheinlicher in der Südhälfte Brandenburg. Es ist nämlich auch wieder bei 26 bis 29 Grad ordentlich warm und ansonsten bis Mittag auf jeden Fall Sonne. Danach wird's, ich sag mal, abwechslungsreich.
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5: A10 westlicher Berliner Ring Richtung Dreieck Havelland, 10 Minuten Baustellenstau zwischen Großkreuz und Leest. Und auf der B1 Magdeburg Richtung Brandenburg zwischen Neubenzdorf und Plaue haben wir gerade Stau an einer Baustellenampel. 20 Minuten sind's hier gerade mehr. B96 Richtung Luckau zwischen Golzen und Zützen haben wir immer noch ein kaputtes Fahrzeug, steht auf der rechten Spur. Und im Stadtverkehr Berlin A100 Stadtring zwischen Detmolder Straße und Tempelhofer Damm. Baustelle in beiden Richtungen brauchen Sie gerade 20 Minuten länger. Und auf der A111 stadteinwärts zwischen dem Tunnel Ortskern Tegel und der Holzhauser Straße ist die linke Spur wegen eines, passiert im Sommer auch nicht so oft, Schlaglochs gesperrt.
6: Oha.
5: Dadurch staut es sich gerade bis zur Abfahrt Schulzendorfer Straße. 25 Minuten dauert es länger. Kommen Sie gut an.
6: Vielleicht wird das ja auch ein kleiner neuer See in Brandenburg.
5: Oh ja.
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6: Mit einem Schlagloch fängt es immer an.
5: Ja.
6: Meistens zumindest. Montag kurz nach 9 Uhr.
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0: Kenny Rogers und Dolly Parton, Islands in the Stream. Damit guten Morgen auf die Liebesinsel in Küritz, auf die Tornoinsel im Scharmützelsee, ja, und auch in die Raucherinsel bei Ihnen auf der Arbeit. Hier ist Antenne Brandenburg, 12:09.
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0: In dieser Woche mit Pfarrer Frank Städler von der Evangelischen Kirche.
2: Jakob zog an die Furt des Jabok. Eine Furt ist eine natürliche flache Stelle eines Flusses. Das Wasser ist dort vielleicht nur hüfthoch. An so einer Stelle kann der Fluss überquert werden. Vor der Erfindung von Brücken waren solche Furten Übergänge für Mensch, Tier und Waren. Menschen siedelten sich an solchen Orten an. In dieser Woche möchte ich über Übergänge nachdenken. Über die im Leben, den Wechsel in einen neuen Beruf, den Abschied von einem vertrauten Menschen, den Beginn eines neuen Lebensabschnitts. Übergänge sind oft Zeiten, in denen wir innehalten und fragen, wie soll es weitergehen? Auch Jakob steht an einem solchen Übergang. Nach vielen Jahren in der Fremde kehrt er in seine Heimat zurück. Nur der Fluss Jabok trennt ihn noch vom Zuhause und seine Angst vor seinem Bruder. Ihn hatte er einst übers Ohr gehauen. Er hatte ihn um den Erbsegen betrogen mit Hilfe seiner Mutter. Am Abend bringt Jakob seine Familie und seinen Besitz über den Fluss. Er selbst bleibt allein zurück. In der Nacht ringt er mit einem Fremden. Es ist eine geheimnisvolle Geschichte. Erst am Ende erkennt Jakob, in diesem Kampf ist ihm Gott begegnet. Dieses Ringen in der Nacht vor einem Ereignis, vor einer Entscheidung, die mein Leben verändern kann, ist zum Bild geworden. Ich ringe mit mir. Nachts, wenn ich wach liege, ringe ich darum, eine gute Entscheidung zu treffen. Eine, die vielleicht nicht nur mich betrifft, sondern meine ganze Familie oder auch viele Menschen, die mir anvertraut sind, in anderen Zusammenhängen. Finde ich eine gute Entscheidung? Jakob geht aus dieser Nacht nicht unversehrt hervor. Er hinkt. Aber er geht gesegnet weiter. Ich lasse dich nicht, du segnest mich denn, sagt er zu ihm. Ich wünsche allen, die an einem Übergang ihres Lebens um eine gute Entscheidung ringen, möge ihre Entscheidung unter Gottes Segen stehen.

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0: Manchmal freut man sich ja, dass bestimmte Dinge kaputt gehen, weil man sich dann endlich mal wieder was Neues kaufen kann.
1: Oh ja. 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Jetzt muss ich erstmal eine neue kaufen. Für den Sommer braucht man ja allerlei Klimbim.
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1: Im Studio Ronald Schleif. Guten Morgen. Im Havelland darf seit heute tagsüber kein Wasser mehr aus Flüssen, Seen und Teichen entnommen werden. Der Landkreis hat aufgrund der Trockenheit eine entsprechende Verfügung erteilt.

0: lassen. Ähnliche Verbote gelten schon in den Kreisen Märkisch-Oderland, Potsdam-Mittelmark und Elbe-Elster sowie in der Stadt Brandenburg an der Havel. Ab in den Urlaub. Trotz wirtschaftlicher und geopolitischer Unsicherheiten bleibt die Reiselust der Deutschen ungebremst. Das sagte der Geschäftsführer des Bundesverbands Deutsche Tourismuswirtschaft Liebert im rbb24 Inforadio. Demnach würden mehr Menschen Reisen in die Region machen. Der neuseeländische Schauspieler Sam Neill ist tot. Er wurde 78 Jahre alt. Bekannt wurde Neill unter anderem durch den Film Jurassic Park.
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2: Im Studio Frankfurt, Tino Schöning, guten Morgen. In Frankfurt ist am Abend das dreitägige Stadtfest Bunter Hering zu Ende gegangen. Laut Stadtmarketing feierten bei idealem Wetter rund 100.000 Menschen in der Doppelstadt. Unter ihnen war auch Oberbürgermeister Axel Strasser.
3: Wir haben ein wunderschönes Fest mit 100.000 Besucherinnen und Besuchern aus der ganzen Region und natürlich aus unserer Doppelstadt erlebt. Mit sehr viel Kunst, Kultur, sehr viele unterschiedliche Möglichkeiten zu essen. Ich habe mich heute mit dem Corndog bekleckert. Also sehr viele schöne Eindrücke nehme ich mit nach Hause und ich glaube auch alle Besucherinnen und Besucher sind angesichts des Wetters und des tollen Programms sehr begeistert.
2: Ähnlich positiv sieht die Bilanz der Polizei und auch von Sicherheitskräften aus. Trotz der Besuchermassen blieb es größtenteils friedlich. Das nächste Stadtfest Bunter Hering findet dann am 2. Juli Wochenende kommenden Jahres statt. Für das verunreinigte Trinkwasser durch koliforme Keime in Buko gibt es auch nach rund 2 Wochen keine Entwarnung. Erst am Wochenende hat das Gesundheitsamt in Märkisch-Oderland ein offizielles Abkochgebot für das gesamte Stadtgebiet erlassen. Heißt, Verbraucher müssen das Leitungswasser vor der Nutzung abkochen. Es gelten jedoch noch weitere Vorsichtsmaßnahmen, dazu die Sprecherin des Landkreises Johanna Selig.
4: Sie müssen darauf achten, wenn Sie Hygieneartikel benutzen, dass Sie hier auch nicht das Wasser benutzen, auch so beim Zähneputzen, beim Wunden ausspülen. Immungeschwächte Personen sollten derzeit nicht duschen und auch Babynahrung sollte nicht mit diesem Wasser aufbereitet werden.
2: Die Leitungen werden aktuell weiter gespült und beprobt, so Selig weiter. Die Ergebnisse werden in diesen Tagen erwartet. Und bei ArcelorMittal in Eisenhüttenstadt hat am Morgen ein spezielles Ferienprogramm für Kinder und Jugendliche begonnen. Unter dem Motto Steelmaster in den Ferien können Kids ab 12 Jahren in den Ausbildungswerkstätten Technik und Handwerk ganz praktisch erleben. Laut ArcelorMittal gibt es für Kurzentschlossene bei einigen der Workshops noch freie Plätze. Und soweit die Meldungen aus der Region. Abschließend die Zeit 9.33 Uhr.
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5: Na, ich glaube, die ersten Ferienkinder sind schon auf dem Fahrrad unterwegs, die Luftmatratze unter den Arm geklemmt, ab zum Badesee. Können sie heute auch wirklich gut machen wieder. 27 bis 30 Grad. Wir kriegen ganz viel Sonne, ein paar lockere Wolken sind dabei. Meistens läuft das Ganze trocken ab, aber in der Prignitz, da kann heute schon mal ein Schauer oder ein kleines Gewitterchen vorbeigucken. Ansonsten aber auch wirklich ein schöner Sommertag, würde ich sagen. Und morgen, da geht's mit viel Sonne weiter, bis zum Mittag jedenfalls. Und dann teilt sich das so ein bisschen. Also die Nordhälfte Brandenburgs, die wird weiter freundlich sein. Und im Süden des Landes, da kann auch mal ein kräftiges Gewitter vorbeigucken. Auch ein paar Schauer, 26 bis 29 Grad. Und so ähnlich läuft's auch in den nächsten Tagen ab.
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5: A10, westlicher Berliner Ring, Richtung Dreieck Havelland. 10 Minuten Baustellenstau zwischen Großkreuz und Leest. Und auf der A11 Richtung Stettin, zwischen Lanke und der Raststätte Bukowsee Ost, haben wir gerade ein kaputtes Fahrzeug, steht auf der rechten Spur. Vorsicht. B1 Magdeburg Richtung Brandenburg zwischen Neubenzdorf und Plaue haben wir Stau. Schuld ist hier eine Baustellenampel, dauert gerade 20 Minuten. Und im Stadtverkehr Berlin A100 Stadtring zwischen Detmolder Straße und Tempelhofer Damm in beiden Richtungen an den Baustellen gerade 20 Minuten länger. Und auf der A111 stadteinwärts zwischen Tunnel Ortskern Tegel und Holzhauser Straße linke Spur gerade dicht. Hier gibt es nämlich ein größeres Schlagloch. Es staut sich bis zur Abfahrt Schulzendorfer Straße. Kommen Sie gut an.
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6: Ja, Sie hören das leichte Brutzelgeräusch im Hintergrund und da wird zum Telefon gerannt.
5: Ja.
6: Denn auch wenn die WM für uns schon lange vorbei ist, die Fußball-WM, gegrillt wird ja trotzdem noch in Brandenburg.
5: Ja.
6: Und es laufen ja auch noch Spiele bis zu diesem Sonntag zum Finale. Deshalb jetzt wieder mitspielen und gewinnen.
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1: Kommt da reingepoltert.
2: Ja.
1: Ja, mit Wurst und Fleisch und was alles dabei ist.
2: Grillzange ist schon gewetzt und geht los.
1: 0331 70 98 100. Also immer, wenn Sie den Antenne Grillmeister hören in diesen Tagen, dann schnell anrufen und gewinnen. Burkhard ist am Telefon aus dem schönen Tetz. Das ist oben zwischen Wusterhausen, Küritz und Wittstock die Ecke.
2: Ah ja.
1: Burkhard, machen wir gerade?
3: Ich bin auf Weg nach Küritz.
2: Was gibt's da?
3: Einkaufen.
1: Ach, Montag, Kühlschrank leer.
3: Ja.
2: Und jetzt hast du gehofft, dass du Grillwurst und Kartoffelsalat nicht kaufen musst, richtig?
3: Genau so ist es.
1: Du bist auf jeden Fall durchgekommen und das heißt, du kriegst ein Antenne-Grillpaket von uns.
3: Ehrlich?
1: Ja.
3: Ich war bei Bus ja mal rechts anfahren, das ist ja eine Überraschung am frühen Morgen.
1: Aber schön aufpassen, also falls es jetzt einen Stau gibt, kurz vor Küritz, das ist Burkhard ganz vorne, der sich gerade so freut, dass er ein Grillpaket gewonnen hat.
2: Also Kartoffelsalat muss auf jeden Fall nicht kaufen, dann haben wir auch ganz, ganz viel Bratwurst, Stadionbratwurst, Grillknacker und sowas. Also wenn du jetzt sowieso einkaufen bist, das Einzige, was jetzt vielleicht noch fehlt, ist, weiß ich nicht, eine Tube Senf und ein bisschen Ketchup. Und dann Ketchup, bist du genau parat.
1: Dann viel Spaß mit der Grillwurst, viel Spaß beim Einkaufen und genieß die Woche, ne?
3: Jawohl, danke, ebenfalls.
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0: Wir wünschen Ihnen jetzt, egal ob Sie arbeiten oder Urlaub haben, mindestens diese Entspannung in diesem Song. Und wenn ich ihn anschaue, in seine Augen gucke, dann hat er diese Entspannung in sich. René Hausmann, wo warst du? Irgendwo im Wellnesskur?
1: Du kannst ruhig ehrlich sein und sagen, dass ich Augenringe habe, tiefer als, weiß ich jetzt auch nicht.
2: Die Augen sind leicht glasig.
1: Ich habe ein fantastisches Wochenende gehabt. Ich war in Babben, in Finsterwalde. Da treffen wir uns seit 30 Jahren mit Freunden und spielen dort Volleyball. Machen dort die Dinge, die Erwachsene gerne tun, wenn sie sich schon lange kennen.
0: Und es wurde kaum geschlafen, nehme ich an.
1: Es wurde kaum geschlafen und ach Gott, ich will hier gar nicht mit Einzelheiten kommen. Ja?
0: Also Annelie hat hier zwei Streichhölzer hingelegt für dich, für deine Augen. Wie stellst du dir jetzt vor, uns hier alle wach zu halten?
1: Ich versuche es einfach so, wie das normale Menschen auch machen. Nämlich mit einem Brötchen und Kaffee und nicht wie in Babben mit einer schwarzen Rostbratwurst vom Vorabend und einem Bier.
0: Okay, wünschen wir ganz viel Spaß mit René Hausmann. Wir sind morgen wieder da. Annelie Rienecker
2: und Markus Asmus.
0: 9.53 Uhr.

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1: Im Studio, Jasmin Becker. Guten Tag. Kein Rasensprengen, kein Pool auffüllen im Havelland. Darf seit heute tagsüber kein Wasser mehr aus Flüssen, Seen und Teichen entnommen werden. Der Landkreis hat aufgrund der Trockenheit im Moment eine entsprechende Verfügung erlassen. Das Verbot gilt bis zum 30. September, jeweils von 10 bis 18 Uhr. Ähnliche Wasserentnahmeverbote gelten schon in den Kreisen Märkisch-Oderland, Potsdam-Mittelmark und Elbe-Elster sowie im Brandenburg an der Havel. Nach der Schließung mehrerer Geburtsstationen in Brandenburg warnt der Hebammenverband vor den Folgen für werdende Eltern. Aus Sicht der Hebammen könnten längere Wege zur Klinik auch gesundheitliche Risiken mit sich bringen. Robin Marienfeld berichtet.
2: Der Verband befürchtet, dass Schwangere wegen der längeren Anfahrtswege entweder zu spät oder vorsichtshalber zu früh in die Klinik fahren. Eine frühe Aufnahme könne aber den natürlichen Geburtsverlauf stören und medizinische Folgeeingriffe nach sich ziehen, so eine Verbandssprecherin. Gleichzeitig steige die Belastung für die verbleibenden Geburtskliniken und deren Personal. Zuletzt hatten unter anderem die Kreissäle in Ludwigsfelde, Strausberg und Forst geschlossen. Zum 1. August folgt die Geburtshilfe im St. Josefs Krankenhaus in Potsdam.
1: Brandenburgs Ministerpräsident Woidke treibt die Debatte über unterschiedliche Strompreiszonen in Deutschland voran. Der SPD-Politiker sagte der Süddeutschen Zeitung, es sei ein Fehler, an einem Einheitspreis festzuhalten. Statt günstigen Ökostrom dort zu verbrauchen, wo er erzeugt wird, würden für viele Milliarden Euro Stromautobahnen gebaut. Woidke hatte sich vor kurzem offen für eine gemeinsame Strompreiszone mit einigen polnischen Regionen gezeigt. Die Ringbahn in Berlin ist zwischen Westend und Halensee wieder befahrbar. Seit heute Morgen rollen die S-Bahn-Züge wieder planmäßig. Patrick Buchmüller informiert.
3: Seit Freitag war der Abschnitt der Ringbahn in Charlottenburg gesperrt. Ein Spezialkran hat mehrere Stahlträger auf die Brückenpfeiler gesetzt. Einige der Einzelteile sind bis zu 320 Tonnen schwer. Ein paar Probleme hat es gestern Nachmittag gegeben. Da war der Wind zu stark. Deswegen mussten die Arbeiten für einige Stunden unterbrochen werden. Am Abend ging es dann aber weiter. Heute Morgen ist der Kran auch noch mal im Einsatz. Ein letztes Teil muss noch auf die Brückenpfeiler gehoben werden. Die S-Bahnen können trotzdem weiterfahren, da es sich um ein Randstück handelt, das nicht über die Gleise ragt.
1: Die USA und der Iran haben sich wieder gegenseitig angegriffen. Nach Medienberichten nahmen US-Streitkräfte zur Erstellung der iranischen Flugabwehr ins Visier. Aus Istanbul, Uwe Lüb.
4: Die USA wollen nach eigenen Angaben Irans Fähigkeiten ausschalten, die Schifffahrt in der Straße von Hormuz zu stören. Nach iranischen Angaben gab es Angriffe auf etliche Orte entlang der Straße von Hormuz und in nordwestlichen Landesteilen. Iran hat als Reaktion auf die neuen Angriffe nach eigenen Angaben Gegenschläge ausgeführt. Dabei seien US-Militärstellungen in Jordanien, Bahrain und Kuwait getroffen worden.
1: Und soweit die Antenne Brandenburg Nachrichten. 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
5: Eins mit Sonne und ein paar mehr, paar weniger Wolken. Dabei vor allem in der Prignitz auch mal kurze Schauer oder Wärmegewitter möglich. Temperaturen liegen bei 26 bis 30, in Berlin bei 29 Grad. Aktuelle Werte, wir haben 18 Grad in Strausberg und Schönefeld, 21 Grad melden Neuruppin und Luckenwalde. Und 23 Grad sind es in Lenzen und Guteborn. In der Nacht erst noch locker oder leicht bewölkt, bleibt klar. Im Verlauf dann von Nordwesten wolkiger, aber auch meist trocken. Gewitter eher selten. Tiefstwerte liegen bei 17 bis 14 Grad, in Berlin 17. So, und morgen ist es erst wolkig, dann aber wird es zunehmend freundlich. Ab dem Mittag dann einzelne Schauer oder Gewitter möglich, vor allem nach Süden hin. Höchstwerte bei 26 bis 28, in Berlin 27 Grad. Kurzer Blick noch auf den Mittwoch. Der ist trocken, gibt viel Sonne, ein paar lockere Quellwolken, Temperaturen bleiben ähnlich wie heute.
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5: Der Blick auf die Straßen, zunächst mal zur A10, westlicher Berliner Ring Richtung Dreikarfelland. Zwischen Großkreuz und Leest haben wir Baustellenstau. Hier dauert es aktuell 10 Minuten länger. A11 Berlin Richtung Stettin zwischen Lanke und Raststätte Bukowsee Ost. Da blockiert ein defektes Fahrzeug die rechte Spur. Hier bitte aufpassen. Dann zur B1 Magdeburg Richtung Brandenburg zwischen Neubenzdorf und Plaue haben wir Stau an einer Baustellenampel. Hier dauert es eine Dreiviertelstunde länger. Auch von Kirchmöser kommend müssen Sie deutlich mehr Zeit einplanen. Im Landkreis Dahme-Spreewald ist die Lichtenrader-Chaussee zwischen Großzieten und Lichtenrade nach einem Unfall in beiden Richtungen derzeit gesperrt. So, dann geht's ab zum Stadtverkehr Berlin. A100, Stadtring. Zwischen Detmolder Straße und Tempelhofer Damm dauert's in beiden Richtungen an den Baustellen bis zu einer Viertelstunde länger. A111 stadteinwärts zwischen Tunnel Ortskern Tegel und Holzhauser Straße ist die linke Spur wegen eines Schlaglochs gesperrt. Und Blitze habe ich jetzt auch noch für Sie. Es sind aber nur zwei, und zwar auf der B189 zwischen Berleberg und Wittenberge und zwischen Gumtow und Bärensprung. Da ist dann der nächste. Staus, Blitzer und Entwarnungen können Sie gerne melden beim Antenne-Verkehrsservice. Die Nummer 0331 70 98 101. Dankeschön dafür. Allen unterwegs eine gute Fahrt. 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
5: Ja, da ist er wieder. Also zwei Songs brauche ich noch zum wahren werden. Und dann reden wir über ADHS. Ja, viele denken ja da an wilde Jungs im Klassenzimmer. Genau deshalb bleibt die Störung bei Mädchen und Frauen oft unerkannt. Warum das ist, so ist, klären wir gleich hier auf Antenne.

0: Ein Song zum Ende der Beziehung der beiden damals von Eurythmics. Annie Lennox und Dave Stewart hier. Here comes the rain again. Früher hieß es ja oft, der Junge kann einfach nicht still sitzen. Heute wissen wir, dahinter kann ADHS stecken. Die Diagnose wird inzwischen deutlich häufiger gestellt als noch vor ein paar Jahren. Auffällig ist aber, Jungen bekommen sie viel öfter als Mädchen. Liegt es wirklich daran, dass sie häufiger betroffen sind oder wird ADHS bei Mädchen einfach zu oft übersehen? Genau darüber sprechen wir jetzt mit Matthias Bartsch von der Baby Gesund. Hallo Matthias.
1: Ich grüße dich, hallo.
0: Warum gibt es denn schon in jungen Jahren die ADHS-Diagnose häufiger bei Jungs als bei Mädchen?
1: Ja, das stimmt. ADHS wird immer noch mit Hyperaktivität und Impulsivität in Verbindung gebracht. Also viele kennen ja die Figur des Zappelphilips. Mhm. Also wenn man einfach rastlos ist, nicht zur Ruhe kommt. Und diese Eigenschaft zeigen sich bei Mädchen mit ADHS nicht so häufig. Vermutlich, das vermutet man zumindest, weil sie sich durch ihre Sozialisierung viel Mühe geben, nicht aufzufallen. Also zeigen Mädchen diese vermeintlich typischen Verhaltensweisen, dann werden auch sie diagnostiziert, gar keine Frage, wenn sie im Unterricht zum Beispiel sehr stark stören, sich auffällig verhalten. Aber die Praxis zeigt eben, es stören viel häufiger die Jungs. Mädchen lernen besser, ja, die funktionieren auch besser, auch wenn sie entsprechende Symptome haben. Und eine ADHS-Diagnose wird dadurch einfach unwahrscheinlicher.
0: Und trotzdem leiden auch Frauen unter ADHS. Wie unterscheidet sich das denn im Vergleich zu Männern?
1: Ja, sehr interessant. Frauen leiden primär an dem sogenannten unaufmerksamen Typ, oft als ADS bezeichnet, also ohne dem Haber ADHS. Die Probleme spielen sich bei Frauen mehr im Kopf ab. Also Gedankenrasen, ständige innere Unruhe oder Reizüberflutung. Und das wird von außen einfach weniger wahrgenommen als körperliche Unruhe. Mediziner und Psychologen gehen aber mittlerweile von einer hohen Dunkelziffer aus, dass also genauso viele Frauen unter ADHS leiden wie Männer.
0: Wie kann denn ADHS bei Frauen besser diagnostiziert werden, beziehungsweise wie bekommen die Hilfe?
1: Probleme in der Schule, Verhaltensauffälligkeiten. Diese Probleme, die fallen bei Frauen mit ADHS häufiger weg. Und bei der Diagnose fallen sie dann eher durch Erschöpfung, Depressionen und Angststörungen auf. Das sollten Ärzte und Ärztinnen im Blick haben. Auch Hormonschwankungen spielen bei Frauen eine größere Rolle. Vor Beginn der Menstruation zum Beispiel sind viele Betroffene schlecht gelaunt und gereizt. Und da kann es helfen, wenn Medikamente gegen ADHS in dem Fall höher dosiert werden.
0: Das sagt Matthias Bartsch von RBB Gesund. Matthias, danke für die Infos und bis morgen.
1: Sehr gerne, bis dann.

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0: You Belong to the City aus den 80ern von Glenn Frey. Ein Song, der nach Großstadt klingt. Und das passt so dermaßen, denn ursprünglich wurde You Belong to the City für die Kultserie Miami Vice geschrieben, hat später sogar einen Emmy gewonnen. Also egal ob Potsdam, Prenzlau oder Perleberg, jetzt mal raus aus dem Großstadtdschungel und rein in den September. Gibt's gleich von Earth, Wind and Fire.
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0: Chicago mit Hard to Say I'm Sorry auf der Antenne am Montagvormittag. Es ist jetzt 10.30 Uhr.
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2: Im Studio Frankfurt, Tino Schöning, guten Tag. Die Organisatoren des Frankfurter Stadtfestes Bunter Hering haben am Abend eine rundum positive Bilanz des dreitägigen Großereignisses gezogen. Mit über 200 Ständen und Fahrgeschäften war es das bislang größte Angebot der bisherigen Festgeschichte. Auch das Wetter war ein Faktor, sagt Gregor Sündemann von der Messe- und Veranstaltungs GmbH.
3: Auch im letzten Jahr hat man schon gesehen, die Frankfurter und Frankfurterinnen lassen sich das Feiern nicht ausreden. Die sind da, aber natürlich bei schönem Wetter sind einfach mehr Leute da, auch mehr Gäste von außerhalb. Es hat uns total gefreut. Sämtliche Angebote wurden gut angenommen, seien es die 6 Bühnen, eine inoffizielle 7. gab es sogar noch eine kleine. Die Fahrgeschäfte sind zufrieden, die Gastronomenhändler sind zufrieden. Also alles in allem ein totaler Erfolg und wir freuen uns und wollen auch aufs nächste Jahr.
2: Ja, das nächste Stadtfest Bunter Hering findet dann am 2. Juli-Wochenende kommenden Jahres statt. In Seelow ist am Wochenende die 45. internationale Oder-Rundfahrt zu Ende gegangen, allerdings ohne deutschen Gesamtsieg. Die drei vorderen Plätze machten die Fahrer aus den Niederlanden unter sich aus. Den Gesamtsieg holte sich Mike Brunswick. Florian Ludwig fasst das Event zusammen.
4: Den deutschen Teilnehmern im 119-Fahrer großen Starterfeld blieben nur Achtungserfolge bei den einzelnen Etappen. So kamen Felix Groß und Mirko

0: Gruppe Unruh gestern bei der finalen Etappe in Selo auf die Plätze 2 und 3. Einen Tag zuvor hatte der mehrfache Bahnrad-Weltmeister Roger Kluge in Eisenhüttenstadt den zweiten Platz geholt. Beim Güldendorfer Bergpreis der ersten Etappe am Donnerstag hatte Paul Morten Schneider Rang 3 belegt. Die Oder-Rundfahrt ist insgesamt mit einem Preisgeld von 15.000 Euro dotiert und gilt vor allem als Sprungbrett für Nachwuchsfahrer.
1: Ein schwerer Verkehrsunfall hat in der Nacht zu Samstag zu einer stundenlangen Sperrung der B112 geführt. Zwischen Podelzig und Hartenow kam ein Autofahrer gegen 1 Uhr morgens aus bislang ungeklärter Ursache von der Straße ab. Wie die Polizei jetzt meldet, daraufhin hat sich das Fahrzeug mehrfach überschlagen. Der verletzte Fahrer musste noch vor Ort vom Rettungsdienst versorgt werden und kam im Anschluss in ein Krankenhaus. Der Sachschaden beläuft sich auf rund 50.000 Euro. Zur genauen Unfallursache wird ermittelt. Und soweit die Meldungen aus der Region. 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
1: Südlich von Selo und Müncheberg sind viele Wolken unterwegs. Es sieht auch so ein bisschen nach Regen aus, es bleibt aber trocken. Und nördlich dieser Linie scheint aber überall die Sonne bei aktuell 20 bis 22 Grad. Maximal 26 bis 28 gibt es dann nochmal am Nachmittag. 10.33 Uhr.
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3: Mit einem Blick auf die A10, westlicher Berliner Ring Richtung Dreikauf, Land zwischen Großkreuz und Leest haben wir Baustellen, Stau, hier dauert es aktuell 20 Minuten länger. A11 Berlin Richtung Stettin, zwischen Lankow und Raststätte Buckosee Ost blockiert ein defektes Fahrzeug die rechte Spur. Dann schauen wir auf die B1, Magdeburg Richtung Brandenburg, zwischen Neubenzdorf und Plaue haben wir Stau an einer Baustellenampel. 20 Minuten mehr einplanen hier, auch von Kirchmöser kommend müssen Sie deutlich mehr Zeit einplanen. Stadtverkehr Berlin, A100 Stadtring, zwischen Detmolder Straße und Tempelhofer Damm dauert es in beiden Richtungen, an den Baustellen bis zu einer Viertelstunde länger. A111 stadteinwärts, zwischen Tunnel Ortskern Tegel und Holzhauser Straße ist die linke Spur wegen eines Schlaglochs gesperrt. Und Blitzer, sind mehr geworden, stehen zwischen Gumtow und Bärensprung. Dann in Berlin-Friedenau auf der Hauptstraße Richtung Steglitz, den hat Micha gesehen. Dankeschön Micha fürs Durchgeben, gut und ungeblitzt ankommen bitte. Und den nächsten haben wir dann in Michendorf in der Kaputer Chaussee Richtung Kaput. Staus, Blitzer und Entwarnungen können Sie melden, so wie Micha eben, unter 0331 70 98 101. Dankeschön dafür und allen unterwegs, auch Micha, eine gute Fahrt.
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3: Ja, da wird's jetzt gemütlich und auch ein bisschen tröstlich, finde ich. Ja, für alle, die noch nicht im Urlaub sind und knuffen müssen, gibt's 3 Songs ohne Unterbrechung. Mehr Musik am Vormittag mit dem Wissen, dass auch wir bald Urlaub haben.

0: Yellow River, auf Antenne Brandenburg, das war Christy. So, und jetzt kommt die 1-Million-Euro-Frage. Welcher bekannte Showmaster aus Potsdam wird heute 70? Ja, vollkommen richtig, Günther Jauch, natürlich. Das war jetzt auch nicht so schwierig, oder? Wir winken mal rüber
1: und wünschen alles Gute, Günther.
0: Falls Sie die Telefonnummer haben, anrufen brauchen Sie heute übrigens nicht, denn ans Telefon gehen will der Günther an seinem Geburtstag überhaupt nicht. Und überhaupt meidet er abseits der Showbühne gerne den Rummel um seine Person. Auch in seiner Wahlheimat Potsdam bleibt er ja auch gern privat. Nur wenn es um eins seiner Lieblinge geht, dann spricht er hier auch mal in ein Mikrofon, wie zum Beispiel bei der Eröffnung des neuen Landtags am Alten Markt in Potsdam, inzwischen mehr als 10 Jahre her.
2: Außen der historische Bau und hier drinnen eben kein Schloss, sondern ein Landtag. Genauso haben wir es doch eigentlich alle, nicht alle, leider nicht alle von Anfang an gewollt. Ich habe heute auch schon viele Menschen getroffen, die erbittert hiergegen gekämpft haben und jetzt hier so mit seligem Gesicht durch die Gänge laufen. Das ist doch schön.
0: Herrlich, wie er sich freut, oder? Man hört es förmlich. Eins seiner Steckenpferde. Beruflich denkt er übrigens noch nicht ans Aufhören. Muss er ja auch nicht, ne? Mit 70. Alles Gute, Günther Jauch. Hier ist Antenne Brandenburg. Dazu die schönste Musik von Elton John und Dua Lipa.

Antenne Brandenburg hier mit Depeche Mode und Personal Jesus. Dazu ein kurzer Blick auf die Straßen. Achtung, Autofahrer auf der B179. Die Ortsumgehung Königs Wusterhausen ist zwischen Technologiepark und Chausseestraße bis zum 7. August gesperrt. Eine Umleitung ist hier eingerichtet. Rundherum staut es sich immer wieder mal. 10.52 Uhr, die Antenne hier mit Take That und Never Forget.

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1: Im Studio Jasmin Becker, guten Tag. Die Trockenheit hat Folgen. In 5 Brandenburger Landkreisen gelten bereits Verbote für die Wasserentnahme aus Flüssen oder Seen. Weitere könnten sich in dieser Woche anschließen. Johann Frederik Paul mit den Einzelheiten.
2: Besonders weit geht das Verbot in den Kreisen Havelland und Potsdam-Mittelmark. Hier ist nicht nur das Abpumpen oder Ableiten aus oberirdischen Gewässern verboten, auch das Wässern von Grün- oder Gartenflächen mit Grundwasser ist nur in den Nachtstunden erlaubt. In Teilen von Oberspreewald-Lausitz und im ganzen Elbe-Elster-Kreis gilt das Verbot der Wasserentnahme aus oberirdischen Gewässern. In Märkisch-Oderland besteht dieses Verbot seit 2020 durchgängig.
1: Die Menschen in Buckow müssen weiter auf Trinkwasser verzichten oder es vor dem Verzehr abkochen. Das hat das Gesundheitsamt des Landkreises Märkisch-Oderland gesagt. Vor gut 2 Wochen wurden im Trinkwasser koliforme Keime nachgewiesen. Die können Magen-Darm-Beschwerden auslösen. Johanna Selig, Kreissprecherin.
3: Der aktuelle Stand sieht in Buckow jetzt nun so aus, dass nun leider das gesamte Trinkwassernetz in Buckow betroffen ist von den koliformen Keimen und die Werte nun so erhöht sind, dass das Gesundheitsamt des Landkreises Märkisch-Oderland ein Abkochgebot erlassen musste. Die Anwohner in Buckow müssen ihr Wasser, was sie zum Verzehr von Nahrung oder zum Trinken benutzen, im Vorfeld abkochen. Also 3 Minuten abkochen lassen und 10 Minuten abkühlen, bevor man es dann verwendet.
1: Die Ringbahn in Berlin ist zwischen Westend und Halensee wieder befahrbar. Seit heute Morgen rollen die S-Bahn-Züge wieder planmäßig. Patrick Buchmüller informiert.
4: Seit Freitag war der Abschnitt der Ringbahn in Charlottenburg gesperrt. Ein Spezialkran hat mehrere Stahlträger auf die Brückenpfeiler gesetzt. Einige der Einzelteile sind bis zu 320 Tonnen schwer. Ein paar Probleme hat es gestern Nachmittag gegeben. Da war der Wind zu stark. Deswegen mussten die Arbeiten für einige Stunden unterbrochen werden. Am Abend ging es dann aber weiter. Heute Morgen ist der Kran auch noch mal im Einsatz. Ein letztes Teil muss noch auf die Brückenpfeiler gehoben werden. Die S-Bahnen können trotzdem weiterfahren, da es sich um ein Randstück handelt, das nicht über die Gleise ragt.
1: Die USA haben trotz einer geltenden Waffenruhe wieder Ziele im Iran bombardiert. Sie begründen das damit, dass der Iran immer wieder Handelsschiffe in der Straße von Hormuz angreift. USA-Korrespondent Martin Ganselmeier.
5: Nach Angaben von US-Medien richteten sich die Angriffe gegen iranische Raketenstellungen, Anlagen zur Luftabwehr und Boote der iranischen Revolutionsgarden. Bereits in der Nacht zum Sonntag hatte das US-Militär 140 Ziele im Iran bombardiert. Eine Vergeltungsmaßnahme für eine iranische Drohnenattacke auf ein Containerschiff unter zypriotischer Flagge. Jedes Mal, wenn Iran uns angreift, schlagen wir 20 Mal so stark zurück, drohte US-Präsident Trump.
1: Und soweit die Antenne Brandenburg Nachrichten. 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
6: Also ich habe prinzipiell nichts zu meckern. Ja, Sonne, zeitweise mal mehr, mal weniger Wolken. Dabei vor allem in der Prignitz auch mal ein kurzer Schauer. Wärmegewitter auch schön. Temperaturen dabei nicht so heiß, wie ich finde. 26 bis 30 Grad, damit kommt man gut klar. Aktuelle Werte. Wir haben 19 Grad in Guben und Lindenberg. 23 melden Bad Liebenwerda und Zehlenick und 24 Grad aktuell in Dahme und Wittstock-Dossel. In der Nacht erst locker bewölkt oder klar. Im Verlauf dann von Nordwesten wolkiger, aber nochmals trocken. Selten mal ein Gewitter. 17 bis 14 Grad dazu. Und morgen erst wolkig, dann aber auch mal heiter. Ab dem Mittag einzelne Schauer oder Gewitter möglich, vor allem Richtung Süden. Höchstwerte bei 26 bis 28 Grad.
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6: Der Blick auf die Straßen. Wir schauen auf die A10, westlicher Berliner Ring Richtung Dreieck Havelland. Zwischen Großkreuz und Leest haben wir Baustellenstau. Hier dauert es aktuell eine Dreiviertelstunde länger. A11 Berlin Richtung Stettin. Zwischen Lanke und Finofurt blockiert ein defekter LKW die rechte Spur. Hier staut es sich momentan eine Viertelstunde mehr einplanen. B1 Magdeburg Richtung Brandenburg. Zwischen Neubenzdorf und Plau haben wir Stau an einer Baustellenampel. Eine halbe Stunde dauert es hier länger. Auch von Kirchmöser kommen müssen wir mehr Zeit einplanen. Stadtverkehr Berlin, A100 Stadtring. Zwischen Detmolder Straße und Tempelhofer Damm dauert es in beiden Richtungen eine Viertelstunde länger, und zwar an den Baustellen. So, und jetzt noch Blitzer. Die stehen aktuell zwischen Gumtow und Bärensprung. Dann in Berlin-Friedenau auf der Hauptstraße in Richtung Steglitz. Den hat Micha gesehen. In Michendorf in der Kaputer Chaussee in Richtung Kaput. Da dann der nächste. Staus, Blitzer und Entwarnungen können Sie gerne melden beim Antenne-Verkehrsservice. Da sitzt der Christoph und ist erreichbar unter der 0331 70 98 101. Danke fürs Melden. Allen unterwegs gute Fahrt.
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6: So, also wir sind in den Sommerferien und die haben ja schon mal ihren ganz eigenen Soundcheck. Ja? Sind wir bald da? Mies langweilig. Wir haben heute eine Idee, die Nerven schont und sogar Eltern Spaß macht. Das Ergebnis nach zwei Songs genau hier.

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1: Lass uns gehen. Perfekte Musik für den Start in die Ferien. Und wir bleiben mal so ein bisschen beim Thema. Denn es gibt ja Momente, da wünscht man sich vielleicht im Auto einfach eine Fernbedienung für die Rückbank. Zack, da ist da hinten Ruhe. Gibt's aber leider nicht. Naja, aber wir empfehlen eine ziemlich gute Alternative. Andrea Schneider von der Buchhandlung Victoria Garten in Potsdam stellt uns diese Woche Hörbücher vor, bei denen ja nicht nur die Kinder dranbleiben, sondern die Großen gleich mal mit. Heute hat sie Der Wind in den Weiden dabei. Das klingt erstmal nach einem Wetterbericht, ist aber deutlich spannender. Worum geht's denn, Andrea?
2: Ist ein Klassiker, ist schon über 100 Jahre alt, hat meine Kollegin Annette mir zugespielt. Mhm. Kommt aus England, Autor ist Kenneth Green. Und es ist eigentlich die uralte Geschichte von Freundschaft und Zusammenhalt, auch in komplizierten Situationen.
1: Ja.
2: Und wir haben den Maulwurf, der ist etwas schüchtern und der ist befreundet mit der Wasserratte. Und gemeinsam besuchen sie den freundlichen Dachs. Also jeder hat auch eigentlich eine Eigenschaft. Und der Einzige, der sozusagen Chaos in das Ganze bringt, ist die Kröte. Die okay. ist eitel und reich.
1: Oh.
2: Und ich will auch nicht zu viel verraten. Die bringt eigentlich alles durcheinander. Die sorgt dafür, dass die anderen drei trotz dieses Chaos, was die, und das ist auch wirklich unmögliches Chaos, dass die Freunde bleiben. Und das ist ja wichtig, dass man in schlechten Zeiten oder auch wenn jemand nicht so ist, wie man ihn sich vorstellt oder braucht als Freund, dass man trotzdem gemeinsam einen Weg findet, wie man seine guten Eigenschaften herauskehrt. Es ist ab 8 empfohlen. Es ist gelesen von Stefan Kaminski und Tommy Pieper. Es ist sehr, sehr angenehm und man kann sich über mehr als 3 Stunden unterhalten lassen.
1: Tommy Pieper, ist das der, der früher mal den Alf gesprochen hat?
2: Ja, genau.
1: Herrlich.
2: Ja.
1: Der Wind in den Weiden gibt's zu kaufen auf CD, im Buchladen oder natürlich auch zum Download. Danke, Andrea Schneider von der Buchhandlung Victoria Garten in Potsdam.

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0: geht immer, wenn es warm wird. Ne? Scott McKenzie, San Francisco, gehört auf der Antenne um 11.30 Uhr.
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2: Im Studio Frankfurt, Tino Schöning, guten Tag. Die Organisatoren des Frankfurter Stadtfestes Bunter Hering haben eine rundum positive Bilanz gezogen. Mit über 200 Ständen und Fahrgeschäften war es das bislang größte Angebot in der Geschichte des Hansestadtfestes. Thomas Pilaschki vom Frankfurter Stadtmarketing bringt es kurz und knapp auf den Punkt.
3: Was wir beobachten konnten in diesen letzten drei Tagen war, dass die Menschen sehr schön gefeiert haben, miteinander gefeiert haben. Und das ist das schönste Bild, was man sich als Veranstalter vorstellen kann.
2: Wie auch im letzten Jahr waren rund 100.000 Menschen mit dabei. Eine positive Bilanz zieht auch die Polizei. Trotz der Besuchermassen blieb es größtenteils friedlich. Das nächste Stadtfest, Bunter Hering, findet dann am 2. Juli Wochenende kommenden Jahres statt. In Seelow ist am Wochenende die 45. internationale Oder-Rundfahrt zu Ende gegangen, allerdings ohne deutschen Gesamtsieg. Die drei vorderen Plätze machten die Fahrer aus den Niederlanden unter sich aus. Den Gesamtsieg holte sich Mike Brunswick und Florian Luftwig, fasst das Event für uns zusammen.
4: Den deutschen Teilnehmern im 119-Fahrer großen Starterfeld blieben nur Achtungserfolge bei den einzelnen Etappen. So kamen Felix Groß und Mirko Unruh gestern bei der finalen Etappe in Seelow auf die Plätze 2 und 3. Einen Tag zuvor hatte der mehrfache Bahnrad-Weltmeister Roger Kluge in Eisenhüttenstadt den zweiten Platz geholt. Beim Güldendorfer Bergpreis der ersten Etappe am Donnerstag hatte Paul Morten Schneider Rang 3 belegt. Die Oder-Rundfahrt ist insgesamt mit einem Preisgeld von 15.000 Euro dotiert und gilt vor allem als Sprungbrett für Nachwuchsfahrer.
2: Und der Basketballverein Lok Bernau startet in dieser Woche mit seinem Feriencamp. Mehr als 60 Kinder und Jugendliche trainieren eine Woche lang mit 12 Trainern. Nico Mulak von Lok Bernau.
5: In verschiedenen Spielen.

0: Kurzformen und kleinen Turnieren können die Kinder sich dann so ein bisschen untereinander herausfordern. Also durch die Basketball-Europameisterschaft und die Weltmeisterschaft, die wir als Deutschland ganz gut abgeschnitten haben mit dem jeweils ersten Platz, merkt man schon, dass wieder so ein Boom in Deutschland beim Basketball ist. Und auch zuletzt bei uns in der Halle waren mit 2300 Gästen wirklich viele Fans da und es war eine super tolle Stimmung.
1: Ja, der Andrang auf das Feriencamp jetzt war sogar so groß, dass es am Ende der Ferien noch ein zweites Basketballcamp für die Kids geben wird.
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1: Südlich von Seele und Münchenberg sind viele Wolken unterwegs. Nördlich davon scheint aber überall die Sonne bei aktuell 20 bis 23 Grad. Maximal 26 bis 28 sind dann am Nachmittag noch möglich und dann ist es überall sonnig. Abschließend jetzt noch die Zeit, 11.33 Uhr.
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3: Der Blick auf die Straßen. Zunächst mal Vorsicht auf der A10, nördlicher Berliner Ring Richtung Dreikafelland zwischen Mühlenbeck und Birkenwerder. Da liegen Gegenstände auf der Fahrbahn. A10, westlicher Berliner Ring Richtung Dreikafelland zwischen Großkreuz und Leest haben wir Baustellenstau. Hier dauert es gerade eine Dreiviertelstunde länger. Und in der Gegenrichtung Dreieckwerder Stau zwischen Potsdam Nord und Leest. Hier 10 Minuten mehr einplanen. A11 Berlin Richtung Stettin. Zwischen Lanke und Finofurt blockiert ein defekter LKW die rechte Spur. Hier staut es sich und es dauert 10 Minuten länger. Dann B1 Magdeburg Richtung Brandenburg. Zwischen Neubenzdorf und Plaue haben wir Stau an einer Baustellenampel. Hier eine Viertelstunde mehr einplanen. Stadtverkehr Berlin. A100 Stadtring zwischen Detmolder Straße und Tempelhofer Damm dauert es in beiden Richtungen an den Baustellen bis zu einer Viertelstunde länger. Und in Blankenfelde, da ist die Blankenfelder Chaussee zwischen Hauptstraße und Rosenthaler Weg nach einem Unfall in beiden Richtungen gesperrt. Und die Blitzer stehen zwischen Gumte und Bärensprung, dann in Berlin-Friedenau auf der Hauptstraße Richtung Steglitz und in Michendorf in der Kaputer Chaussee in Richtung Kaput, da haben wir dann auch noch einen. Staus, Blitzer und Entwarnungen können Sie gerne melden beim Antenne Verkehrsservice. Die Nummer 0331 70 98 101. Dankeschön dafür. Allen unterwegs gute Fahrt.
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3: Dazu gibt's 3 Songs ohne Unterbrechung. Ja, bitte mal alles stehen und liegen lassen oder fallen lassen. Ja, am besten wirken diese Songs nämlich, wenn man mal gar nichts dazu macht. Knapp 10 Minuten Seele baumeln lassen. Ja, wer es aber nicht lassen kann, darf auch dazu so ein bisschen arbeiten. Ja, wir wollen hier niemanden zwingen zu seinem Glück. Gleich für Sie Gary Halliwell, Johnny Wakelin mit dabei oder jetzt die Bangles aus den 80ern mit Manic Monday. Viel Spaß dabei.

0: Antenne Brandenburg hier. Ihr Begleiter mit der schönsten Musik für Brandenburg, auch der von Gary Halliwell. Also ich war ja am Wochenende wieder in Brandenburg unterwegs, quer über die Dörfer mit dem Motorrad. Und was mir aufgefallen ist, in jeder Ecke Ü60 Tour de France Fahrer, ja, mit Helm, mit hautenger Radlerklamotte bis an die Grenzen des guten Geschmacks. Und ich war überrascht, dass selbst unser Jörgi jetzt ins gleiche Horn bläst.
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2: Sag mal, Jörgi, was ist das denn?
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2: Na, wie viel?
3: 600? 1000.
2: Bist du wahnsinnig?
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2: Wieso?
3: Nicht, dass sich noch der Rahmen verbiegt.
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3: Ja, aber mit deinem Reißverschluss.
2: Ja, und wo kommt das jetzt hin?
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3: Sonne.
2: Aha.
3: Regen. Luft.
2: Jörgi.
3: Nachbarn.
2: Und wenn wir Besuch kriegen?
3: Na, dann pack ich eine Decke drüber, damit keiner neidisch wird und mit seinen Fettfingern daran will. 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
2: Ja, und wann rennt das mal?
3: Bist du irre, Heike? Fahren? Denk doch bloß mal an den Wertverlust.
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Crying in the Rain. Der Song stammt aber gar nicht von den Norwegern, sondern wurde schon 1962 von den Everly Brothers zum Hit gemacht. 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Kurzer Blick auf die Straßen, denn da passiert ja auch so einiges. Es gibt eine Meldung von der A20 Rostock Richtung Kreuz Uckermark. Zwischen Pasewalk Süd und Rastplatz Klockow West, da steht ein defektes Fahrzeug auf der linken Spur. Hier liegen auch Gegenstände auf der Fahrbahn. Bitte in diesem Bereich besonders vorsichtig fahren. Die Zeit 11:54 Uhr.

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1: Im Studio, Jasmin Becker, guten Tag. Kein Rasen sprengen, kein Pool auffüllen. Im Havelland darf seit heute tagsüber kein Wasser mehr aus Flüssen, Seen und Teichen entnommen werden. Der Landkreis hat aufgrund der Trockenheit im Moment eine entsprechende Verfügung erlassen. Das Verbot gilt bis zum 30. September, jeweils von 10 bis 18 Uhr. Ähnliche Wasserentnahmeverbote gelten schon in den Kreisen Märkisch-Oderland, Potsdam-Mittelmark und Elbe-Elster sowie in Brandenburg an der Havel. Nach der Schließung mehrerer Geburtsstationen in Brandenburg warnt der Hebammenverband vor den Folgen für werdende Eltern. Aus Sicht der Hebammen könnten längere Wege zur Klinik auch gesundheitliche Risiken mit sich bringen. Robin Marienfeld berichtet.
2: Der Verband befürchtet, dass Schwangere wegen der längeren Anfahrtswege entweder zu spät oder vorsichtshalber zu früh in die Klinik fahren. Eine frühe Aufnahme könne aber den natürlichen Geburtsverlauf stören und medizinische Folgeeingriffe nach sich ziehen, so eine Verbandssprecherin. Gleichzeitig steige die Belastung für die verbleibenden Geburtskliniken und deren Personal. Zuletzt hatten unter anderem die Kreissäle in Ludwigsfelde, Strausberg und Forst geschlossen. Zum 1. August folgt die Geburtshilfe im St. Josefs Krankenhaus in Potsdam.
1: Gesperrte Fließe im Unterspreewald und verzweifelte Kahnfährleute. Der massive Befall durch den Eichenprozessionsspinner ruft heute auch die Landespolitik auf den Plan. Brandenburgs Infrastrukturminister Krumbach und Umweltministerin Mittelstädt machen sich jetzt gerade persönlich ein Bild von der Lage. Inka Gluschke mit den Infos.
3: Gemeinsam mit den zuständigen Behörden wollen sie in Schleppzig beraten, wie es jetzt weitergehen soll. Probleme durch den massiven Befall gibt es nicht nur wegen der allergischen Reaktionen, die Haare des Eichenprozessionsspinners verursachen können. Forstarbeiter können im Moment nicht in ihre Reviere, um zu arbeiten. Deshalb können auch herabfallende Äste und umstürzende Bäume entlang der Gewässer gefährlich werden.
1: Lange Gesichter an den Flughäfen, wenn dort die Flüge in den Urlaub total verspätet oder sogar ganz gestrichen sind. Nun haben die EU-Mitgliedstaaten beschlossen, die Rechte der Flugpassagiere zu stärken. Die neuen Regeln sind wahrscheinlich ab Mitte 2027 verbindlich. Aus Brüssel berichtet Sarah Lopez.
4: Bei der Buchung soll zukünftig standardmäßig der Preis mit Handgepäck angezeigt werden, damit Reisende Preise besser vergleichen können. Eltern sollen für ihre Kinder unter 14 Jahren keine Gebühr mehr für eine Sitzplatzreservierung zahlen müssen, um nebeneinander zu sitzen. Außerdem sind Änderungen geplant, wenn ein Flug so viel Verspätung hat, dass Fluggäste Anspruch auf Entschädigung haben. Dann müssen die Fluggesellschaften laut der Reform innerhalb von 96 Stunden darüber informieren, welche Rechte die Reisenden haben und wie sie die geltend machen können.
1: Und soweit die Antenne Brandenburg Nachrichten. 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
5: Ein schöner, leicht unbeständiger Sommertag heute. Im Osten kommt jetzt am Nachmittag auch langsam die Sonne raus. Ansonsten sind aber auch einige Quellwolken unterwegs. Dazu vor allem in der Prignitz ein paar Schauer oder Gewitter möglich. Die sind auch im Rest der Mark durchaus drin. Meist bleibt es aber trocken. Temperaturen bei 26 bis 30 Grad. Aktuelle Werte, wir haben 20 Grad in Ries-Neuendorf, 24 in Fürstenberg, 25 Grad sind es in Templin und 26 in Wittstock-Dossel. In der Nacht nach letzten Schauern oder Gewitter dann wieder trocken und locker bewölkt, 17 bis 14 Grad. Und morgen, da starten wir mit vielen Wolken, dann kommt die Sonne durch. Ab Mittag sind dann aber auch wieder Schauer oder Gewitter möglich, vor allem im Süden. All das dann bei Höchstwerten von 25 bis 28 Grad.
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5: Der Blick auf die Straßen zur A10 mal zunächst, ja. Westlicher Berliner Ring Richtung Dreieck Havelland. Zwischen Großkreuz und Leest haben wir Baustellenstau. Hier dauert es aktuell eine Dreiviertelstunde länger. A20, Rostock Richtung Kreuz Uckermark. Zwischen Pasewalk Süd und Rastplatz Klockow West gibt's Behinderungen nach einem Unfall. Und die B96, Fürstenberg Richtung Neubrandenburg, ist zwischen Fürstenberg Havel und dem Abzweig nach Pripert nach einem Unfall derzeit gesperrt. So, Landkreis Uckermark. Hier ist der Storkower Damm zwischen Hammelspring und Storkow gesperrt. Hier öffnet sich die Bahnschranke nämlich nicht mehr. Und in Biesenthal, da ist die Ruhlsdorfer Straße zwischen Brendener Straße und Akazienallee wegen eines Hausbrandes in beiden Richtungen gesperrt. Stadtverkehr Berlin, aktuell ist zur S-Bahn. Die Ringbahn ist zwischen Halensee und Beusselstraße unterbrochen. Grund hier ein Notarzteinsatz. Betroffen sind die S41, 42 und 46. So, Blitzer habe ich noch für Sie. In Berlin-Friedenau auf der Hauptstraße Richtung Steglitz und in Michendorf in der Kaputer Chaussee und zwar in Richtung Kaput. Staus, Blitzer und Entwarnungen können Sie gerne melden beim Antenne-Verkehrsservice. Die Nummer 0331 70 98 101. Dankeschön fürs Melden. Allen unterwegs eine gute Fahrt.
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0: 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So, und hier kam's, der Grillwurst. Wie sagte Konfuzius einst, ein Grillabend ohne Grillgut ist wie Brandenburg ohne Seen. Irgendwie möglich, aber ziemlich traurig. Und genau deshalb kümmern wir uns um das, was bei Ihnen auf den heißen Rost kommt.
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0: Grillknacker, Brandenburger Bratwurst und Salate, deren Namen ich nicht aussprechen kann, außer Kartoffelsalat, bekommen Sie alles von uns während der WM. So, mal schauen, wem die Bikini-Figur egal ist. Einen wunderschönen guten Tag, hier ist René Hausmann. Wer ist denn da?
2: Hallo, hier ist Matthias.
0: Hi Matthias, von wo aus rufen Sie an?
2: Im Moment gerade aus Brieselang, von der Baustelle.
0: Oh, von der Baustelle aus. Matthias, schnell mal zurückgedacht. Wenn Sie jetzt zu Hause in der Küche vorm Kühlschrank stehen würden, den aufmachen und reingucken, was wäre denn da an Grillzeug drin?
2: Ehrlich gesagt, heute noch nicht.
0: Absoluter Notstand bei Matthias zu Hause?
2: Ja.
0: Da müssen wir ran. Herzlichen Glückwunsch, Matthias. Also wir pumpen den Kühlschrank wieder voll. Die nächste Party mit den Jungs beim Fußballgucken ist gesichert.
2: Alles klar, super, wunderbar.
0: Wann haben Sie das letzte Mal gegrillt?
2: Gestern.
0: Oh, da müssen wir alles wieder rausnehmen. Tut mir leid. Nein, Matthias, bleibt alles, wie es ist. Und genau. Hat aufs Herz noch so ein bisschen dabei bei der WM oder hat Sie das Fieber verlassen?
2: Ehrlich gesagt verlassen.
0: Mich auch so ein bisschen, muss ich ehrlich sagen, aber halb so wild. Matthias, dann wünsche ich noch einen tollen Tag auf der Baustelle, ist viel zu tun.
2: Noch ein bisschen hier was wegfahren noch und ein bisschen noch was buddeln in die Erde.
0: Das klingt wirklich nach harter Arbeit bei der Sonne. Dann durchhalten, Matthias, und wie gesagt, wir kümmern uns drum, dass wir uns nicht vom Fleisch fallen. Herzlichen Glückwunsch nochmal und Gruß an die Kollegen, ja?
2: Vielen Dank, das mache ich.
0: Tschüss.
2: Danke.
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0: Musik aus den 70ern von Harpo, Horoscope. Und dieser Typ, der Harpo, der war ja nicht nur für seine bunten Outfits bekannt, ja. Sein Markenzeichen war auch eine silberne Harfe, die er bei den Auftritten oft dabei hatte, obwohl er sie auf vielen Songs gar nicht gespielt hat. Hier ist Antenne Brandenburg, der Begleiter mit der schönsten Musik um 12.30 Uhr.
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2: Im Studio Frankfurt Andreas Jakob, guten Tag. Die Raffinerie PCK in Schwedt erhält über Polen eine Ladung Öl aus Südamerika. Das teilte der polnische Kraftstoffhändler Unimot Paliwa mit. Die Lieferung über den Hafen von Danzig sei ein Ausgleich für fehlendes Öl aus Kasachstan, weil Russland seit Mitte Mai die Durchleitung in der Pipeline Druzhba gestoppt habe. PCK beliefert den Großraum Berlin mit Ölprodukten. Zudem gehen jährlich 2 Millionen Tonnen Treibstoff aus Brandenburg nach Westpolen. Ein Sprecher des PCK-Eigners Rosneft Deutschland bestätigte die Lieferung über Polen. Eine genaue Menge wurde nicht genannt. Es gehe um einen Tanker. Die Ladung helfe, dass die Raffinerie ihre Anlagen stabil in Betrieb halten könne bei 80% der Kapazität. Noch immer wird an der Ursache für das verunreinigte Wasser in Buckow im Landkreis Märkisch-Oderland gesucht. Dort wurden vor gut 2 Wochen koliforme Keime nachgewiesen. Diese können Magen-Darm-Beschwerden auslösen. Für die gesamte Ortslage der Buckow gilt ein Abkochgebot für das Trinkwasser. Johanna Selig, die Sprecherin des Kreises, sagte dazu:
3: Die Zeit, wie lange es andauert, können wir derzeit nicht bestimmen. Das Gesundheitsamt und der Wasserversorger sind derzeit in der Ursachenforschung. Spülen weiter die Netze, gucken sich alle Punkte an, wo bestimmte Einflüsse stattfinden könnten ins Trinkwasser. Und ja, jetzt heißt es leider weiterhin abwarten. Das Beste hoffen, dass die Ursache schnell behoben werden kann. Und wir werden weiterhin regelmäßig Proben nehmen und über Presseinformationen informieren.
2: Ergebnisse der Beprobungen werden am Mittwoch erwartet. Zwischen Mixdorf und Mörose im Landkreis Oder-Spree wird die Landstraße saniert. Die Bauarbeiten werden unter Vollsperrung durchgeführt. Elke Bader berichtet.
4: Die Bauarbeiten erfolgen ab dem nördlichen Ortsausgang von Mixdorf bis zum Ortseingang von Mörose. Die Fahrbahndeckschicht wird aufgrund vermehrter Schäden am Asphalt, Schlaglochbildungen und Flickstellen unterschiedlicher Art saniert. Die Schicht wird erst abgefräst und anschließend neu asphaltiert. Die Umleitung nach Beskow ist über Grunow, Schneeberg und Krügersdorf ausgeschildert. Von dort führt die Umleitung weiter nach Mörose. Die Bauarbeiten dauern bis zum Ende der Sommerferien.
2: Soweit die Meldungen aus der Region. 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
2: 20 bis 22 Grad heute, maximal 26 bis 28 Grad und es bleibt trocken. 12.33 Uhr.
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0: Hallo Autos, Einblick auf die A10 westlicher Berliner Ring Richtung Dreieckhafenland. Zwischen Großkreuz und Leest haben wir Stau an einer Baustelle. Hier dauert es aktuell bis zu einer Stunde länger. Dann A11 Berlin Richtung Stettin. Die Autobahn ist hier nach einem Unfall derzeit gesperrt. B1 Magdeburg Richtung Brandenburg. Zwischen Neubenz

0: Auf und Plaue haben wir Stau an einer Baustellenampel. Hier dauert es eine Viertelstunde länger. Die B96 Fürstenberg Richtung Neubrandenburg ist zwischen Fürstenberg-Havel und dem Abzweig nach Priepert nach einem Unfall derzeit gesperrt. Und im Landkreis Uckermark, da ist der Storkower Damm zwischen Hammelspring und Storkow gesperrt. Hier öffnet sich die Bahnschranke nicht mehr. Stadtverkehr Berlin. Aktuelles zur S-Bahn. Die Ringbahn ist zwischen Halensee und Beusselstraße unterbrochen. Grund hier ist ein Notarzteinsatz und betroffen sind die S41, 42 und 46. Blitzer stehen zwischen Gumtow und Bärensprung und in Michendorf in der Kaputer Chaussee Richtung Kaput. Staus, Blitzer und Entwarnungen können Sie gerne melden beim Antenne Verkehrsservice. Da sitzt der Matthias und ist erreichbar unter der 0331 70 98 101. Danke dafür und allen unterwegs eine gute Fahrt.
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0: Drei gehen noch rein. Ja, so ungefähr. Drei Songs ohne Unterbrechung jetzt. Mehr Musik am Mittag. Da zerfließt auch das Softwares vom Nachtisch. Die Backstreet Boys gibt's dazu nämlich. Ja, Hot Chocolate und Maggie Riley und Mike Oldfield. Also allesamt waren bereits Mittagessen und dürfen jetzt mal liefern, wie ich finde.

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1: Zeit für eine fundierte Namensdeutung hier auf Antenne Brandenburg. Einen wunderschönen guten Tag, Christine Behm aus Potsdam.
2: Hallo.
1: Frau Behm, Sie haben uns eine Aufgabe gegeben, das heißt unserem Herrn Professor Udolf, denn Sie möchten gerne wissen, woher Ihr Mädchenname kommt. Knorr, geschrieben mit OH. Und Sie sagen, dass die Eltern aus Schlesien kommen.
2: Richtig.
1: Herr Professor Udolf, mit Schlesien, da kennen Sie sich doch ganz besonders gut aus. Die halbe Familie kommt daher.
3: Das ist richtig, auch die von meiner Frau, die kommen auch aus Schlesien. Frau Behm, schönen guten Tag.
2: Schönen guten Tag, Herr Professor.
3: Knorr, darum geht es. Ich habe eine Reihe von Familiennamen hier, die fangen alle mit Knö an. Ich lese Ihnen das mal vor. Es dauert jetzt eine halbe Stunde etwa. Knauer, Knauber, Knauf, Knaufel, Knaub, Knaust, Knopf und so weiter.
1: Ja.
3: Wir haben eine seltsame Wortfamilie, wo immer Kn davor steht. Und das geht um einen körperlich auffallenden Menschen, ein knotiger, knorriger, knolliger Mensch. Wir müssen nämlich Ihren Namen ein bisschen anders aussprechen. Nicht Knorr, sondern Knorr. Also, ein knorriger Typ. Können Sie sich vorstellen, ne? Ein Mensch, bei dem die Knochen unter der Haut so deutlich zu sehen sind. Ein hagerer Typ, ne? René, etwas in der Richtung, ne? Das ist die Lösung für Ihren Namen.
1: Aber ich finde es wirklich erstaunlich, dass es in den ersten zwei Buchstaben festgemacht werden kann.
3: Ja, ist erstaunlich, ne? Ich glaube, Knust gehört auch dazu, ne?
1: Ach,
3: ja, Frau Behm, ich glaube, das ist verständlich. Okay. Ich frage Sie jetzt nicht, was Sie für eine Gestalt haben. Das spielt jetzt keine Rolle, okay?
2: Wir sind nicht knorrig.
3: Okay, alles klar. Sehr gut.
1: Liebe Frau Behm, ganz liebe Grüße um die Ecke nach Potsdam. Machen Sie es gut und haben Sie noch einen schönen Tag.
2: Vielen Dank.
3: Bitte, tschüss.
2: Tschüss. Tschüss.
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0: aus den 80ern, Hall & Oates mit Man Eater. Nein, der Song wurde nicht wegen einer Ex geschrieben. Tatsächlich steckt dahinter eine Kritik an der gnadenlosen Jagd nach Erfolg. Also manchmal ist das größte Raubtier gar nicht der Mensch, sondern vielleicht eher der Terminkalender. Hier ist Antenne Brandenburg am Montagmittag um 12.54 Uhr.
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1: Im Studio Jasmin Becker, guten Tag. Brandenburgs Umweltministerin Mette Stedt besucht heute im Rahmen ihrer Wassertour die Stadt Guben im Spree-Neiße-Kreis. Sie schaut sich dort die Hochwasserschutzanlage an. Der Deich im Stadtgebiet wurde saniert und eine Schutzwand entlang der Neiße neu gebaut, um die Altstadt vor Überflutungen zu schützen. Mittelstädt weiht zusammen mit Bürgermeister Maro nun den nächsten Bauabschnitt ein.
2: Ich werde mit der Ministerin auch darüber sprechen, wie wir jetzt die Verstärkung der Hochwasserschutzmaßnahmen für unser Industriegebiet fortsetzen. Also, es ist ein guter Tag für Guben, weil der Hochwasserschutz realisiert worden ist. Aber es gibt noch an zwei Teilabschnitten was zu tun und das sind die Herausforderungen für die nächsten Jahre.
1: Am Neuruppiner Amtsgericht geht es gerade um einen Unfall, der sich vor 2 Jahren auf der B5 bei Wusterhausen ereignete. Ein 56-Jähriger aus Sachsen-Anhalt muss sich nun wegen fahrlässiger Tötung verantworten. Markus Roder berichtet.
3: Der Mann soll in Segeleth mit seinem Mercedes auf der falschen Spur unterwegs gewesen und deshalb frontal mit einem Mitsubishi zusammengestoßen sein. Im Mitsubishi saßen eine 73-Jährige und ihre damals 16-jährige Enkelin. Die Seniorin wurde durch den Crash schwer verletzt und in ihrem Auto eingeklemmt. Sie konnte von den Rettern nur noch tot geborgen werden. Beim heutigen Prozesstag sollen ein Zeuge und ein Sachverständiger gehört werden. Möglicherweise wird auch ein Urteil gesprochen.
1: Instagram, TikTok und Co. erst ab 13 Jahren, das empfiehlt eine Expertengruppe der EU-Kommission. Ihren Bericht hat sie am Vormittag Kommissionspräsidentin von der Leyen übergeben. Die will noch in diesem Jahr einen entsprechenden Gesetzentwurf präsentieren. Aus Brüssel berichtet Katrin Schmidt.
4: Konkret heißt das, die Social-Media-Nutzung sollte bis zum Alter von 13 Jahren EU-weit nur unter Aufsicht der Eltern oder anderer Aufsichtspersonen sowie zeitlich begrenzt erfolgen, heißt es in dem Expertenbericht. Danach biete sich ein abgestufter Zugang an. Also bestimmte Internetseiten und Apps könnten dann ab 13 Jahren erlaubt sein, andere erst ab 15 oder ab 16 Jahren. Und zwar abhängig davon, wie die Plattformen ihre Sicherheit für Kinder und Jugendliche nachweisen.
1: Die Berliner CDU will heute Finanz- und Kultursenator Evers offiziell zum Spitzenkandidaten für die Abgeordnetenhauswahl machen. Der Landesvorstand will darüber am Abend entscheiden. Die CDU-Kreisvorsitzenden hatten Evers am Freitag vorgeschlagen, nachdem der regierende Bürgermeister Wegner seine Kandidatur zurückgezogen hatte. Jan Menzel berichtet.
5: Er soll die Trendwende schaffen, verlorenes Vertrauen zurückgewinnen und der CDU 10 Wochen vor der Berlinwahl wieder Schub geben. Stefan Evers, 46 Jahre Finanz- und Kultursenator und nach dem Rückzug von Kai Wegner auch kommissarischer Landeschef der CDU, wird heute noch eine weitere Position offiziell übernehmen, Spitzenkandidat für die Berlinwahl im September. Seine Nominierung durch den Landesvorstand ist reine Formsache. Ein Parteitag ist nicht mehr notwendig, könnte aber stattfinden, um Evers einen großen Auftritt mit entsprechender Inszenierung zu ermöglichen.
1: Und soweit die Antenne Brandenburg Nachrichten. 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
6: Jasmin, schönen Feierabend.
1: Danke.
6: Erhol dich gut nach dem Tennis gucken.
1: Oh, das mache ich, das mache ich.
6: Bis zum Ende geguckt, ja?
1: Ja, bis zum Ende, jetzt bin ich müde.
6: Ich musste vorher wegschalten, konnte mir das nicht anschauen.
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6: Du guckst mich an, stimmt wirklich, ja. Ich musste vorher wegschalten. Also als der Zverev nicht mehr konnte, war Feierabend. So, das Wetter. Ferienkinder, ab ins Freibad. Das Wetter macht mit. Wir haben Sonne, wir haben ein paar Quellwolken. Nur ausnahmsweise mal ein Schauer oder Wärmegewitter. 26 bis 30 Grad dazu. Es weht ein recht böiger Wind. Nicht ganz ideal bei hoher Waldbrandgefahr. Aktuelle Temperaturen, wir haben 22 Grad in Ries-Neuendorf, 25 in Stechlin und Altdöbern und 28 Grad in Pritzwalk. In der Nacht dann locker bewölkt und nach einzelnen Schauern oder Gewittern dann trocken. Tiefstwerte bei 17 bis 14 Grad. Ja, und es bleibt sommerlich warm und leicht unbeständig. Morgen bei 25 bis 28 Grad. Dazu erst viele Wolken, später dann auch Sonne, aber eben auch einzelne Schauer oder Gewitter, die vor allem im Süden niedergehen können.
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6: Der Blick auf die Straßen. Was haben wir da? Eine Meldung von der A10, westlicher Berliner Ring, Richtung Dreieck-Havelland. Das Ganze zwischen Großkreuz und Leest haben wir Stau an einer Baustelle. Hier dauert es bis zu einer Dreiviertelstunde länger. In der Gegenrichtung Dreieck-Werder haben wir Stau zwischen Potsdam-Nord und Leest. Hier dauert es 20 Minuten länger. A11, Berlin Richtung Stettin. Die Autobahn ist nach einem Unfall zwischen Lanke und Finowfurt derzeit gesperrt. Dann B1, Magdeburg Richtung Brandenburg. Zwischen Neubenzdorf und Plaue haben wir Stau in einer Baustellenampel. Hier dauert es aktuell eine Viertelstunde länger. Die B96 Fürstenberg Richtung Neubrandenburg ist zwischen Fürstenberg-Havel und dem Abzweig nach Pripyat nach einem Unfall gesperrt. Und im Landkreis Uckermark ist der Storkower Damm zwischen Hammelspring und Storkow gesperrt. Hier öffnet sich die Bahnschranke aktuell nicht mehr. Geblitzt wird auch noch, und zwar auf der A13 in Höhe Freiwalde, dann in Eisenhüttenstadt auf der Maxim-Gorki-Straße und zwischen Gumtow und Bärensprung da dann die nächste. Staus, Blitzer und Entwarnungen können Sie gerne melden beim Antenne Verkehrsservice. Die Nummer 0331 70 98 101. Danke dafür und allen unterwegs gute Fahrt.
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6: So, und wer zum Abend immer noch aufs Handy schauen muss, bekommt von uns gleich eine Alternative. Ja, schauen Sie einfach mal aufs Fernsehen, was es heute Abend im ARD-Sommerkino gibt. Das gleich hier nach zwei Songs. Das da ist einer davon. Mark Almond und Gene Pitney.

0: Montagmittag, die Antenne hier. Und ja, wir alle spüren es, die Fußball-WM geht langsam in die Endphase. Nur noch 4 Spiele. Und dann hat der Fernseher abends wieder freie Termine. Im Ersten startet deshalb heute das Sommerkino. 7 Filme stehen da auf dem Programm. Peggy Klubeck hat schon mal reingeschaut, unsere Filmexpertin. Und sie hat festgestellt, dass wir noch nicht ganz wegkommen von der WM oder vom Fußball.
1: Ab die im Stadion mache ich die Regeln. Rebellische Regeln.
2: Das ARD-Sommerkino bleibt tatsächlich erstmal beim Fußball mit Jason auf der Suche nach einem Lieblingsverein.
3: Ich gehe mit dir am Wochenende in die Stadien und wir gucken ein paar Spiele. Und als Gegenleistung lässt du dich in der Schule nicht mehr so provozieren.
1: In Ordnung.
2: Es wird ein Groundhopping der extremen Art.
1: Erste, zweite, dritte Liga, das sind 56 Vereine, die schauen wir uns alle zusammen an. Im Stadion. Und dann entscheide ich.
2: Einmal quer durch Deutschland in dieser wunderbaren Vater-Sohn-Geschichte mit ein bisschen Fußball.
1: Wir sind die Wochenendrebellen-Papst.
4: Die Wochenendrebellen.
2: Das Sommerkino startet mit den Wochenendrebellen. Alle anderen Filme in der Auswahl sind dann Free-TV-Premieren. Zum Beispiel die Fotografin.
5: Wir schicken keine Frauen an die Front.
6: Das ist ein Problem, denn ich bin hier.
2: Kate Winslet porträtiert die Kriegsfotografin Lee Miller. Und in Oh la la geht's um französische Identitätskrisen.
7: Scheiße, ich bin Deutscher.
8: Oh mein Gott.
7: Ja, zu 50%.
8: Gab's denn nie einen Verdacht?
2: Wer eher den britischen Humor bevorzugt, 1920 in einem kleinen englischen Kaff.
9: Was für ein Mensch tut so etwas?
2: Die strenggläubige Edith und andere erhalten anonyme Briefe voller Beleidigungen.
10: Wie schlimm ist er?
11: So schlimm wie die anderen.
2: Kleine schmutzige Briefe mit den 2 Oscar-Preisträgerinnen Olivia Colman und Jessie Buckley beruht auf einer ziemlich kuriosen, dennoch wahren Begebenheit. Und das Finale im ARD-Sommerkino?
12: Du bist der Buchspazierer.
13: Wenn du mich kennst, weißt du sicher auch, dass ich immer alleine gehe.
0: Ja, der Buchspazierer als Finale am 17. August. Die 7 Filme, die laufen im ARD-Sommerkino immer montags 20.15 Uhr und an 2 Freitagen. Nach der Ausstrahlung können Sie die Filme dann auch in der Mediathek streamen. Heute geht es los mit Wochenendrebellen. Hier ist Antenne Brandenburg mit Musik von Trio Rio, New York, Rio, Tokio.
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4: 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Ich kann aber auch Mittelstürmer. 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

0: Das sind No Mercy auf der Antenne. Please don't go. Es ist 13.30 Uhr.
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2: Im Studio Frankfurt Andreas Jakob. Guten Tag. Die PCK-Raffinerie in Schwedt erhält über Polen eine Ladung Öl aus Südamerika. Das teilte der polnische Kraftstoffhändler Unimut Paliwa mit. Von Danzig nach Schwedt wird das Öl durch die polnische Pipeline Pern gepumpt. Ilke Bader berichtet.
3: Die Lieferung über den Hafen von Danzig sei ein Ausgleich für fehlendes Öl aus Kasachstan, weil Russland seit Mai die Durchleitung in der Pipeline Druzhba gestoppt habe. Die PCK beliefert den Großraum Berlin mit Ölprodukten. Zudem gehen jährlich auch 2 Millionen Tonnen Treibstoff aus Brandenburg nach Westpolen. Ein Sprecher des PCK-Eigners Rosneft Deutschland bestätigte die Lieferung über Polen. Eine genaue Menge wurde nicht genannt. Es gehe um einen Tanker. Die Ladung helfe, dass die Raffinerie ihre Anlagen stabil in Betrieb halten könne, bei 80% der Kapazität.
2: Noch immer wird nach der Ursache für das verunreinigte Wasser in Buku im Landkreis Märkisch-Oderland gesucht. Dort wurden vor gut 2 Wochen koliforme Keime nachgewiesen. Diese können Magen-Darm-Beschwerden auslösen. Für die gesamte Ortslage Buku gilt ein Abkochgebot für das Trinkwasser. Johanna Selig, die Sprecherin des Kreises, sagte dazu:
4: Die Zeit, wie lange es andauert, können wir derzeit nicht bestimmen. Das Gesundheitsamt und der Wasserversorger sind derzeit in der Ursachenforschung, spülen weiter die Netze, gucken sich alle Punkte an, wo bestimmte Einflüsse stattfinden könnten ins Trinkwasser. Und ja, jetzt heißt es leider weiterhin abwarten. Das Beste hoffen, dass die Ursache schnell behoben werden kann. Und wir werden weiterhin regelmäßig Proben nehmen und über Presseinformationen informieren.
2: Ergebnisse der Beprobungen werden am Mittwoch erwartet. Ein Fahndungserfolg der Bundespolizei an der Grenze zu Polen führt auch zu einer geschlossenen Akte in Ostbrandenburg. Beamte haben am Wochenende einen Mann gestoppt. Nachdem hatte unter anderem die Staatsanwaltschaft Frankfurt wegen Diebstahls gesucht. Der 22-Jährige konnte seine offene Geldstrafe von knapp 1.400 Euro zwar vor Ort bezahlen und entging so einer Gefängnisstraße. Die Beamten verweigerten ihm dennoch die Einreise wegen Wiederholungsgefahr. Insgesamt vollstreckte die Bundespolizei am Wochenende an den Grenzübergängen 10 offene Haftbefehle.
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2: In Ostbrandenburg sind nur noch wenige Wolken unterwegs. Zwischen Schwedt und Neuzelle scheint die Sonne bei 26 Grad in Eberswalde und 22 Grad in Frankfurt. Und es wird gleich 13.33 Uhr.
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5: Der Blick auf die Straßen zunächst zur A10, westlicher Berliner Ring Richtung Dreieckhaveland. Zwischen Großkreuz und Leest haben wir Stau an einer Baustelle. Hier dauert es aktuell eine Dreiviertelstunde länger. In der Gegenrichtung Dreieckwerder Stau zwischen Potsdam Nord und Leest, hier aktuell 10 Minuten obendrauf. A11 Berlin Richtung Stettin. Die Autobahn ist nach einem Unfall zwischen Lanke und Finowfurt derzeit gesperrt. Und B1 Magdeburg Richtung Brandenburg. Zwischen Neubenzdorf und Plaue haben wir Stau an einer Baustellenampel. Hier aktuell eine Viertelstunde mehr einplanen. Und die B96 Fürstenberg Richtung Neubrandenburg ist zwischen Fürstenberg-Havel und dem Abzweig nach

0: Piepert nach einem Unfall gesperrt. Im Landkreis Uckermark ist der Storkower Damm zwischen Hammelspring und Storkow gesperrt. Hier öffnet sich die Bahnschranke nicht mehr. Und die Blitzer, von Ihnen gemeldet, auf der B96 zwischen Oranienburg und Nassenheide, den hat Petra gesehen. Dankeschön, Petra. Grüße gehen raus und bitte ungeblitzt ankommen, ja. Den nächsten haben wir auf der A13 in Höhe Frauwalde und es blitzt in Frankfurt oder auf der Rosa-Luxemburg-Straße. Haben Sie vielleicht auch noch was entdeckt, so wie eben Petra? Dann noch anrufen bitte beim Antenne-Verkehrsservice. Da sitzt der Matthias und ist erreichbar unter der 0331 70 98 101. Dankeschön. Schön fürs Melden und allen unterwegs eine gute Fahrt. 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
0: So, das ist letzte Runde für heute. Drei haben wir noch, da mache ich Kasse. Nein, keine Sorge, die drei hier, die gehen aufs Haus. Drei Songs ohne Unterbrechung, zum Finale nochmal mehr Musik am Mittag. Da halte ich mich raus und lasse die anderen machen. In unserem Fall sind das Taylor Swift, Foreigner und Kim Wilde. Viel Spaß dabei. 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

0: Neue Musik aus Toy Story auf Antenne Brandenburg von Taylor Swift. So, wir haben ein großes Problem. Den Eichenprozessionsspinner in diesem Jahr in Brandenburg. Also eine echte Nervensäge. Jetzt hat es auch noch den Spreewald erwischt. Vielleicht haben Sie es schon gehört bei uns. Weil der Befall so massiv ist, sind dort seit dem Wochenende mehrere Fließe für den Bootsverkehr gesperrt. Das ist richtig doof. Ausgerechnet jetzt in der Ferienzeit. Die Schleppzieher sind natürlich sauer.
1: 6 Wochen lang hatten sie Zeit, jetzt wird Palaver gemacht.
2: Einfach jetzt zu spät.
3: Es ist ein Witz.
4: Schikane, hoch 10.
5: Jetzt machen sie den Tourismus kaputt. Ja, 30, 40 Leute bestimmt, die abgesagt haben, also kleinere Gruppen oder Familien, die kommen wollten.
0: Alexander Kneemeyer betreibt den Kahngarten in Schleppzig. Er sieht schwarz.
5: Wir sind hier in der Saison, wir leben nur von der Saison und wenn sowas dann passiert, ist es existenzgefährdend.
0: Tja, und wie es jetzt weitergeht, ist noch offen. Heute haben sich Umweltministerin Hanka Mittelstädt und Infrastrukturminister Robert Krumbach erstmal vor Ort informiert. Gut, dass zumindest ein Teil der Touristen sich von Eichenprozessionsspinner nicht den Urlaub vermiesen lässt.
6: Ja, wir fahren die 3-Stunden-Tour.
7: 2-Stunden-Tour,
6: ja.
7: Die machen wir trotzdem.
6: Die reicht mir trotzdem. Der Hintern tut sonst weh.
0: Also. Naja, da wünschen wir Glück und hoffen das Beste. Wie es weitergeht, darüber informieren wir Sie. Hier ist Antenne Brandenburg, gleich mit den Jacksons, Blame It on the Boogie und dies hier Musik aus den 80ern, New Order.

0: Jacksons. Blame it on the Boogie gehört auf der Antenne Brandenburg. Und das war Hallo Brandenburg vom Montag. Hier übernehmen jetzt die Kollegen aus den Studios in Cottbus, Frankfurt und Potsdam.
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1: Im Studio Mischa Frinke, guten Tag. Brandenburgs Umweltministerin Mittelstädt besucht heute im Rahmen ihrer Wassertour die Stadt Guben im Spree-Neiße-Kreis. Sie schaut sich dort die Hochwasserschutzanlage an. Der Deich wird im Stadtgebiet neu saniert und eine Schutzwand entlang der Neiße neu gebaut, um die Altstadt vor Überflutungen zu schützen. Jetzt geht es noch darum, auch die vor- und außenstädtischen Anlagen zu schützen, sagte uns Gubens Bürgermeister Fred Maro.
2: Das, was noch vor uns liegt, ist der sogenannte dritte BA. Das ist noch flussabwärts, sind ca. 600 Meter, die da noch gemacht werden müssen. Das ist allerdings außerhalb der Wohnbebauung und war nicht so betroffen wie die anderen Teilabschnitte, die jetzt sicher sind. Und natürlich die Verstärkung der Hochwasserschutzmaßnahmen für das Industriegebiet. Auch da sind wir mit dem Land ja seit vielen Jahren in Kontakt und da hoffe ich, dass jetzt die Realisierung in Aussicht gestellt wird.
1: Die Raffinerie PCK in Schwedt bekommt über Polen jetzt Öl aus Südamerika. Das teilte der polnische Kraftstoffhändler Unimot Paliwa mit. So soll das Öl von Danzig nach Schwedt durch die polnische Pipeline Pern gepumpt werden. Elke Bader berichtet.
3: Die Lieferung über den Hafen von Danzig sei ein Ausgleich für fehlendes Öl aus Kasachstan, weil Russland seit Mai die Durchleitung in der Pipeline Druzhba gestoppt habe. Die PCK beliefert den Großraum Berlin mit Ölprodukten. Zudem gehen jährlich auch 2 Millionen Tonnen Treibstoff aus Brandenburg nach Westpolen. Ein Sprecher des PCK-Eigners Rosneft Deutschland bestätigte die Lieferung über Polen. Eine genaue Menge wurde nicht genannt.
1: Die Kranarbeiten an der Berliner Ringbahnbrücke sind abgeschlossen. Der letzte der 6 Stahlträger wurde gegen Mittag auf einen der Brückenpfeiler gehoben, teilte ein Sprecher der Planungs- und Baugesellschaft Deges heute mit. Die letzten Arbeiten fanden außerhalb der S-Bahn-Gleise statt, weshalb der Bahnverkehr schon am Morgen wieder anlaufen konnte. Seit Freitagmittag war wegen der Arbeiten die Strecke zwischen Halensee und Westend gesperrt. Aktuell gibt es in dem Abschnitt allerdings Einschränkungen nach einem Notarzteinsatz. Deutschland und die anderen EU-Staaten machen den russischen Inlandsgeheimdienst FSB für Cyberangriffe verantwortlich. In Berlin und in Frankreich wurden deshalb die russischen Botschafter einbestellt. Mehr von Georg Schwarte aus dem Hauptstadtstudio.
4: Die Einbestellung gilt als massiver Protest gegen das jeweilige Land. Letztes Druckmittel wäre dann die Ausweisung des Botschafters. Noch heute werden von der EU auch deshalb weitere Sanktionen verhängt. So kommen 9 weitere Einzelpersonen und 4 Unternehmen auf die Sanktionsliste, darunter hochrangige Mitglieder des russischen Militärgeheimdienstes. In einem gemeinsamen Statement der 27 EU-Staaten hatte zuvor die Außenbeauftragte der EU, Kaja Kallas, russischen Hackern vorgeworfen, seit Jahren Ziele in Deutschland, Frankreich, den Niederlanden, Österreich, Finnland, Rumänien, der Slowakei und Zypern angegriffen zu haben.
1: Soweit die Antenne Brandenburg Nachrichten. 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
5: Dankeschön.
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5: Na, es ist doch ein erster Ferientag, wie er doch besser nicht sein könnte. Angenehme 24 Grad in Frankfurt, 26 in Eberswalde. Und es lohnt sich rauszugehen, denn man wird nicht nass werden, nee. Es sei denn, man springt in See. Also wettertechnisch kriegen wir das schon hin, temperaturtechnisch, das ist schon lohnend. Von oben jedenfalls gibt's heute keinen Regen, dafür Sonne satt. Regen wohl erst wieder morgen Mittag. Von Südbrandenburg zieht er hoch Richtung Norden. Die Uckermark wird er nicht erreichen, den Barnim wird er aber wohl noch kriegen. Für den Fall der Fälle, dass auch ihr Rasen im Garten mittlerweile schon ganz schlaff und braun da niederliegt. So, morgen dann wieder maximal 26 Grad. Also rein wettertechnisch auch morgen wieder ein schöner Ferientag.
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5: Vorsicht bitte auf der A11 Berlin Richtung Stettin. Die Autobahn ist nach einem Unfall zwischen Lanke und Finowfurt gesperrt. Sie brauchen viel Geduld, auch bei der Umfahrung über Wandlitz. A12 Berlin Richtung Frankfurt zwischen Briesen und dem Grenzübergang nach Polen ist die rechte Spur bis ca. 15 Uhr gesperrt. Dort laufen Wartungsarbeiten. Im Landkreis Uckermark ist der Storkower Damm zwischen Hammelspring und Storkow gesperrt. Hier öffnet sich die Bahnschranke nicht mehr. In Biesenthal ist die Ruhlsdorfer Straße zwischen Brendener Straße und Akazienallee wegen eines Hausbrandes in beiden Richtungen gesperrt. Und geblitzt wird in Frankfurt auf der Rosa-Luxemburg-Straße und in Eisenhüttenstadt auf der Maxim-Gorki-Straße. Falls Sie weitere Staus oder Blitze entdeckt haben, melden Sie die gern unter 0331 70 98 101. Danke und gute Fahrt.
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5: Schönen guten Morgen. Guten Tag, guten Mittag. Also der hier fast ein bisschen traurig ist, ich rede von mir an der Stelle, dass ich am Wochenende nicht in Frankfurt war. Ich glaube, ich habe einiges verpasst. Was genau, erfahren wir gleich. Es ist jedenfalls so groß gewesen, dass die Aufräumarbeiten noch lange nicht abgeschlossen sind. Die große Bühne wird hier gerade abgebaut. Es war wieder bunter Hering. Mehr dazu gleich.

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1: Ja, die Musik mal ein bisschen lauter und ein bisschen länger laufen lassen. Auf den Straßen darf man ausgelassen schlendern und dazu gibt's Essen wie auf einer Weltreise. Das ist ja der bunte Hering, der in Frankfurt jedes Jahr stattfindet. Und falls Sie jetzt denken, boah, da möchte ich mal hin, da müssen Sie warten und zwar ziemlich genau ein Jahr. Es war nämlich an diesem Wochenende erst wieder soweit. Da war Frankfurt ein großer Freizeitpark, der bunte Hering. So, und was kann man jetzt da noch so erleben? Nicht mehr viel, es wird im Moment abgebaut, berichtet Antennenreporter Michael Nowak. Schaut aber auch zurück auf die Highlights dieses Wochenendes.
2: Auf dem Brunnenplatz im Frankfurter Stadtzentrum herrscht heute schon wieder Aufbruchsstimmung. Die großen Bühnen werden abgebaut. Das Riesenrad und die anderen Fahrgeschäfte am benachbarten Holzmarkt verschwinden wieder. Hinter den Frankfurtern, den Zubitzern und ihren Gästen liegt ein langes Wochenende voller Trubel und Konzerte. So war das Elektropop-Duo Zweiraumwohnung direkt am Oderturm aufgetreten. Natürlich auch mit ihrem Sommerkult-Hit.
3: 36 Grad.
2: Musik war das eine, Mittelalterfeste, Sportveranstaltungen und jede Menge Attraktionen für Familien das andere. So ein Fest ist natürlich auch gut fürs Image der Oderstadt. Mitorganisator Thomas Spilarski zeigt sich total zufrieden.
4: Was wir beobachten konnten, war, dass die Menschen sehr schön gefeiert haben, miteinander gefeiert haben. Und das ist das schönste Bild, was man sich als Veranstalter vorstellen kann.
2: Nicht nur die offizielle Seite lobt, auch die Besucher hatten offensichtlich ihren Spaß. Manche auch ungeplant.
5: Das war Zufall, dass wir hierher gekommen sind. Also war schön.
6: Und die Unterstützung hier von den Freiwilligen ganz hervorragend.
2: Auch die Gastronomen und die Betreiber der Fahrgeschäfte konnten in diesem Jahr gute Geschäfte machen. Und für Frankfurts Oberbürgermeister Axel Strasser steht sowieso fest, grenzbrückend übergreifend dauerte die Party sogar fast 2 Wochen.
7: Letztes Wochenende schon in Zubize. Dazwischen hatten wir die Oderland-Rundfahrt und den Lauf ohne Grenzen. Und ich glaube, auch alle Besucherinnen und Besucher sind angesichts des Wetters und des tollen Programms sehr begeistert.
2: Diese Begeisterung soll nun möglichst mitgenommen werden zum nächsten bunten Hering, Frankfurts großem Hansestadtfest, am 2. Juli-Wochenende im kommenden Jahr.
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0: Es ist 2:30.
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0: Im Studio Frankfurt Andreas Jakob, guten Tag. Die PTK-Raffinerie in Schwedt erhält über Polen eine Ladung Öl aus Südamerika. Das teilte der polnische Kraftstoffhändler Unimot Paliwa mit. Von Danzig nach Schwedt wird das Öl durch die polnische Pipeline Pern gepumpt. Elke Bader berichtet.
2: Die Lieferung über den Hafen von Danzig sei ein Ausgleich für fehlendes Öl aus Kasachstan, weil Russland seit Mai die Durchleitung in der Pipeline Druzhba gestoppt habe. Die PCK beliefert den Großraum Berlin mit Ölprodukten. Zudem gehen jährlich auch 2 Millionen Tonnen Treibstoff aus Brandenburg nach Westpolen. Ein Sprecher des PCK-Eigners Rosneft Deutschland bestätigte die Lieferung über Polen. Eine genaue Menge wurde nicht genannt. Es gehe um einen Tanker. Die Ladung helfe, dass die Raffinerie ihre Anlagen stabil in Betrieb halten könne, bei 80% der Kapazität.
0: Sommerferienzeit ist auch auf Brandenburgs Straßen Bauzeit. Das hat der Landesbetrieb Straßenwesen Antenne Brandenburg bestätigt. In Ostbrandenburg wird unter anderem an der Bundesstraße 1 und verschiedenen Landstraßen und Ortsdurchfahrten gearbeitet. Warum gerade in den Sommerferien viel gearbeitet wird, erklärt Pressesprecher Maximilian Bierig.
3: Ja, allgemein versuchen wir nach Möglichkeit natürlich Baustellen in die Sommerferien zu legen. Dadurch entlasten wir insbesondere den Schulverkehr in den betroffenen Bereichen. Dies betrifft insbesondere kürzer dauernde Erhaltungsmaßnahmen in kleinerem Umfang, die unter Vollsperrung gebaut werden müssen. Es ist aber auch so, dass wir im Rahmen umfangreicherer Maßnahmen darauf abzielen, dann Bauabschnitte mit größeren Auswirkungen auf den Verkehr eben in die Sommerferien zu legen.
0: Ein Fahndungserfolg der Bundespolizei an der Grenze zu Polen führt auch zu einer geschlossenen Akte in Brandenburg. Beamte haben am Wochenende einen Mann gestoppt, nachdem hatte unter anderem die Staatsanwaltschaft Frankfurt wegen Diebstahls gesucht. Der 22-Jährige konnte seine offene Geldstrafe von knapp 1.400 Euro zwar vor Ort bezahlen und entging so einer Gefängnisstrafe, die Beamten verweigerten ihm dennoch die Einreise wegen Wiederholungsgefahr. Insgesamt vollstreckte die Bundespolizei am Wochenende an den Grenzübergängen 10 offene Haftbefehle.
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0: Im Moment sind nur noch wenige Wolken unterwegs über Ostbrandenburg. Zwischen Schwedt und Neuzelle scheint die Sonne. Die Temperaturen steigen weiter an. 24 Grad sind es aktuell in Prenzlau und 26 in Fürstenwalde. 28 werden es heute Nachmittag noch maximal werden.
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0: Vorsehen bitte auf der A11 Stettin Richtung Berlin. Zwischen Bernau Nord und Bernau Süd liegen Fahrzeugteile auf allen Spuren. A11 Berlin Richtung Stettin, die Autobahn ist nach einem Unfall zwischen Lanke und Finowfurt gesperrt. Sie brauchen viel Geduld, auch bei der Umfahrung über Wandlitz. A12 Berlin Richtung Frankfurt, zwischen Briesen und dem Grenzübergang nach Polen ist die rechte Spur aktuell gesperrt. Dort laufen Wartungsarbeiten. Im Landkreis Uckermark ist der Storkower Damm zwischen Hammelspring und Storkow gesperrt. Hier öffnet sich die Bahnstrecke nicht mehr. Geblitzt wird unter anderem in Frankfurt auf der Rosa-Luxemburg-Straße und in Eisenhüttenstadt auf der Maxim-Gorki-Straße. Falls Sie weitere Staus oder Blitze entdeckt haben, immer her damit. 0331 70 98 101 ist die Nummer. Gute Fahrt.
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0: Ja, schönen guten Nachmittag. Ich wundere mich offen gestanden immer wieder, dass die Leute, die man seit Jahren, Jahrzehnten im Radio hört und von denen man eigentlich glaubt, die müssten ja schon uralt sein, dass die immer noch unterwegs sind. Er hier zum Beispiel, Paul Young, einer der wenigen Auftritte im Jahr 2026 in Rheinland-Pfalz, Schlosshof Alsei am 1. August, gibt auch noch Tickets. Und die Nummer wird er mit Sicherheit dann auch spielen.

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Und eine Meldung von den Straßen. Vorsicht auf der B198 Prenzlau Richtung Gramzow. Zwischen Grünauer Chaussee und dem Abzweig nach Alexanderhof befinden sich mehrere Ziegen auf der Fahrbahn.

0: Willst du Papa traurig machen?
1: Ja.
0: Aber das ist gar kein schönes Wort.
1: Doch.
0: Das in etwa ist so der Dialog, den ich mit meinem 2,5-jährigen Sohn im Moment des Öfteren führe. Der hat nämlich ein Lieblingswort für sich entdeckt. Das hat er sich abgeguckt von seinem großen Bruder. Aber ganz ehrlich, so richtig böse kann ich ihm nicht sein. Und ich möchte ihn auch verraten, warum. Er hat einen kleinen Aussprachefehler. Statt SCH sagt er immer S. Und das bringt mich dazu, dass, wenn wir schon gewisse Worte miteinander benutzen müssen, es vielleicht gut wäre, die generell einfach so ein bisschen fehlerhaft auszusprechen. Das bringt nämlich eine Menge Comedy in die Situation und entschärft sie bedeutend. Achso, Sie wollen jetzt so wissen, welches Wort das Lieblingswort meines Sohnes ist? Er sagt gern Arschloch.

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1: Im Studio Mischa Frinke, guten Tag. Brandenburgs Umweltministerin Mittelstädt besucht zur Stunde Guben im Spree-Neiße-Kreis. Sie schaut sich dort im Rahmen ihrer Wassertour die Hochwasserschutzanlage an. Der Deich im Stadtgebiet wurde saniert und entlang der Neiße eine Schutzwand gebaut, um die Altstadt vor Überflutungen zu schützen. Jetzt geht's noch darum, auch die vor- und außenstädtischen Anlagen zu schützen, sagte uns Gubens Bürgermeister Fred Marow.
2: Das, was noch vor uns liegt, ist der sogenannte dritte BA. Das ist noch flussabwärts, sind ca. 600 Meter, die da noch gemacht werden müssen. Das ist allerdings außerhalb der Wohnbebauung und war nicht so betroffen wie die anderen Teilabschnitte, die jetzt sicher sind. Und natürlich die Verstärkung der Hochwasserschutzmaßnahmen für das Industriegebiet. Auch da sind wir mit dem Land ja seit vielen Jahren in Kontakt. Und da hoffe ich, dass jetzt die Realisierung in Aussicht gestellt wird.
1: Sommerferienzeit ist Bauzeit, auch auf Brandenburgstraßen. Das hat der Landesbetrieb Straßenwesen Antenne Brandenburg bestätigt. Dass gerade in den großen Ferien an den Straßen viel ausgebessert wird, hat laut Pressesprecher Maximilian Bierich rein praktische Gründe.
3: Ja, allgemein versuchen wir nach Möglichkeit natürlich Baustellen in die Sommerferien zu legen. Dadurch entlasten wir insbesondere den Schulverkehr in den betroffenen Bereichen. Dies betrifft insbesondere kürzer dauernde Erhaltungsmaßnahmen in kleinerem Umfang, die unter Vollsperrung gebaut werden müssen. Es ist aber auch so, dass wir im Rahmen umfangreicherer Maßnahmen darauf abzielen, dann Bauabschnitte mit größeren Auswirkungen auf den Verkehr eben in die Sommerferien zu legen.
1: Gearbeitet wird aktuell unter anderem an den Bundesstraßen 1 und 179. Rauchen könnte in Deutschland bald deutlich teurer werden. Wie das Redaktionsnetzwerk Deutschland berichtet, plant die Bundesregierung, die Tabaksteuer noch stärker zu erhöhen als geplant. Demnach soll der Preis für eine Packung Zigaretten bis 2030 schrittweise auf fast 12 Euro steigen. Aus dem Hauptstadtstudio Jakob Meyer.
4: Nach Angaben aus Koalitionskreisen haben die Bundestagsfraktionen von Union und SPD entschieden, die im Regierungsentwurf vorgesehenen Steuertarife nach oben anzupassen. So solle vor allem der Gesundheitsschutz gestärkt werden. Die Erhöhung der Tabaksteuer stehe im Einklang mit dem Ziel der Bundesregierung, die Raucherquote von Jugendlichen und Erwachsenen zu senken. Außerdem diene sie der Haushaltskonsolidierung. Der Bund muss Milliardenlücken schließen.
1: Der Konflikt um die Straße von Hormuz ist in den vergangenen Stunden so stark eskaliert wie seit Anfang April nicht mehr. In der Nacht hatte das US-Militär nach eigenen Angaben Dutzende Ziele im Iran beschossen. Der Iran wiederum hat US-Stützpunkte in Jordanien, Kuwait, Bahrain und im Oman angegriffen. Im Tagesverlauf meldeten iranische Stellen weitere Angriffe durch die US-Streitkräfte. Die USA erklärten, sie wollten mit ihren Bombardements die Fähigkeit des Irans schwächen, Schiffe in der Straße von Hormuz zu attackieren. Aus dem Iran hieß es, die Angriffe hätten alle diplomatischen Bemühungen der vergangenen Monate zunichte gemacht. Soweit die Antenne Brandenburg Nachrichten. 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
5: Dankeschön.
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5: Es gibt immer noch keinen Grund, sich nach drinnen zu verziehen. Bleiben Sie gern draußen. Es ist nämlich so angenehm heute. 26 Grad messen wir aktuell in Seelow. Verneuchen 27, in Beeskow sind es auch 27. Es ist sonnig und trocken. Und das wird auch noch eine ganze Weile bleiben. Die nächsten dicken Wolken, die sind auf dem Weg, kommen aber erst morgen Mittag bei uns in der Region an. So zwischen Eberswalde und Eisenhüttenstadt können es also ein paar Tropfen geben morgen Mittag. Und dann ist es auch ein bisschen kühler mit maximal 25 Grad.
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5: Vorsehen bitte auf der B198 Prenzlau Richtung Gramzow. Zwischen Grünauer Chaussee und dem Abzweig nach Alexanderhof befinden sich mehrere Ziegen auf der Fahrbahn. Im Landkreis Uckermark ist der Storkower Damm zwischen Hammelspring und Storkow gesperrt. Hier öffnet sich die Bahnschranke nicht mehr. Geblitzt wird in Frankfurt auf der Rosa-Luxemburg-Straße und in Eisenhüttenstadt auf der Maxim-Gorki-Straße. Falls Sie weitere Ziegenstaus oder Blitze entdeckt haben, melden Sie die gern unter 0331 70 98 101. Danke und gute Fahrt.
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5: Ja, schönen guten Tag. Also das hier habe ich nie so richtig gemocht. Ja, kopfüber ins Wasser. Körper war nicht so mein Ding, aber sonst lief es halbwegs im Schwimmunterricht. Wie stellen sich die Kids aus dem Oderbruch an, die heute begonnen haben mit dem Schwimmunterricht? Hören wir uns gleich an. Schön, dass Sie dabei sind. Schönen Gruß aus Frankfurt.

0: Es fängt mit einem großen Platsch an und eigentlich sollte es auch ziemlich spaßig sein, aber manch einer, der in den See steigt, um sich ein bisschen abzukühlen, der taucht nie wieder auf. 25 Menschen sind im vergangenen Jahr in Brandenburg ertrunken. Das hat die Deutsche Lebensrettungsgesellschaft gezählt. Und in Zechin im Oderbruch, da arbeiten sie ab heute daran. Man könnte sagen, dass es in Zukunft null Badetote gibt. Wie genau machen Sie das? Antenne-Reporterin Eva Kirchner war dabei.
1: Los geht es an diesem Vormittag mit Trockenübungen auf einer Wiese direkt am Ufer des kleinen Zechiner Sees. Zuerst die Arme, erklärt Schwimmlehrer Bodo Giering.
2: Finger zusammen, auch nicht so weit nach hinten. Genau. Und jetzt alle einmal, jeder zehnmal.
1: Geduldig zeigt der 59-Jährige dem Schwimmnachwuchs, wie es geht. Die 16 Kinder zwischen 5 und 12 Jahren sind eifrig dabei. Schwimmen lernen ist schon cool, findet die 9-Jährige Alexa.
3: Damit ich dann auch, wenn ich in einem anderen See bin, in Altfriedland zum Beispiel, dass ich da auch richtig schwimmen kann.
1: Nach den Trockenübungen geht's ab ins Wasser. 22 Grad hat der See. Mit Schwimmhilfen, die um den Bauch gebunden sind, und Schwimmbrettern werden die ersten Versuche gestartet.
2: Genau, ausstrecken und die Arme liegen aufgestreckt auf dem Brett.
1: Dann geht's los. Ein erster spannender Moment auch für Eltern und Großeltern, die den Nachwuchs aus der Ferne beobachten. So wie Cordula Zahn, die froh ist, dass ihr Enkel Theo hier dabei sein kann.
4: Auch für sich selber denke ich mir erstmal für die Sicherheit, aber dennoch für die Kinder, dass die ja auch ein bisschen Selbstvertrauen und Selbstbewusstsein kriegen. Finde ich, ist es schon wichtig.
1: Die 58-Jährige spricht aus Erfahrung. Auch sie hat hier vor mehr als 50 Jahren schwimmen gelernt. Auch in den Sommerferien, erzählt sie. Und so haben die Schwimmkurse am Zechiner See eine lange Tradition, die nicht nur schön ist, sondern die es auch dringend braucht, weiß Bodo Giering, für den die ehrenamtliche Tätigkeit als Schwimmlehrer eine Herzensangelegenheit ist. Erst recht angesichts der aktuellen Zahlen bei Badeunfällen.
5: Ja, die Eltern haben immer weniger Zeit, auch vielleicht auch die Großeltern. Und Schule kann ja alles abdecken und man sieht es ja anhand der Zahlen, ja, ist wichtig.
1: Deshalb geht es am Zechiner See nach einer kurzen Aufwärmpause wieder ins Wasser.

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0: 15.30 Uhr und 10 Sekunden, Zeit für die Nachrichten.
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0: Im Studio Frankfurt Andreas Jakob, guten Tag. Wie sind die Kolibakterien in das Buckower Trinkwasser geraten? Seit Tagen sucht der Wasserverband Märkische Schweiz nach der Ursache für die Trinkwasserverunreinigung. Das Gesundheitsamt des Kreises Märkisch-Oderland schlägt Alarm. Die Arbeiten am Trinkwassernetz laufen Tag und Nacht, erklärt Bianca Boss, Leiterin des Gesundheitsamtes in Seelow.
2: Es ist momentan so, dass der Hochbehälter außer Betrieb genommen wurde gestern Abend, heute durch eine Fachfirma desinfiziert und nochmal gespült wird. Und dann erstmal davon auszugehen ist, dass der keimfrei ist und dann wirklich auf Ursachensuche gegangen wird, woher die Keime kommen.
0: Bei einer Routineuntersuchung wurden im Trinkwasser geringe Mengen von Kolibakterien entdeckt. Die Bewohner der Kurortstadt Buko müssen seit 3 Wochen ihr Wasser abkochen. Sommerferienzeit ist auch auf Brandenburgs Straßen Bauzeit. Das hat der Landesbetrieb Straßenwesen Antenne Brandenburg bestätigt. In Ostbrandenburg wird unter anderem an der Bundesstraße 1 und verschiedenen Landesstraßen und Ortsdurchfahrten gearbeitet. Warum gerade in den Sommerferien viel gearbeitet wird, erklärt Pressesprecher Maximilian Bierig.
3: Ja, allgemein versuchen wir nach Möglichkeit natürlich Baustellen in die Sommerferien zu legen. Dadurch entlasten wir insbesondere den Schulverkehr in den betroffenen Bereichen. Dies betrifft insbesondere kürzer dauernde Erhaltungsmaßnahmen in kleinerem Umfang, die unter Vollsperrung gebaut werden müssen. Es ist aber auch so, dass wir im Rahmen umfangreicherer Maßnahmen darauf abzielen, dann Bauabschnitte mit größeren Auswirkungen auf den Verkehr eben in die Sommerferien zu legen.
0: Ein 49 Jahre alter Motorradfahrer ist am vergangenen Freitag bei einem Verkehrsunfall ums Leben gekommen. Nach Angaben der Polizei vom Montag war der Mann zunächst auf der Landstraße 23 bei Storkow im Landkreis Oder-Spree unterwegs. Ersten Erkenntnissen zufolge wollte ein Autofahrer dort ebenfalls auf die Landstraße auffahren und war dann mit dem von links kommenden Motorrad zusammengestoßen. Trotz des Einsatzes der Rettungskräfte erlag der 49-jährige Biker kurz darauf seinen Verletzungen. Die Untersuchungen zum genauen Unfallhergang dauern laut Polizei noch an. Sowohl das Motorrad als auch der PKW seien sichergestellt worden.
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0: In Ostbrandenburg ist es weiter freundlich und sehr sonnig. Es sind nur wenige Wolken unterwegs. Zwischen Schwedt und Neuzelle scheint die Sonne. Die Temperaturen steigen weiter an. Im Moment haben wir 27 Grad in Strausberg und 28 in Beeskow. Und auch die Waldbrandgefahr ist weiterhin sehr hoch.
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0: Mit einer Meldung aus dem Landkreis Uckermark. Dort ist der Storkower Damm zwischen Hammelspring und Storkow gesperrt. Hier öffnet sich die Bahnschranke nicht mehr. Und dann haben wir 2 Blitzer. Einmal in Frankfurt auf der Rosa-Luxemburg-Straße und in Eisenhüttenstadt auf der Maxim-Gorki-Straße. Falls Sie an anderer Stelle irgendwo in Ostbrandenburg heute schon Kontakt mit einem Fotogerät bedient durch die Polizei oder das Ordnungsamt gemacht haben, melden Sie es uns gern. 0331 70 98 101 ist die Nummer. Haben Sie eine gute Fahrt.
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0: 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Wie passend, wir reden jetzt über Südamerika und da gibt's ja auch einiges zu lieben. Ja, wofür wir Südamerika lieben, zum Beispiel für Kaffee, für Avocados, aber auch für Sie hier. Shakira. So, und jetzt lieben wir Südamerika aber auch für Erdöl, denn das hält im Moment unsere PCK-Raffinerie Schwedt mit am Leben. Antennenreporter Philipp Arnsdorf, das ist ja Ersatz für Rohöl aus Kasachstan, das die Russen aber nicht mehr weiterleiten wollten. Warum hat's denn von Mai bis heute gedauert, bis dieser Ersatz dann jetzt endlich in Schwedt ankommt?
1: Mehrere Gründe
2: gibt's dafür. Das ist nämlich so, dass außer aus Kasachstan bekommt die Raffinerie ja noch Öl über Pipelines einmal vom Rostocker Hafen und vom Danziger Hafen. Das sind sozusagen die beiden Alternativen. Problem bei Rostock ist, die Pipeline ist aktuell schon komplett ausgelastet. Bei Danzig gibt's noch Platz, da kann man noch mehr durchpumpen. Aber bisher hat da die polnische Regierung das blockiert, denn es ist ja so, dass die Raffinerie gehört mehrheitlich dem russischen Staatskonzern Rosneft. Die Bundesregierung hat zwar das deutsche Tochterunternehmen entmachtet, aber auf dem Papier bleibt es ein russisches Unternehmen und die Polen wollten einfach keine Geschäfte mit einem russischen Unternehmen machen.
0: Bisher, was hat sich denn aber jetzt aus Sicht der Polen geändert?
2: Ja, also es ist ja so, dass die Bundesregierung seit diesem Lieferstopp, dem kasachischen Lieferstopp, verhandeln die mit der polnischen Regierung. Was da jetzt konkret vereinbart wurde, dazu gibt es keine offizielle Bestätigung, aber ich sag mal so, es gibt eine Vermutung, die sehr nahe liegt, nämlich Folgendes. Dieses Öl wird ja von einem polnischen Unternehmen aus Südamerika nach Danzig transportiert. Mhm. Und das wird natürlich dafür jetzt auch bezahlt. Das ist jetzt sozusagen in der Wertschöpfungskette, verdient Geld mit. Und das dürfte wahrscheinlich den Ausschlag gegeben haben, dass die Polen jetzt gesagt haben, okay, wenn ein unserer Unternehmen da jetzt mitverdient, dann können wir das auch zulassen, dass das russische Staatsunternehmen, was in deutscher Hand ist, dann können wir zulassen, dass wir mit denen Geschäfte machen. Das ist eine Ding. Andere Dinge natürlich generell gesprochen, die PCK-Raffinerie versorgt ja nicht nur deutsche Tankstellen, sondern auch eine ganze Reihe polnische Tankstellen, sodass die Polen auch deswegen Interesse da haben, insgesamt zu einer Einigung zu kommen.
0: Verstehe. Was bedeutet denn das jetzt für den Standort Schwedt? Über den reden wir ja schon sehr, sehr lange, auch bei uns hier im Programm. Ist die Raffinerie damit gerettet?
2: Dafür ist es zu früh, würde ich sagen. Also es ist eine gute Nachricht. Das kommt auch gut an bei der Belegschaft. Ich habe da mit Leuten geredet, die freuen sich. Aber man muss sich klar machen, dieses kasachische Öl, das ist von seiner Zusammensetzung her ganz ähnlich wie das russische Öl, was die Raffinerie ja bis zum Beginn des Ukraine-Kriegs massenhaft verarbeitet hat. Das heißt, deren Maschinen sind genau auf dieses kasachische Öl, da sind die sehr gut drauf eingestellt. Dieses neue südamerikanische Öl ist ein bisschen andere Zusammensetzung, da muss man ein bisschen was ändern, das kostet dann alles Geld. Außerdem, zweiter Unterschied, das kasachische Öl kam halt komplett über eine Pipeline bis nach Schwedt, das ist sehr günstig. Das südamerikanische Öl wird ja erstmal mit einem Tanker aus Südamerika nach Danzig transportiert, was sehr teuer ist. Außerdem hast du noch diesen weiteren polnischen Zwischenhändler, der jetzt auch natürlich da einen Teil des Gewinns mit abschöpft sozusagen. Das heißt, wirtschaftlich ist das kein kompletter Ersatz für das kasachische Öl, aber dennoch eine gute Nachricht. Ich würde aber den Sekt erstmal noch im Kühlschrank lassen.
0: Gut, dann packe ich ihn wieder weg. Aber was heißt denn das jetzt eigentlich konkret für uns Verbraucherinnen und Verbraucher? Wird es deshalb jetzt auch teurer, wieder teurer an der Tankstelle?
2: Also ich glaube ehrlich gesagt nicht, denn die anderen Faktoren, die den Spritpreis beeinflussen, die sind einfach sehr, sehr mächtig. Da hast du ja einmal die Straße von Hormuz, das ist nach wie vor extrem unklar, was da jetzt passiert, jetzt fliegen wieder Raketen. Die Gesamtweltlage der Wirtschaft ist total fragil, das sind einfach sehr, sehr große Faktoren. Ich glaube nicht, dass diese gute Nachricht jetzt für Schwedt da auch an der Zapfsäule eine gute Nachricht ist und der Spritpreis runtergeht. Da würde ich erstmal nicht drauf setzen.
0: Okay, dankeschön, Philipp Arnsdorf. Südamerikanisches Öl stützt jetzt auch den Schwedter Raffineriebetrieb.

0: Es gibt einen Ort in meinem Garten. Wenn ich da vorbeikomme, dann ist es jedes Mal dieses Gefühl.
1: Es tut extrem weh.
0: Ja, Gewächshaus, ne? Dachte ich, Gewächshaus. Da wirst du ja aber frühzeitig große rote Tomaten ernten können, aber nischt da. Na, die Tomaten lassen sich in diesem Jahr sehr viel Zeit im Gewächshaus, aber auch draußen. Die sind alle noch wahnsinnig grün, deshalb nichts mit lecker Tomatensalat. Was aber jetzt schon geht, wenn man den Erzählungen gelernter Ossis glauben darf, Stollen backen mit grünen Tomaten. Das war nämlich wohl damals der Trick, weil Zitronat und Orangeat sehr selten waren, hat man stattdessen kandierte grüne Tomaten und Möhren verwendet. Einfach mal auf der Zunge zergehen lassen, die Vorstellung. Frohe Weihnachten.
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0: Mindestens 3 Liter am Tag, ne? Das ist doch so, diese grobe Regel sollte man schon trinken, vor allem bei diesen Temperaturen. Und dann heißt es gleichzeitig, aber nicht einfach so aus dem Wasserhahn. Nee, das Wasser sollte bitte erst hier durch dieses Gerät. Das ist der Wasserkocher und der ist in Buko im Moment im Dauereinsatz, denn dort sind die Bewohnerinnen und Bewohner angehalten, ihr Wasser abzukochen. Warum und wie lange das noch so dauern wird, mehr dazu gleich.
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2: Im Studio Schaffrenke, guten Tag. Hochwasser bleibt auch in Brandenburg ein großes Thema. Nach einer aktuellen Prüfung der Deutschen Umwelthilfe gelten die Landkreise Elbe-Elster und Dahme-Spreewald sowie die Stadt Brandenburg an der Havel als besonders gefährdet. Bei einem sogenannten Jahrhundert-Hochwasser drohen dort schwere Schäden. Laut Umwelthilfe-Expertin Sabrina Schulz müsse man in betroffenen Gebieten unter anderem Bauverbote konsequenter durchsetzen.
3: Unserer Meinung nach muss das aufhören. Es muss auch No-Go-Areas geben, also Gebiete, wo wir wirklich sagen, hier ist die Wahrscheinlichkeit von Schäden so groß, hier muss das Gebiet frei von Bebauung bleiben. Und wir finden es durchaus auch sinnvoll, an besonders stark betroffenen Gebieten auch freiwillige Absiedelungsprogramme anzubieten.
2: Die Raffinerie PCK in Schwedt bekommt über Polen jetzt Öl aus Südamerika. Das teilte der polnische Kraftstoffhändler Unimot Paliwa mit. So soll das Öl von Danzig nach Schwedt durch die polnische Pipeline Pern gepumpt werden. Elke Bader berichtet.
4: Die Lieferung über den Hafen von Danzig sei ein Ausgleich für fehlendes Öl aus Kasachstan, weil Russland seit Mai die Durchleitung in der Pipeline Druzhba gestoppt habe. Die PCK beliefert den Großraum Berlin mit Ölprodukten. Zudem gehen jährlich auch 2 Millionen Tonnen Treibstoff aus Brandenburg nach Westpolen. Ein Sprecher des PCK-Eigners Rosneft Deutschland bestätigte die Lieferung über Polen. Eine genaue Menge wurde nicht genannt.
2: Sommerferienzeit ist Bauzeit, auch auf Brandenburgs Straßen. Das hat der Landesbetrieb Straßenwesen Antenne Brandenburg bestätigt. Dass gerade in den großen Ferien an den Straßen viel ausgebessert wird, hat laut Pressesprecher Maximilian Bierig rein praktische Gründe.
5: Ja, allgemein versuchen wir nach Möglichkeit natürlich Baustellen in die Sommerferien zu legen. Dadurch entlasten wir insbesondere den Schulverkehr in den betroffenen Bereichen. Dies betrifft insbesondere kürzer dauernde Erhaltungsmaßnahmen in kleinerem Umfang, die unter Vollsperrung gebaut werden müssen. Es ist aber auch so, dass wir im Rahmen umfangreicherer Maßnahmen darauf abzielen, dann Bauabschnitte mit größeren Auswirkungen auf den Verkehr eben in die Sommerferien zu legen.
2: Der Krieg zwischen den USA und Iran ist wieder so heftig wie seit Anfang April nicht mehr. Das US-Militär hat in der Nacht nach eigenen Angaben Dutzende Ziele im Iran beschossen. Die iranischen Revolutionsgarden antworteten mit Raketen und Drohnen auf US-Stützpunkte in der Region. Aus Kairo Nina Amin.
6: Kuwait meldete am frühen Morgen, dass seine Luftabwehr feuert. Ob es Schäden oder Opfer gibt, dazu sagte das kuwaitische Militär zunächst nichts. Schon in den vergangenen Tagen war das kleine Land am nordöstlichen Ende des Persischen Golfs Ziel iranischer Raketen. In Kuwait befinden sich mehrere wichtige US-Militärstützpunkte. In Bahrain griff der Iran nach Angaben von iranischen Staatsmedien ein US-Drohnenkommandozentrum an. Das Innenministerium rief die Bewohner auf, Ruhe zu bewahren und Schutz zu suchen. Auch in Jordanien meldete die Nachrichtenagentur Petra am Morgen, dass 4 Raketen aus dem Iran abgefangen worden seien.
2: Soweit die Antenne Brandenburg Nachrichten. 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
0: Dankeschön.
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0: So ein kleiner Handventilator. Er könnte heute tatsächlich noch mal ein bisschen Kühlung verschaffen, denn es ist relativ warm. 30 Grad haben wir nicht erreicht, aber 28 sind es im Moment in Eberswalde, 27 in Strausberg, 28 in Fürstenwalde. Frankfurt meldet 27. Wärmer wird es dann heute nicht mehr. Es wird aber auch nicht mehr feuchter werden. Im Moment ist es ja sehr trocken. Ein ganz klarer Himmel. Der nächste Regen, der wird uns morgen so gegen Mittag, ne, so 10 bis 12 Uhr in etwa, zieht er rein ins Sendegebiet. Von Eisenhüttenstadt bis nach Eberswalde, viel weiter geht's nicht. Also morgen Mittag wird der nächste Regen dann vorbeikommen. Temperaturen morgen dann maximal 25 Grad.
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0: Vorsehen bitte auf der A11 Stettin Richtung Berlin. Zwischen Bernau Nord und Bernau Süd liegt ein angefahrener Esel auf der Autobahn. Dort steht auch ein defektes Fahrzeug. Im Landkreis Uckermark ist der Storkower Damm zwischen Hammelspring und Storkow gesperrt. Hier öffnet sich nach wie vor die Bahnschranke nicht und geblitzt wird in Frankfurt auf der Rosa-Luxemburg-Straße und in Eisenhüttenstadt auf der Maxim-Gorki-Straße. Falls Sie weitere Staus, Blitzer oder ungewöhnliche Tiere auf unseren Straßen entdeckt haben, melden Sie die gern unter 0331 70 98 101. Danke. Und ich hoffe, es geht dem Esel bald besser. Mein Gott.
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0: 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Und falls auch Sie noch da sind und noch nicht im Urlaub, vielleicht sind Sie der oder diejenige, der sich um Nachbars Pflanzen kümmert. Schön, dass Sie noch da sind.

0: Jetzt so ein leckerer Schluck Wasser. Aus dem Wasserhahn. Der könnte im schlimmsten Fall hier enden. Nämlich auf Toilette. Zumindest wenn man diesen Schluck Wasserhahn sich hat eintröpfeln lassen aus einem Wasserhahn in Buckow im Landkreis Märkisch Oderland. Und deshalb sollen die Leute dort das Wasser abkochen. Wie lange aber noch und warum überhaupt das, erklärt Antennereporterin Julia Vogel.
1: Seit 3 Wochen werden im Kurort Buckow gründlich die Rohre gespült. Grund? Bei einer Routineuntersuchung wurden im Trinkwasser geringe Mengen von Kolibakterien entdeckt. Das Gesundheitsamt des Kreises Märkisch-Oderland schlägt Alarm. Der Wasserverband Märkische Schweiz läuft auf Hochtouren und versucht, die Ursache ausfindig zu machen. Bianca Boss, Leiterin des Gesundheitsamtes in Seelow, erklärt das Vorgehen so.
2: Es werden engmaschig, also alle 2 Tage Proben gezogen. Die Proben werden im Labor ausgewertet. Es gibt alle 2 Tage eine Konferenz der Beteiligten. Und wir tauschen uns dazu aus, was die nächsten Schritte und Maßnahmen sind.
1: Vor allem an den sensiblen Punkten des Ortes, wie Reha-Klinik, Schule, Seniorenheimen und Kitas, wird auf Kolibakterien getestet. Bis dahin heißt es für die Anwohnerinnen und Anwohner, Wasser abkochen. Laut Bianca Boss vom Gesundheitsamt sollte aber nicht nur das Wasser zum Trinken beachtet werden.
2: Alles, was mit Händewaschen, Duschen, auch mit Abwaschen von Geschirr zu tun hat, muss immer Trinkwasserqualität haben. Und wenn die Qualität beeinträchtigt ist, muss eben auch abgekocht werden.
1: Woher die Verunreinigung hier kommt und warum es bisher nur das Wassernetz von Buckow betrifft, ist unklar. Thomas Mix, Bürgermeister von Buckow, geht davon aus, dass es durch Fremdeinwirkung passiert ist. Belege gibt es dafür aber noch nicht.
3: Es muss irgendwo eine Einleitung geben, von denen niemand was weiß. Aber sobald man das gespült hat, kann man das nach und nach eingrenzen.
1: Bereits am Sonntag gab es deshalb einen großen Schritt vom Wasserverband. Der Hochbehälter, also der Speicher für das Trinkwasser, wurde außer Betrieb genommen und vollständig desinfiziert. Da E. coli-Bakterien Magen-Darm-Beschwerden, Durchfall und Erbrechen verursachen können, ist eine Identifizierung der Ursache so wichtig. Deshalb sind auch die Anwohnerinnen und Anwohner vorsichtig.
4: Das Wasser wird abgekocht, natürlich.
5: Ich dusche, putze Zähne, ich trink's nur nicht.
6: Duschen, Mund zu, Augen zu, durch.
1: Am Mittwoch werden die nächsten Ergebnisse aus dem Labor vorliegen. Dann entscheiden auch Gesundheitsamt und Wasserverband, wie es weitergeht.
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0: jeden Tag über Fußball reden, weil es jeden Tag etwas Neues gibt, über das sehr viele Menschen, die sich für Fußball interessieren, tatsächlich auch reden wollen. Das wäre, glaube ich, genau seine Zeit gewesen, hätte beruflich in diesen Tagen sehr viel zu tun gehabt.
1: Also ich habe ja tatsächlich an einer Sporthochschule in Köln Sport studiert und wollte Sportreporter werden, weil mein Fußballtalent und der Fleiß niemals zu einer Profikarriere gereicht hätte. Aber ich liebte das Drumherum und habe als Kind schon, wenn Länderspiele waren, Ton weg und dann musste ich das kommentieren und habe die Familie gequält damit. Und habe aber während des Studiums angefangen, mit Hunden zu trainieren. Diese Sporthochschule ist in so einer Besserverdiener-Wohngegend und habe da für ältere Leute Hunde ausgeführt. Und dann sprach sich so schnell rum, ey, wenn der Student mit dem Hund unterwegs war, ist der Hund total entspannt, irgendwas läuft da. Und dann hatte ich schon im dritten Semester, ich glaube, knapp 50 Hunde, die ich betreut habe. Und dann habe ich irgendwann gesagt, ey, das macht so einen Spaß und das ist so eine Leidenschaft, ich mache das jetzt in Vollzeit und habe das Studium dann an den Nagel gehängt.
0: Ja, so hat sie angefangen, die Karriere von Hundepapst Martin Rütter. 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

0: Es ist 16:30.
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2: Die PCK-Raffinerie in Schwedt erhält zusätzliches Öl aus Südamerika. Demnach wird das Öl mit einem Tanker zum Danziger Hafen transportiert und von dort über eine Pipeline nach Schwedt gepumpt. Danny Rutenberg vom PCK-Betriebsrat erklärte dazu.
3: Im Grunde genommen sind das äußerst positive Nachrichten. Und wir hoffen natürlich, dass wir dort noch mehr Lieferungen erhalten. Die Nachfrage ist ja grundsätzlich sehr hoch aufgrund der gesamten weltwirtschaftlichen Situation. Wir haben den Iran-Krieg dort noch, wir haben den Ukraine-Krieg. Und da wird natürlich jeder Liter gebraucht. Und wir brauchen natürlich auch hier, um die Auslastung der Raffinerie entsprechend zu gewährleisten, auch mehr Öl und wünschen uns natürlich irgendwann wieder eine Auslastung auf 100% zu haben.
2: Im Mai hatte Russland die Lieferung von kasachischem Öl durch sein Staatsgebiet nach Schwedt gestoppt. Im Freibad Zechin im Oderbruch finden seit heute Schwimmkurse statt. In zwei Durchgängen lernen jeweils 16 Kinder zwischen 5 und 12 Jahren die Grundkenntnisse, so Schwimmlehrer Bodo Giering.
4: Wassergewöhnungsübungen, Arm- und Beintätigkeit, Tauchen. Wichtig ist, die Angst zu verlieren, weil es ist ja nun mal ein dunkles Gewässer, es ist ja kein Freibad. Und dann liegt immer an den Kindern selber, ja, liegt mir schon am Herzen. Ja, weil viele es nicht können, ja, und nicht die Möglichkeiten haben, sich irgendwo anzumelden, ist immer ausgebucht. Sie sehen ja selbst, wie voll das ist. Und ja, ist wichtig.
2: Ein 49 Jahre alter Motorradfahrer ist am vergangenen Freitag bei einem Verkehrsunfall ums Leben gekommen. Nach Angaben der Polizei vom Montag war der Mann zunächst auf der Landstraße 23 bei Storkow im Landkreis Oder-Spree unterwegs. Ersten Erkenntnissen zufolge wollte ein Autofahrer dort ebenfalls auf die Landstraße auffahren und war dann mit dem von links kommenden Motorrad zusammengestoßen. Trotz des Einsatzes der Rettungskräfte erlag der 49-jährige Biker kurz darauf seinen Verletzungen. Die Untersuchungen zum genauen Unfallhergang dauern laut Polizei noch an. Sowohl das Motorrad als auch der PKW seien sichergestellt worden.
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2: In Ostbrandenburg ist es weiter freundlich und sonnig. Es sind nur noch wenige Wolken unterwegs. Zwischen Schwedt und Neuzelle scheint die Sonne. Es sind 27 Grad in Angermünde und Eisenhüttenstadt und auch die Waldbrandgefahr ist entsprechend hoch. In der Nacht ist es dann in der Uckermark und im Oderbruch leicht bewölkt und meist niederschlagsfrei.
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2: Mit einer Meldung von der A10 südlicher Berliner Ring Richtung Dreieck Spreeau zwischen Königs Wusterhausen und Niederlehme befindet sich ein defektes Fahrzeug. Und wir haben zwei Blitzer, einmal in Frankfurt auf der Rosa-Luxemburg-Straße und in Eisenhüttenstadt auf der Maxim-Gorki-Straße. Falls Sie weitere Staus oder Blitzer entdeckt haben, immer her damit. Unter 0331 70 98 101 nehmen wir jeden Straßenhinweis gern entgegen. Gute Fahrt.
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0: Ich finde, es ist Zeit an dieser Stelle mal ganz offiziell Hallo zu sagen. Hallo, liebe neue Nachbarn in Ostbrandenburg.
1: Hallo.
2: Hallo.
3: Hallo.
4: Hallo.
3: Hallo.
0: Ja, hallo. Diese neuen Nachbarinnen und Nachbarn, sie leben in der Tat sehr zurückgezogen. Und ihre Namen, sie sind zum Teil echte Zungenbrecher. Zum Beispiel heißt da einer breitflügelige Fleckleibbären. Das ist so eine weiße Motte mit schwarzen Punkten. Es gibt auch noch die marmorierte Gebüscheulchen, ein Nachtfalter, braun-schwarz. Oder mannweibige Streifensternmoos, auch ein Nachbar, den wir bisher nicht kannten. Mannweibig heißt übrigens, dass dieses Streifensternmoos zwittrig ist. Oder kerbhalsige Zunderschwamm-Schwarzkäfer, auch den kann man finden. Ja, all diese Tier- und Pflanzenarten, die sind Entdeckungen aus dem Nationalpark Unteres Odertal. Da waren vor kurzem Profi- und Hobby-Naturfreunde unterwegs und haben mal geschaut, wer lebt und liebt da eigentlich so an der Oder. Und gefunden haben sie all diese neuen Nachbarinnen und Nachbarn und ein echtes Highlight. Der größte Prachtkäfer Mitteleuropas. Der ist gerade mal 3 Zentimeter lang, metallisch glänzend, der sieht so ein bisschen aus wie so eine Arbeit eines Goldschmieds, ne, wie so ein Anstecktierchen, was man sich so ans Revers heftet. Dieser Käfer liebt alte Kiefernwälder und der ist jetzt erstmals im Naturpark Unteres Odertal nachgewiesen worden. Der Marienprachtkäfer. Ja, all die fühlen sich nämlich wohl bei uns hier in Ostbrandenburg und deswegen an dieser Stelle nochmal. Hallo. Willkommen, ihr lieben neuen Nachbarn.
1: Hallo.
2: Hallo.
3: Hallo.
4: Hallo.
3: Hallo.
0: Ja, hallo.

0: Wichtige Durchsage an dieser Stelle, es ist gleich um 5.
1: Man lernt ja bei euch nie aus.
0: Ja, das ist vollkommen richtig. Dankeschön für dieses kleine Lob. Zweite wichtige Erkenntnis, die jetzt wichtig ist.
2: Der Sommer steht vor der Tür, ist doch prima.
0: Richtig. Und daraus folgt kurz vor 5 und der Sommer steht vor der Tür. Auch wir müssen jetzt raus an die frische Luft in den Sommer, bevor er für heute vorbei ist. Und deswegen sagen wir an dieser Stelle Tschüss und freuen uns sehr, wenn Sie morgen wieder dabei sind. Ab 14 Uhr melden wir uns hier Antenne am Nachmittag aus Frankfurt. Hier übernehmen die Kolleginnen und Kollegen aus Potsdam. Genießen Sie diesen schönen Montagabend. Tschüssi!

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1: Im Studio Mischa Frinke, guten Tag. Verunsicherte Sommergäste und eine verzweifelte Tourismusbranche im Unterspreewald. Der massive Befall des Eichenprozessionsspinners macht vielen einen Strich durch die Rechnung. Brandenburgs Infrastrukturminister Krumbach hat sich heute in Schlepzig im Landkreis Dahme-Spreewald ein Bild von dem massiven Befall gemacht. Krumbach zeigte vor Ort Verständnis für die Sorgen der Betroffenen und verspricht schnelle Hilfe.
2: Die Menschen haben natürlich Angst um die Jobs auch, die hier sind. Wenn Gefahr für Leib und Leben besteht, dann muss man diesen Gefahren entgegnen. Wir bemühen uns, der Landesforstbetrieb geht in den Wald, wird priorisiert Fließe freischneiden, so dass hier auch wieder mehr Tourismus stattfinden kann. Und ich hoffe, dass die Situation bald zu Ende ist.
1: Über 10 Jahre nach dem letzten schweren Hochwasser an der Neiße ist jetzt eine 100 Meter lange Schutzwand in Guben fertiggestellt worden. Gubens Bürgermeister Fred Marow sagte heute beim Besuch von Umweltschutzministerin Mittelstädt, dass eine langwierige Arbeit sich auszahle und den Menschen mehr Sicherheit gebe.
3: Wenn man jetzt die Spundwand hier sieht, auch in seiner gesamten Ausdehnung, ist das schon ein Riesenerfolg. Und das Besondere bei uns war ja das Thema Einfluss der Egelneiße als innerstädtischer Fluss mit der Neiße. Und auch da gab es durch das Einlaufbauwerk und das Auslaufbauwerk eine sehr ingenieurtechnisch gute Situation, sodass die Menschen dort aufatmen konnten und wussten, das nächste Hochwasser, was kommt, führt nicht dazu, dass unsere Keller volllaufen, sondern wir können der ganzen Sache gelassener entgegengehen.
1: Mehr als 13 Millionen Euro investierte das Land in Wasserschutzwände in Guben und Sperr- und Schöpfwerke. Rauchen könnte in Deutschland bald deutlich teurer werden. Wie das Redaktionsnetzwerk Deutschland berichtet, plant die Bundesregierung, die Tabaksteuer noch stärker zu erhöhen als geplant. Demnach soll der Preis für eine Packung Zigaretten bis 2030 schrittweise auf fast 12 Euro steigen. Aus dem Hauptstadtstudio Jakob Mayer.
4: Nach Angaben aus Koalitionskreisen haben die Bundestagsfraktionen von Union und SPD entschieden, die im Regierungsentwurf vorgesehenen Steuertarife nach oben anzupassen. So solle vor allem der Gesundheitsschutz gestärkt werden. Die Erhöhung der Tabaksteuer stehe im Einklang mit dem Ziel der Bundesregierung, die Raucherquote von Jugendlichen und Erwachsenen zu senken. Außerdem diene sie der Haushaltskonsolidierung. Der Bund muss Milliardenlücken schließen.
1: Der Konflikt um die Straße von Hormuz ist in den vergangenen Stunden so stark eskaliert wie seit Anfang April nicht mehr. In der vergangenen Nacht hatte das US-Militär nach eigenen Angaben Dutzende Ziele im Iran beschossen. Der Iran wiederum hat US-Stützpunkte in Jordanien, Kuwait, Bahrain und im Oman angegriffen. Im Tagesverlauf meldeten iranische Stellen weitere Angriffe durch die US-Streitkräfte. Die USA erklärten, sie wollen mit ihren Bombardements die Fähigkeit des Iran schwächen, Schiffe in der Straße von Hormuz zu attackieren. Aus dem Iran hieß es, die Angriffe hätten alle diplomatischen Bemühungen der vergangenen Monate zunichte gemacht. Soweit die Antenne Brandenburg Nachrichten. 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
5: Nochmal in den Pool hüpfen nach der Arbeit oder noch besser eine Runde im See schwimmen. So muss der Feierabend sein im Sommer in Brandenburg. Richtung Prignitz, da allerdings kann es noch ein bisschen nass von oben kommen. Vereinzelt Schauer oder Wärmegewitter, ansonsten Brandenburg trocken. 26 Grad bei Ihnen in Stechlin aktuell, auch in Müncheberg. 28 Grad sogar noch in Strausberg und 29 Grad in Wusterwitz und Guteborn. Kommende Nacht gibt es auch mal das ein oder andere Wärmegewitter bei 17 bis 14 Grad. Und morgen starten wir dann zwischen Prignitz und Uckermark freundlich mit Sonne und Wolken in den Tag. Ansonsten auch etwas wolkiger, aber erst einmal trocken. Vom Fläming bis zum Elbe-Elster-Kreis kommen dann aber im Tagesverlauf vereinzelt kräftige Gewitter mit rein. Starkregen, Hagel, starke Böen, alles kann. Das bei 25 bis 28 Grad.
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5: Und da brennt es wieder. Achtung, Rauchentwicklung durch Waldbrand im Bereich des Truppenübungsplatzes Jüterbock West. Da brennt es großflächig. Die Feuerwehr ist bereits im Einsatz. Bitte schließen Sie Fenster und Türen, schalten Sie Lüftungen und Klimaanlagen ab. Unfall auf der A12 Frankfurt-Oder Richtung Berlin. Zwischen Fürstenwalde Ost und West ist die Autobahn gesperrt. Letzte freie Ausfahrt Briesen. A13 Dresden Richtung Berlin. Reifenteile zwischen Großkürres und Bestensee auf der rechten Spur. Ein kaputtes Fahrzeug steht auf der B96 Zossen Richtung Berlin zwischen der A10 Rangsdorf und Dahlewitz. Stadtverkehr Berlin, Stadtringer 100. Hier braucht brauchen Sie wieder mal viel Geduld Richtung Treptow, eine halbe Stunde etwa. Und Geduld ist auch gefordert in Hohenschönhausen. Die Gehrenseestraße ist dicht. Vor einer Baustellenampel stehen Sie 30 Minuten an. Dankeschön an Antennehörer Wolfgang, der uns diesen Stau bestätigt hat. 0331 70 98 101, die Nummer vom Antenneverkehrsservice, geblitzt wird an der B273 zwischen Oranienburg und Schmachtenhagen. Kommen Sie gut, kommen Sie unverfroren.
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5: Hallo zusammen, heute ist der 13. Juli, Tag der fröhlichen Arbeitnehmer. Na, das nehmen wir doch gerne an. Und ich freue mich tatsächlich, dass ich noch nicht im Urlaub bin, wenn ich mir angucke, wo überall gebaut wird. Man kommt doch gar nicht raus aus Brandenburg. Ferienbaustellen auf der Straße, auf der Schiene, wo genau, wo es besonders lange dauern könnte. Das hören Sie nach zwei Songs am Stück.

0: Die Dire Straits mit dem schönsten Sound, der gute Laune macht, aus den 80ern. Hier ist Antenne Brandenburg am ersten Sommerferienmontag. Schön für alle, die schon frei haben und in den Urlaub fahren. Oder doch nicht. Es gibt ja so viele Baustellen auf der Straße, auf der Schiene. Meine Kollegin Magdalena Bienert hat sich mal einen Überblick verschafft. Magda, wo hakt und klemmt es denn ganz besonders?
1: Also beispielsweise auf der A2 zwischen dem Berliner Ring und Ciesa. Und dann gibt's im Süden auf der A115 Bauarbeiten zwischen den Anschlussstellen Cottbus Süd und Forst in beiden Richtungen. Und genauso auch in der Prignitz. Bei der A24 wird zwischen Mainburg und Pritzwalk in beiden Richtungen gebaut. Und da wird's dann einspurig und da ist man mit nur 60 oder 80 km/h unterwegs. Und dann muss auch die A9 grundlegend erneuert werden. Und zwar zwischen der Anschlussstelle Brück und der Landesgrenze zu Sachsen-Anhalt. Auch da gibt's immer wieder Einschränkungen.
0: Gefühlt gab's die da aber auch schon vor 2-3 Jahren, als ich da lang bin. Aber ja. Und nur falls jemand unser schönes Bundesland verlassen möchte, um zu urlauben, was gibt es zu beachten?
1: Ja, auch da gibt's leider einiges. Also ab dem kommenden Wochenende startet nämlich auch Nordrhein-Westfalen in die Sommerferien. Und da erwarten dann Verkehrsexperten die nächsten großen Staus, vor allem auf den westdeutschen Hauptachsen A1, A3 und A45. Aber auch wer nach Tirol oder zum Brenner oder die A8 Richtung Salzburg lang möchte. Jeden Montag im Juli und September wird es kilometerlange Rückstaus geben, weil die Lkw-Anzahl, die nach Österreich rein dürfen, begrenzt wird. Also Achtung.
0: Das sind richtig gute Nachrichten. Das heißt, wir fahren alle mit der Bahn besser.
1: Ja, manche sagen so, manche so. Also zumindest wer hierzulande mit den Regios unterwegs ist, speziell dem RE1, der braucht Nerven aus Stahl. Zwischen Charlottenburg und Ostbahnhof, da gibt's ja aktuell keinen Zugverkehr. Dazu kommen noch in den nächsten Wochen Baumaßnahmen rund um Erkner. Die werden auch zu massiven Zugausfällen führen. Puh. Und zwischen Königs Wusterhausen und Nauen wird's ab Sonntag ebenfalls doof. Da gibt es Ausfälle auf der Strecke des RE2 und zwar für 5 Tage. Wow. Und noch eine schlechte Nachricht für alle, die Richtung Ostsee wollen. Da geht's die nächsten 10 Tage auch eher schleppend. Zwischen Anklam und Stralsund gibt es auch Zugausfälle.
0: Also ich mache Urlaub auf Balkonien. Danke dir, Magda, für die Zusammenfassung. Das ist, wie gesagt, nur eine kleine Auswahl gewesen von sämtlichen Beeinträchtigungen und Baustellen. Bitte informieren Sie sich rechtzeitig, bevor Sie in den Sommerurlaub aufbrechen.

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0: Weltkrieg. Und da wird natürlich jeder Liter gebraucht. Und wir brauchen natürlich auch hier, um die Auslastung der Raffinerie entsprechend zu gewährleisten, auch mehr Öl und wünschen uns natürlich irgendwann wieder eine Auslastung auf 100% zu haben.
1: Im Mai hat Russland die Lieferung von kasachischem Öl durch sein Staatsgebiet nach Schwedt gestoppt. Der Diebstahl von Ladung aus geparkten Lastwagen bleibt auf den Autobahnen in Brandenburg ein Problem. Allein im Bereich der Polizeidirektion Ost wurden im vergangenen Jahr 77 Diebstähle auf Rastplätzen registriert. Vergangene Woche gab es 3 solcher Fälle. Eine Masche ist der Ladungsdiebstahl, erklärt Polizeisprecher Roland Kamenz.
2: Bei diesen agieren die Täter meist so, dass sie in der Regel bei Sattelaufliegern hinten ein kleines Dreieck in die Plane ritzen, um sich einen Eindruck zu verschaffen, welche Waren geladen sind. Durch dieses Ritzen wird das auch manchmal als Planenschlitzer bezeichnet. Also die Täter versuchen sich einen Eindruck zu verschaffen, welche Waren geladen sind. Manchmal machen sie auch tatsächlich die LKWs hinten auf, gucken rein und entwenden einen Teil der Ladung. In der Regel erfolgt das in dem Moment, wo die LKW-Fahrer ihre Ruhezeit einhalten bzw. ihre nächtliche Pause und schlafen.
1: In Brandenburg werden keine Gebühren für Fehlfahrten im Rettungsdienst erhoben. Das haben die Landkreise und die Landesregierung miteinander vereinbart. In der vergangenen Woche hatten Finanz- und Innenministerium zugesagt, die Kreise bei der Finanzierung ihrer Rettungsdienste mit jeweils 40 Millionen unterstützen zu wollen. Der Landkreis Märkisch-Oderland teilte heute mit, dass damit auch bereits erhobene Gebührenbescheide nicht bezahlt werden müssten.
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1: Am Abend bleibt es im Osten Brandenburgs freundlich und sonnig. Es sind nur noch wenige Wolken unterwegs. Zwischen Prenzlau und Neuzelle scheint die Sonne. Es sind 25 Grad aktuell in Prenzlau und 28 Grad in Beeskow. Achtung, die Waldbrandgefahr bleibt weiter hoch. In der Nacht ist es in der Uckermark und im Oderbruch dann leicht bewölkt und meist niederschlagsfrei. Und ein Blick auf die Zeit, es wird 17.33 Uhr.
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4: Es brennt mal wieder im Bereich des Truppenübungsplatzes Jüterbog West, und zwar auf einer großen Fläche. Die Feuerwehr ist vor Ort. Bitte, falls Sie da vorbeikommen, schließen Sie die Fenster und Türen, schalten Sie Lüftungen und Klimaanlagen ab. Informieren Sie bitte auch Ihre Nachbarn. Damit zur A10, nördlicher Berliner Ring, Richtung Dreieck Havelland. Achtung, zwischen Dreieck Barnim und Dreieck Pankow, hier ist ein Fahrzeug liegen geblieben. A10, südlicher Berliner Ring, Richtung Dreieck Werder, Gegenstände auf der Fahrbahn zwischen Rangsdorf und Genshagen. A12, Frankfurt-Oder, Richtung Berlin, zwischen Fürstenwalde Ost und West ist die Unfallstelle zwar geräumt, aber immer noch Stau, letzte freie Ausfahrt Briesen und Stau auch in der Gegenrichtung, Richtung Frankfurt-Oder, zwischen Storkow und Fürstenwalde Ost. Stadtverkehr Berlin, Stadtringer 100. Es dauert in beiden Richtungen etwa 20 Minuten länger. Geblitzt wird unter anderem an der B273 zwischen Oranienburg und Schmachtenhagen, außerdem in Wittenberge, Blitzer in der Küritzer Straße und in Mulkwitz, Neustädter Straße. Falls was fehlt, sagen Sie es bitte uns, wir sagen es weiter. 0331 70 98 101, die Nummer vom Antenne Verkehrsservice. Kommen Sie gut an.
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4: Himmel soweit blau, 26 bis 29 Grad warm. Es ist trocken. Da denken wir doch alle nicht an Überschwemmungen, an Hochwasser. Aber auch das gehört zu Brandenburg und es braucht, wenn das nächste Hochwasser kommt, Schutzmaßnahmen. Über die informiert sich die Umweltministerin heute in Guben. Und worauf es da ankommt, das hören Sie nach 2 Songs.

0: Dasher mit Austin. Kommen wir von Austin, von Texas nach Brandenburg. Oder Elbe, Schwarze Elster. Die alle hatten schon Hochwasser. Es braucht also Schutzmaßnahmen. Und über genau die Schutzmaßnahmen an der Neiße informiert sich heute Umweltministerin Hanka Mittelstädt. In Guben, Antenne Landespolitikreporter Thorsten Südow. Worum geht es da genau?
1: Im Stadtgebiet von Guben sind für den Hochwasserschutz an der Neiße jetzt eine Schutzwand fertiggestellt und ein weiterer Deichabschnitt neu gebaut worden. Heute bei einem Neiße-Wasserstand von knapp 70 Zentimeter fragt sich jeder, warum? Ganz klar, weil es auch mal nach tagelangem Regen in Polen und Tschechien einen Wasserstand von über 6 Metern im Sommer 1997 gegeben hat. Und davor sollen sanierte und neu angelegte Deiche schützen. Übrigens sind auch gleich mehrere Brandenburger Landkreise Hochwasserrisikogebiete geworden. Das hat heute die Deutsche Umwelthilfe in einem Check vorgerechnet.
0: Und zu diesen Landkreisen zählt auch der Kreis Spree-Neiße mit Guben?
1: Richtig, aber Spree-Neiße hat einen mäßigen Hochwasserrisikograd, weil nur etwa 2% der Kreisfläche risikobehaftet sind und in diesen Regionen nur relativ wenige Leute wohnen. Den relativ höchsten Hochwasserrisikograd in Brandenburg hat der Elbe-Elster-Kreis. Wir erinnern uns, die Schwarze Elster ist seit Jahrhunderten eingeengt in einem Flussbett und knapp 2200 Häuseradressen sind gefährdet. Einen ähnlich hohen Risikograd haben außerdem noch Brandenburg an der Havel und der Landkreis Dahme-Spreewald.
0: Was empfiehlt denn die Deutsche Umwelthilfe?
1: Die Flüsse nicht nur in Brandenburg brauchen laut Umwelthilfe mehr Platz für Überflutungsflächen. Das können Wiesen sein, aber auch Wälder und Ackerflächen, die nur im Ernstfall dann für den Wasserabfluss benötigt werden. Da müssen aber Landwirte und Eigentümer einfach mitmachen. Außerdem sehr unpopulär, aber die Umwelthilfe sagt auch, dass in Überschwemmungsrisikogebieten keine neuen Häuser mehr gebaut werden sollten. Noch ist das möglich. Die Versicherungswirtschaft meldet jetzt erst, dass seit 2020 30.000 neue Gebäude in Hochwasserrisikogebieten errichtet wurden, obwohl die Gefahr bekannt ist.
0: Dankeschön, Thorsten Südow. Und genau da werden bei vielen von uns schlimme Erinnerungen wach. Vor 5 Jahren hat uns eine der schlimmsten Flutkatastrophen Deutschlands den Atem geraubt, im nordrhein-westfälischen Ahrtal. Auch Menschen aus Brandenburg haben damals mit angepackt und geholfen. Einer von denen, ein gebürtiger Potsdamer, wird morgen bei mir in der Sendung sein.

0: Zauberhaften Feierabend, 17.55 Uhr.
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1: Im Studio Mischa Frinke, guten Abend. Der Eichenprozessionsspinner macht vielen Brandenburgern aktuell einen Strich durch die Rechnung. In Schlepzig im Landkreis Dahme-Spreewald mussten wegen des Raupenbefalls mehrere Fließe gesperrt werden. Für die Tourismusregion eine Katastrophe. Brandenburgs Umweltministerin Mittelstädt hat sich heute vor Ort ein Bild von der Lage gemacht. Die gesperrten Fließe müssten schnellstmöglich wieder freigegeben werden, so die Ministerin.
2: Wir werden ab morgen mit dem Landesforstbetrieb und auch mit dem Baumgutachter die Fließe abfahren, Stück für Stück, und gucken, ob die Bäume gefällt werden müssen oder nicht. Das heißt, dass wir auch schon in dieser Woche so das erste Stück Vlies wieder freigeben können und dann sukzessive andere Vliese auch Stück für Stück wieder freigeben für den Tourismus.
1: Das Landesamt für Bauen und Verkehr hatte wegen des Befalls zahlreiche Fahrrinnen für den Schiffsverkehr sperren lassen. Auf dem Truppenübungsplatz Jüterburg West im Landkreis Teltow-Fläming ist erneut ein größerer Brand ausgebrochen. Laut Feuerwehr seien aktuell etwa 2,4 Hektar betroffen. Mehr von Katharina Trümper.
3: Die Feuerwehr ist im Bereich Altes Lager vor Ort und versucht, den Brand von Schneisen aus einzudämmen. Wegen der Munitionsbelastung können die Einsatzkräfte nicht direkt in das Gebiet gehen. Derzeit geht die Feuerwehr nicht davon aus, dass sich der Brand über den Truppenübungsplatz hinaus ausbreitet. Besiedelte Gebiete seien nicht in Gefahr. Die Feuerwehr warnt aber vor Rauchentwicklung. Anwohner sollten Fenster und Türen geschlossen halten und Lüftungen und Klimaanlagen abschalten. Erst Anfang Mai war im selben Gebiet ein Waldbrand ausgebrochen und hatte am Ende gut 150 Hektar erfasst.
1: Auf den Straßen ist in den Ferien zwar weniger los, aber man wird trotzdem ausgebremst. Sommerferienzeit ist Baustellenzeit. Der Landesbetrieb Straßenwesen nutzt dies, um wichtige Baustellen anzugehen und vor allem den Schülerverkehr nicht zu belasten. Und die Arbeiten sind schon gestartet, sagte uns Behördensprecher Maximilian Bierich.
4: Erhaltungsarbeiten an der B1, zum Beispiel zwischen Jeserich und Gollwitz, der L435 zwischen Mixdorf und Mülrose, der L21 bei Liebenwalde und an weiteren Straßen in ganz Brandenburg. Zum Beispiel der dritte Bauabschnitt zur Erneuerung der Ortsumgehung Königs-Wusterhausen im Zuge der B179. Zudem wird auch in der Region Ost zum Beispiel die B109 im Prenzlauer Norden umfangreich saniert und auch hier abschnittsweise vollgesperrt.
1: US-Präsident Trump hat eine neue Seeblockade gegen den Iran in der Straße von Hormuz angekündigt. Er sagte auf seiner Social-Media-Plattform, dass künftig kein Schiff, das den Iran ansteuern oder verlassen will, die Meerenge passieren darf. Aus Washington, Carsten Kühntop.
5: Allen anderen Schiffen gestatte man die Durchfahrt. Allerdings sei eine sogenannte Entschädigung an die USA zu zahlen. Und zwar in Höhe von 20% des Wertes der Fracht. Begründung, dieser Teil der Welt sei instabil. Und Amerika müsse für seine Anstrengungen, dort für Sicherheit zu sorgen, entschädigt werden. Schließlich sei man als Wächter der Straße von Hormuz bekannt.
1: Soweit die Antenne Brandenburg Nachrichten. 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
6: Herrlich ist es, so ein Bierchen auf dem Balkon oder das Abendbrot auf der Terrasse einnehmen. Alles möglich heute. 24 Grad in Grünau, 27 Grad in Heckelberg, auch in Doberlo-Kirchhain und 28 Grad in Bestensee. Allenfalls in der Prignitz, da kann der ein oder andere Schauer runterkommen. Vielleicht auch mal ein Wärmegewitter jetzt am Abend möglich, aber das kann, das muss nicht. In der Nacht ist es auch trocken und locker bewölkt bei 17 bis 14 Grad. In der zweiten Nachthälfte aber örtlich Schauer und da kann tatsächlich auch mal ein bisschen mehr Regen runterkommen. Morgen dann das Wetter zweigeteilt. Der Norden Brandenburgs bekommt freundliches, sommerliches Wetter. Im Süden, da sind einige Schauer und Gewitter unterwegs, teils mit Hagel, Starkregen und auch kräftigen Böen. Dabei geht's rauf auf 25 bis 28 Grad.
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6: 6:04 kommen Sie mir gut nach Hause und Achtung, es brennt mal wieder am Bereich des Truppenübungsplatzes Jüterbock West auf einer sehr großen Fläche. Die Feuerwehr ist bereits vor Ort. Bitte Fenster und Türen schließen und Lüftungen und Klimaanlagen auch abstellen. Und wenn möglich, informieren Sie bitte auch Ihre Nachbarn. Aufgepasst, außerdem auf der A2 Magdeburg Richtung Berlin. Mehrere Planen liegen zwischen Brandenburg und Netzen auf der linken Spur. A12 Frankfurt-Oder Richtung Berlin. Zwischen Fürstenwalde Ost und West gab es einen Unfall. Die Autobahn ist schon eine ganze Weile wieder frei, aber der Stau baut sich nur ganz langsam ab. Stau außerdem auch in der Gegenrichtung ab Storkow, wahrscheinlich wegen der Baustelle dort. 0331 70 98 101, die Nummer vom Antenne-Verkehrsservice. Blitzer stehen an der B273 zwischen Oranienburg und Schmachtenhagen und in Wittenberge, Küritzer Straße. Kommen Sie mir gut durch.
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6: Hi und hallo. Gleich Beyoncé mit Texas Hold'em. Sehr, sehr schöner Sound. Und das hier ein ganz bekannter Sound aus den 80ern. Aus der unendlichen Geschichte.

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1: 6:12. Achtung, Autofahrer, wir haben einen Falschfahrer auf der B96 Fürstenberg Richtung Berlin. Zwischen Oranienburg Süd und Kreuz Oranienburg kommt Ihnen der Falschfahrer entgegen. Bitte fahren Sie äußerst rechts, nicht überholen auf der B96 Fürstenberg Richtung Berlin. Zwischen Oranienburg Süd und Kreuz Oranienburg Falschfahrer unterwegs. Vorsicht bitte in beiden Richtungen. Wir melden, sobald die Gefahr vorüber ist. Kommen Sie gut, kommen Sie bitte sicher ans Ziel. Heute gibt's ja noch mal eine Fußball-Weltmeisterschaftspause. Morgen geht's dann um den Einzug ins Finale. Frankreich oder Spanien, diesen Fußballkrimi sehen Sie morgen ab 21 Uhr live in der ARD. Heute Abend im Web und in der App des ZDF sehen Sie Sheep, eine neue und in diesem Jahr auch schon preisgekrönte Comedy-Serie. Bei Sheep ist der Name Programm. Es geht um Sheep, Englisch für richtig Schafe. Meine Kollegin Peggy Klubeck mit einem Streaming-Tipp aus dem Schafstall.
2: Die wenigen echten Menschen in Sheep murmeln nur unverständliches Zeug. Die vielen Schafe dagegen werden in markantem Dialekt von einem großen deutsch-österreichischen Schauspielensemble vertont.
3: Am Anfang war nix. Und dann auf einmal wir.
2: Die Maulbewegungen wurden nachträglich animiert.
3: Aus der Wiege der Schafheit haben wir einen ganzen Planeten bevölkert.
2: Tiere, die wie Menschen agieren und Menschen wiederum eher wie Tiere.
3: Wir haben den Menschen domestiziert und nach unseren Vorstellungen geformt.
2: Der Plot ist nicht neu, aber die Miniserie treibt ihn mit Aberwitz voran und so unterhaltsam, dass es beim diesjährigen Cannes-Serienfestival preiswürdig war.
4: Wenn wir die Menschen vor 100.000 Jahren nicht domestiziert hätten, wären sie wahrscheinlich immer noch Affen. Und jetzt können die sich schon die Hände geben.
2: Schafe sind die Krone der Schöpfung, daran glaubt die ganze vernunftbegabte Herde. Der junge Widder Oliver aber macht eine erschreckende Entdeckung. Sie wird das Weltbild ins Wanken bringen, nur erstmal will ihm keiner glauben.
5: Vielleicht hast du was gesehen, was man nicht sehen kann.
4: Ich habe aber gesehen, was ich gesehen habe. Sonst hätte ich es ja nicht sehen können.
2: Dass Schafe keineswegs dumm sind und mit Schwarmwissen auch komplexe Probleme lösen, haben Studien längst bewiesen. Aber die meisten Menschen, klar, sehen in Schafen einfältige Deppen. Und so ist diese Fabel für uns zweibeinige Zuschauer eine prima Lektion.
6: Die bringen uns um und legen uns auf Brote.
7: Kann das sein, dass du Angst hast vor Veränderung?
1: Also ab heute steht Sheep ein Jahr lang zum Streamen im ZDF. Ausgestrahlt wird die Miniserie im August. Unser Antenne-Streaming-Tipp aus dem Schafstall.

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Antenne Brandenburg ist hier mit einem wichtigen Hinweis vom Antenne-Verkehrsservice. Es gibt Entwarnung von der B96 Fürstenberg Richtung Berlin. Zwischen Oranienburg Süd und Kreuz Oranienburg kein Falschfahrer mehr unterwegs. Sie haben wieder freie Fahrt in beiden Richtungen.

0: Musik. Ich bin damit groß geworden, Sie vielleicht auch. Echt mit Du trägst keine Liebe in dir. Und damit ist es genau 6:30.
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2: Im Studio Frankfurt Andreas Jakob, guten Abend. Der Diebstahl von Ladung aus geparkten Lastwagen bleibt auf den Autobahnen in Brandenburg ein Problem. Allein im Bereich der Polizeidirektion Ost wurden im vergangenen Jahr 77 Diebstähle auf Rastplätzen registriert. Vergangene Woche gab es 3 solcher Fälle, erklärt Polizeisprecher Roland Kamens.
3: Bei diesen agieren die Täter meist so, dass sie in der Regel bei Sattelaufliegern hinten ein kleines Dreieck in die Plane ritzen, um sich ein Eindruck zu verschaffen, welche Waren geladen sind. Durch dieses Ritzen wird das auch manchmal als Planenschlitzer bezeichnet. Also die Täter versuchen sich einen Eindruck zu verschaffen, welche Waren geladen sind. Manchmal machen sie auch tatsächlich die LKWs hinten auf, gucken rein und entwenden einen Teil der Ladung. In der Regel erfolgt das in dem Moment, wo die LKW-Fahrer ihre Ruhe

0: Weizen, Roggen, der Raps und auch die anderen Kulturen. Es wird sich hinziehen bis in den Oktober, denn mittlerweile wird auch Mais gedroschen und die ersten Felder mit Sojabohnen geerntet werden.
1: In Brandenburg werden keine Gebühren für Fehlfahrten im Rettungsdienst erhoben. Das haben die Landkreise und die Landesregierung miteinander vereinbart. In der vergangenen Woche hatten Finanz- und Innenministerium zugesagt, die Kreise bei der Finanzierung ihrer Rettungsdienste mit jeweils 40 Millionen Euro zu unterstützen. Der Landkreis Märkisch-Oderland teilte heute mit, dass damit auch bereits erhobene Gebührenbescheide nicht bezahlt werden müssten.
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1: Am Abend ist es im Osten Brandenburgs freundlich und sonnig. Es sind nur noch wenige Wolken unterwegs. Zwischen Prenzlau und Neuzelle scheint die Sonne. 27 Grad sind es noch in Frankfurt und Eisenhüttenstadt. In der Nacht ist es in der Uckermark und im Oderbruch leicht bewölkt und meist niederschlagsfrei. Morgen ist es freundlich und trocken. Die Höchsttemperaturen in Eisenhüttenstadt liegen bei 25 Grad. Und es wird 18.33 Uhr.
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3: Noch einmal die Entwarnung von der B96 Fürstenberg Richtung Berlin. Kein Falschfahrer mehr zwischen Oranienburg Süd und Kreuz Oranienburg unterwegs. Sie haben in beiden Richtungen wieder freie Fahrt. Eine gute wünsche ich. Dann aber immer noch Rauchentwicklung durch einen Waldbrand. Im Bereich des Truppenübungsplatzes Süderburg West gibt es einen großflächigen Brand. Die Feuerwehr ist vor Ort. Aber bitte schließen Sie weiterhin die Fenster und Türen. Schalten Sie Lüftungen und Klimaanlagen ab. Und ganz wichtig, informieren Sie bitte auch Ihre Nachbarn. Damit zur A10 geschaut. Südlicher Berliner Ring Richtung Dreieck Spreeau. Zwischen Ludwigsfelde West und Ost wird gebaut. Bis morgen früh um 5 nur die linke Spur frei. Auf der A12 Frankfurt-Oder Richtung Berlin. Die Unfallstelle zwar geräumt zwischen Fürstenwalde Ost und West, aber es staut sich nach wie vor. Der Stau baut sich nur langsam ab. Und auch in der Gegenrichtung ab Storkow stehen sie an. Das wird wohl an der Baustelle dort liegen. Vorsicht außerdem auf der B2 bitte. Da läuft ein Hund auf der Fahrbahn zwischen Neufahrland und Großlinicke. Bitte Fuß vom Gas, Hund auf der Fahrbahn. 0331 70 98 101, die Nummer vom Antenne-Verkehrsservice. Blitzer stehen, sagen Sie, an der B273 zwischen Oranienburg und Schmachtenhagen und Blitzer auch in Wittenberge, Küritzer Straße. Kommen Sie gut und sicher durch.
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0: guter, handgemachter Rock. Boston mit More Than a Feeling. Damit ist es 18.42 Uhr. Eigentlich wollte ich mit Freunden schon längst im Spreewald gewesen sein zum Paddeln, aber mein Kumpel Sönni sagte, Sarah, lass uns mal bitte noch warten. Im Spreewald gibt's ein großes Eichenprozessionsspinner-Problem. Ja, gesagt und tada, da ist es auch. Es gibt natürlich auch noch andere Themen, aber der Eichenprozessionsspinner, der hält den Spreewald momentan auf Trab. Heute Krisentreffen mit Ministern vor Ort in Schlepzig. Gesperrt ist, und das nervt, Gastwirt Alexander Merter.
1: Also man müsste sich das vorher angucken, bevor man sperrt. Nicht sagen, jetzt, wir haben es jetzt gesperrt und jetzt gehen wir mal gucken. So kam das vorhin ungefähr rüber. Na, jetzt gehen wir mal gucken, was wir wieder aufmachen können. Wir sperren erstmal alles und dann gehen wir gucken. Das ist die falsche Reihenfolge. Also man müsste erst gucken und dann sperren.
0: Viele Fließe wegen des Eichenprozessionsspinners abgeriegelt und ja, jetzt soll aber schnellstens daran gearbeitet werden, dass der Tourismus im Spreewald eben doch weiterlaufen kann. Die Fließe also wieder freigegeben werden können. Infrastrukturminister Robert Krumbach sagt,
2: der Forstbetrieb ist schon heute dabei zu arbeiten. Aber ich kann natürlich nicht sagen, wann ein bestimmtes Vlies freigegeben werden kann.
0: Wann das Vlies wieder fließt, ja. Nach und nach soll es aber wieder möglich sein, auf den Fließen unterwegs zu sein. Brandenburgs Umweltministerin Hanka Mittelstädt ergänzt.
3: Dann haben wir auch schon mit dem Tourismusverband gesprochen, dass wir Karten erarbeiten, dass die Besucherinnen und Besucher und auch der Tourismus insgesamt hier Karten zur Verfügung gestellt bekommt, welche Fließe offen sind, welche nicht.
0: Für 2027 soll es dann schon im Herbst dieses Jahres eine Lösung geben, so die Ministerin weiter. Wir sind gespannt, ob daraus was wird.

0: Sound der 80er. Dankeschön an Madonna. Und apropos schöner Sound.
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0: Wenn's auf dem Grill brutzelt, dann klingt das herrlich und es macht einfach Spaß, denn das bedeutet meistens Familie und Freunde sind da und man hat einen schönen Abend. Ja, und am Montag gähnende Leere, so ist das auch bei Matthias aus Brieselang.
2: Matthias, schnell mal zurückgedacht, wenn Sie jetzt zu Hause in der Küche vorm Kühlschrank stehen würden, den aufmachen und reingucken, was wären da an Grillzeug drin?
3: Ehrlich gesagt, heute noch nicht.
2: Absoluter Notstand bei Matthias zu Hause?
3: Ja.
2: Da müssen wir ran. Herzlichen Glückwunsch, Matthias. 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
0: 18.52 Uhr.
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1: Im Studio Muschka Frinke, guten Abend. Der Eichenprotektionsspinner macht vielen Brandenburgern aktuell einen Strich durch die Rechnung. In Schlepzig im Landkreis Dahme-Spreewald mussten wegen des Raupenbefalls mehrere Fließe gesperrt werden. Für die Tourismusregion eine Katastrophe. Brandenburgs Umweltministerin Mittelstädt hat sich heute vor Ort ein Bild von der Lage gemacht. Die gesperrten Fließe müssten schnellstmöglich wieder freigegeben werden, so die Ministerin.
2: Wir werden ab morgen mit dem Landesforstbetrieb und auch mit dem Baumgutachter die Fließe abfahren, Stück für Stück, und gucken, ob die Bäume gefällt werden müssen oder nicht. Das heißt, dass wir auch schon in dieser Woche so das erste Stück Fließ wieder freigeben können und dann sukzessive andere Fließe auch Stück für Stück wieder freigeben für den Tourismus.
1: Das Landesamt für Bauen und Verkehr hatte wegen des Befalls zahlreiche Fahrrinnen für den Schiffsverkehr sperren lassen. Auf dem Truppenübungsplatz Jüterburg-West im Landkreis Teltow-Fläming ist erneut ein größerer Brand ausgebrochen. Laut Feuerwehr seien aktuell etwa 2,4 Hektar betroffen. Mehr von Katharina Trümper.
3: Die Feuerwehr ist im Bereich Altes Lager vor Ort und versucht, den Brand von Schneisen aus einzudämmen. Wegen der Munitionsbelastung können die Einsatzkräfte nicht direkt in das Gebiet gehen. Derzeit geht die Feuerwehr nicht davon aus, dass sich der Brand über den Truppenübungsplatz hinaus ausbreitet. Besiedelte Gebiete seien nicht in Gefahr. Die Feuerwehr warnt aber vor Rauchentwicklung. Anwohner sollten Fenster und Türen geschlossen halten und Lüftungen und Klimaanlagen abschalten. Erst Anfang Mai war im selben Gebiet ein Waldbrand ausgebrochen und hatte am Ende gut 150 Hektar erfasst.
1: Auf den Straßen ist in den Sommerferien zwar weniger los, aber man wird trotzdem ausgebremst. Ferienzeit ist Baustellenzeit. Der Landesbetrieb Straßenwesen nutzt diese Zeiträume, um wichtige Baustellen anzugehen und vor allem den Schülerverkehr nicht zu belasten. Und die Arbeiten sind auch schon gestartet, sagte uns Behördensprecher Maximilian Bierig.
4: Erhaltungsarbeiten an der B1 zum Beispiel zwischen Jeserich und Gollwitz, der L435 zwischen Mixdorf und Mühlrose, der L21 bei Liebenwalde und an weiteren Straßen in ganz Brandenburg. Zum Beispiel der dritte Bauabschnitt zur Erneuerung der Ortsumgehung Königs Wusterhausen im Zuge der B179. Zudem wird auch in der Region Ost zum Beispiel die B109 im Prenzlauer Norden umfangreich saniert und auch hier abschnittsweise voll gesperrt.
1: US-Präsident Trump hat eine neue Seeblockade gegen den Iran in der Straße von Hormuz angekündigt. Er sagte auf seiner Social-Media-Plattform, dass künftig kein Schiff, das den Iran ansteuern oder verlassen will, die Meerenge passieren darf. Aus Washington, Carsten Kühntop.
5: Allen anderen Schiffen gestatte man die Durchfahrt, allerdings sei eine sogenannte Entschädigung an die USA zu zahlen, und zwar in Höhe von 20% des Wertes der Fracht. Begründung: dieser Teil der Welt sei instabil und Amerika müsse für seine Anstrengungen, dort für Sicherheit zu sorgen, entschädigt werden. Schließlich sei man als Wächter der Straße von Hormuz bekannt.
1: Soweit die Antenne Brandenburg Nachrichten. 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
6: Ein Hoch auf Klaus, das ist das Hoch, das uns das freundliche, warme Sommerwetter beschert. Und das ist gut so, wie es ist. Sonne und Wolken wechseln sich ab. Auch ein bisschen windig ist es mitunter. Bei aktuell noch 26 Grad in Templin, 27 Grad in Altdöbern, 28 Grad sogar noch in Perleberg. Vielleicht in der Prignitz am Abend noch das ein oder andere kleinere Wärmegewitter mit dabei, aber das ist wirklich selten. In der Nacht erstmal trocken bei 17 bis 14 Grad. Im Verlauf kann es auch wieder vereinzelt regnen oder Gewitter geben. Und morgen dann generell alles zweigeteilt. Der Norden recht freundlich, im Süden da einige Schauer und Gewitter unterwegs, teilweise auch mit Hagel, Starkregen, kräftigen Böen. Es geht rauf auf 25 bis 28 Grad.
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6: Auf der aktuell A10 südlicher Berliner Ring Richtung Dreieck Spreeau wird gebaut. Zwischen Ludwigsfelde West und Ost bis morgen früh um 5 nur die linke Spur frei. A12 Frankfurt-Oder Richtung Berlin zwischen Fürstenwalde Ost und West ist die Autobahn nicht mehr gesperrt nach einem Unfall. Es staut sich hier aber nach wie vor, wahrscheinlich wegen der Baustelle. Es dauert 15 Minuten länger. Außerdem brennt es immer noch im Bereich des Truppenübungsplatzes Jüterbock West, und zwar auf einer sehr großen Fläche. Die Feuerwehr ist vor Ort. Bitte schließen Sie die Fenster und Türen, schalten Sie Lüftungen und Klimaanlagen ab. 0331 70 98 101, die Nummer vom Antenne-Verkehrsservice. Geblitzt wird an der B273 zwischen Oranienburg und Schmachtenhagen sowie in Wittenberge, Küritzer Straße. Eine Foto- und unfallfreie Weiterfahrt wünsche ich.
7: Unser Sandmännchen.
8: Wo
7: Womit kommt das Sandmännchen heute? Mit der Kehrmaschine. Das Sandmännchen hat dir eine Geschichte mitgebracht.
8: Licht an. Es ist Nacht und alle schlafen längst. Auch die kleine Lampe auf der Kommode im Kinderzimmer. Doch plötzlich...
9: Oh, ich kann nicht schlafen. Meine Güte, ist das laut.
10: Ich kann nicht schlafen.
11: Meine Güte, ist das laut.
9: Ist das hier?
12: Nanu. Ich höre doch etwas. Es ist ja viel zu dunkel.
8: Und knips, schaltet sie sich an.
12: Das ist schon viel besser. Das kommt von dort. Da muss ich doch einmal nachsehen.
8: Die kleine Lampe hüpft von der Kommode bis zum Schreibtisch. Dort trifft sie auf die Buntstifte, den Ratzefummel, die Schere und einen aufgeregten Wecker.
9: Aber ich muss doch morgen früh wecken. Wenn ich nicht aufwache, dann verschlafen alle. Dann kommen alle zu spät. Alle.
12: Ihr seid aber laut.
13: Wir haben einen neuen.
12: Einen Wecker.
9: Genau, ich bin der Wecker. Und ich bin total aufgeregt, ob morgen früh auch alles klappt.
12: Was sollte denn nicht klappen?
9: Was da alles passieren kann. Eine Rädchen klemmt, die Batterie ist plötzlich alle. Oder ich habe ganz einfach verschlafen.
12: Na, da hilft nur.
13: Zeit, ich schlafen gehen.
9: Aber ich kann nicht schlafen. Ich bin so aufgeregt.
12: Was machen wir da?
14: Wir könnten die Brille fragen. Die hat doch schon so viel gesehen. Die weiß doch immer einen Rat.
12: Eine sehr gute Idee, Ratzefummel.
8: Und schon hüpft die kleine Lampe zur Brille.
12: Psst, Brille, ich muss dich mal was fragen.
14: Ja?
12: Was kann man machen, damit man schnell einschläft?
14: Wie? Du weckst mich und willst wissen, was man machen kann, um schnell einzuschlafen?
12: Ja, so ist es. Du weißt doch immer alles. Du bist doch so klug und so schlau.
14: Also ja, natürlich weiß ich ein Mittel.
12: Wie bitte?
14: Genau.
8: Hä? Die anderen warten schon ungeduldig.
9: Und, was hat sie gesagt?
12: Du sollst Schäfchen fehlen.
13: Schäfchen?
14: Was
13: sind denn das?
9: Wo sollen wir denn Schäfchen hernehmen?
13: Ich könnte eins zeichnen.
8: Der Bleistift zeichnet ein wunderschönes Schäfchen.
12: Nicht schlecht, aber wir brauchen viele.
13: Ich kann noch mehr.
8: Und schon ist das Blatt voller Schäfchen.
9: Ach, ist das schön. Jetzt haben wir ganz viele Schafe. Und jetzt muss ich sie nur noch zählen. Und dann schlafe ich ein. Soll ich?
12: So einfach ist das nicht. Die Schafe müssen jetzt noch über einen Zaun springen.
13: Zaun ist auch schon da.
12: Und wie springen die Schafe jetzt über den Zaun?
8: Schließlich ist der Zaun auf dem einen Blatt und die Schäfchen auf dem anderen. Da meldet sich die Schere.
14: Also, ich könnte da helfen.
8: Schnipp, schnapp, schneidet sie alle Schäfchen aus.
13: Wunderbar. Wenn wir jetzt die Schafe über den Zaun werfen, kann der Wecker sie zählen und dann ist endlich Ruhe.
9: Ja, und morgen früh wecke ich euch alle. Ich bin ja so aufgeregt.
12: Kann es losgehen?
13: Aber immer.
14: Aber bitte nicht so hochwerfen. Ich bin nicht schwindelfrei.
13: Ich werfe euch ganz vorsichtig.
8: Ein Schäfchen nach dem anderen wirft der Bleistift über den Zaun.
9: Ein Schaf und noch ein Schaf.
8: Und der Wecker zählt.
9: Und wieder ein Schaf und noch ein Schaf.
12: Er schläft wirklich.
13: Dann wollen wir mal schnell hinterher schlafen.
14: Gute Nacht.
13: Gute Nacht, kleine Lampe.
8: Gute Nacht.
7: Das Sandmännchen hat dir ein Lied mitgebracht.
15: Eins, zwei, drei,

0: Gute Nacht, Freunde.
1: Den Sandmann gibt's natürlich auch zum Nachhören morgen nochmal in der ARD Sounds Datenbank.
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1: 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Und wir großen, wir feiern den wohlverdienten Feierabend, den wir kurzärmlich und kurzbeinig verbringen können. Das ist das Schöne am Sommer. Schönen Start in den Abend. 11:50 haben wir's. Depeche Mode mischen mit aus den 80ern. Shake the Disease.

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1: Stammt heute aus Großköris von Antennehörerin Margret. Mein Wunsch ist, schreibt sie über antennebrandenburg.de, da ich ein Riesenfan von Journey bin, beziehungsweise von Steve Perry. Ich wünsche mir Separate Ways von Journey. Großartiger Sound aus den 80ern. Und damit liebe Grüße an das gesamte Team. Ich höre euch immer wieder gerne. Liebe Margret, Dankeschön. Das Kompliment nehmen wir gerne entgegen und hören jetzt rein in Ihren Wunschhit. Und wenn Sie sagen, Mensch, ist ja mal eine geile Nummer, die möchte ich nochmal hören, wünsche ich mir auch, dann machen Sie es bitte über antennebrandenburg.de oder einfach über die Antenne Brandenburg App eine Studionachricht gerne schicken, warum ausgerechnet dieses eine Lied mal wieder gespielt werden soll, was Sie damit verbinden. Da freuen wir uns drauf.

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0: Mr. Duke mischt mit in der schönsten Musik für Brandenburg. Einen zauberhaften Feierabend mit Stevie Wonder.
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0: Hält sich doch ganz gut. Sonne, Wolken, Wind. Ohne Regen kommen wir doch die meiste Zeit durch den Abend. Allenfalls in der Prignitz können sich vereinzelt Schauer oder Gewitter bilden. In der Nacht bleibt es erstmal trocken. Von der Prignitz bis zur Uckermark und dem Oderbruch in der zweiten Nachthälfte vereinzelt Regen oder auch Gewitter mit lokalem Platzregen möglich. Es geht runter auf 18 bis 14 angenehme Grad. Morgen am Dienstag im Norden Brandenburgs zunehmend freundlich. Mehr Sonne als Wolken. Aber im Tagesverlauf, da können teils kräftige Schauer und Gewitter durchziehen mit Starkregen, Hagel und auch starken Böen. Das vorzugsweise vom Fläming und Elbe.

0: Frankfurt-Oder Richtung Berlin. Baustelle zwischen Briesen und Fürstenwalde Ost. Hier staut es sich immer noch. Auf der L100 bei Berlin bitte Vorsicht zwischen Schönwalde und Barsdorf. Die Verbindungsstraße ist gesperrt. Es brennt ein LKW. Und geblitzt wird noch an der B273 zwischen Oranienburg und Schmachtenhagen sowie in Wittenberge Küritzer Straße. Antenne Brandenburg wünscht eine gute, sichere Weiterfahrt.
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0: 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Hey Little Girl, singen die Jungs von Icehouse. Der schönste Sound der 80er.

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0: Lieber Autofahrer, ganz wichtiger Hinweis von der B87 Luckau Richtung Torgau. Zwischen Luckau Ost und der BN102 werfen Personen Gegenstände auf die Fahrbahn. Achtung, es werden Gegenstände auf die B87 geworfen. Luckau Richtung Torgau, zwischen Luckau Ost und der BN102. Hoffentlich passiert nichts Schlimmes weiter. Kommen Sie gut, kommen Sie sicher an, immer schnell und aktuell, der Antenne Verkehrsservice am Montag, dem ersten Sommerferienmontag des Jahres. Viele sind ja schon weggefahren. Gibt tatsächlich ein bisschen mehr Parkplätze, auch bei mir ums Eck. Und ja, die Nachbarn fragen, hey, kannst du bei mir nach der Post gucken? Kannst du die Blumen gießen? Kannst du die Fische füttern? Ja, im besten Fall kann man. Im schlechtesten Fall ist man genau in der Zeit selber nicht da. Egal, wo Sie den Sommer 2026 verbringen, ob an der Ostsee, im schönen Bayern, in Österreich, irgendwo am Mittelmeer oder ganz weit weg. Wir freuen uns sehr, wenn Sie Antenne Brandenburg auch über die App mitnehmen. Sie können uns dann über einen Livestream hören. Ich bin Sarah Schiebi, wünsche einen schönen Abend auf jeden Fall. Bis morgen, falls Sie hier bleiben.
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Und noch mal kurz raus auf die Straßen. Achtung auf der A13 Berlin Richtung Dresden. Hier haben wir aktuell auf der rechten Spur zwischen Teupitz und Barut Mark eine Leitbarke auf der rechten Spur.

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1: Im Studio Mischa Frenkel, guten Abend. Der Eichenprozessionsspinner macht vielen Brandenburgern aktuell einen Strich durch die Rechnung. In Schlepzig im Landkreis Dahme-Spreewald mussten wegen des Raupenbefalls mehrere Fließe gesperrt werden. Für die Tourismusregion eine Katastrophe. Brandenburgs Infrastrukturminister Krumbach hat sich heute ein Bild vor Ort gemacht. Er zeigte Verständnis für die Sorgen der Betroffenen und verspricht schnelle Hilfe.
2: Die Menschen haben natürlich Angst um die Jobs auch, die hier sind. Wenn Gefahr für Leib und Leben besteht, dann muss man diesen Gefahren entgegnen. Wir bemühen uns, der Landesforstbetrieb geht in den Wald, wird priorisiert Fließe freischneiden, so dass hier auch wieder mehr Tourismus stattfinden kann. Und ich hoffe, dass die Situation bald zu Ende ist.
1: Über 10 Jahre nach dem letzten schweren Hochwasser an der Neiße ist jetzt eine neue Schutzwand in Guben fertiggestellt worden. Gubens Bürgermeister Fred Marow sagte heute beim Besuch von Umweltschutzministerin Mittelstädt, dass eine langwierige Arbeit sich auszahle und den Menschen mehr Sicherheit gebe.
3: Wenn man jetzt die Spundwand hier sieht, auch in seiner gesamten Ausdehnung, ist das schon ein Riesenerfolg. Und das Besondere bei uns war ja das Thema Einfluss der Egelneiße als innerstädtischer Fluss mit der Neiße. Und auch da gab es durch das Einlaufbauwerk und das Auslaufbauwerk eine sehr ingenieurtechnisch gute Situation.
1: Das Land hat über 13 Millionen Euro in den Wasserschutz investiert. Auf dem Truppenübungsplatz Jüterbock West im Landkreis Teltow-Fleming ist ein größerer Brand ausgebrochen. Betroffen sind laut Feuerwehr knapp 2,5 Hektar. Die Einsatzkräfte sind im Bereich altes Lager vor Ort und versuchen den Brand einzudämmen. Wegen der Munitionsbelastung können sie das Gebiet allerdings nicht betreten. Besiedelte Gebiete seien nicht in Gefahr, hieß es. Die Feuerwehr warnt allerdings vor Rauchentwicklung. In Paris hat heute ein Spitzentreffen zum Ukraine-Konflikt begonnen. An den Beratungen im Invalidendom nehmen 2 Dutzend Staats- und Regierungschefs teil. Geleitet wird das Treffen von Frankreichs Präsident Macron, dem britischen Premier Starmer und Bundeskanzler Merz. Der ukrainische Präsident Zelensky will den Verbündeten dabei auch ein neues Programm zur Raketenabwehr vorstellen. Soweit die Antenne Brandenburg Nachrichten. 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Noch kurz zum Wetter. Ein warmer Sommerabend mit viel Sonne, ein paar Quellwolken haben wir auch. Dafür bleibt es aber meistens trocken. Im Norden sind einzelne Schauer oder Gewärmegewitter aber nicht ganz ausgeschlossen. 26 bis 30 Grad die Werte, aktuell 26 Grad in Fürstenberg an der Havel und Neuruppin, 28 in Jüterbock und Potsdam und noch 29 Grad in Brandenburg an der Havel. Nachts dann erst trocken und locker bewölkt, später einzelne Schauer oder Gewitter bei 17 bis 14 Grad. Morgen haben wir dann mal Sonne, mal Wolken bei 25 bis 28 Grad. In Richtung Süden gibt es dann mehr Wolken, dazu kann es auch örtlich Schauer oder Gewitter geben, teilweise auch mit Starkregen.
4: Und hier ist der Verkehrsservice für den ARD-Abend. Die A71 Richtung Schweinfurt ist zwischen Meiningen-Süd und Rentwertshausen gesperrt, wegen Wartungsarbeiten im Tunnel Eichelberg, und zwar bis um 6 morgen früh. Die Umleitung erfolgt über die U44. Und das war es auch schon. Ihnen eine gute und eine sichere Fahrt durch den Abend.
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4: Einen schönen Montagabend. Wir senden auch heute den ARD-Abend aus Erfurt von MDR Thüringen. Mein Name ist Rumi Anders. Ich grüße Sie. Hi.

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Lieblingshits beim ARD-Abend. Schön, dass ihr bei uns sind. Wir kommen jetzt zu einem sehr, sehr schönen 70er. Der hat ein bisschen mehr Power. Und da geht es auch um die ganz großen Gefühle, die große Leidenschaft. Hoffnungslos aber, weil diese Geschichte erzählt eine Liebe, die keine Chance hat. I'll meet you at midnight. So heißt der Song. Die Mitternacht steht ja für die unerreichbare Hoffnung. Na, denn diese Liebe kann nicht real werden. Und es ist klar auch melancholisch, aber auch schon energiegeladen, passt jetzt zur Abendstimmung. Hier sind Smokey.

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1: Wunderschöne Lieder beim ARD-Abend. Lieder über die Liebe, über die Hoffnung, aber auch über die Erkenntnis, dass es eben nicht immer gut gehen muss mit den ganz großen Gefühlen. Was auf jeden Fall sehr gut geht jetzt am Abend, das ist, sich mal zurückzulehnen, durchatmen, entspannen. Die Hitze verzieht sich ja Gott sei Dank allmählich und die Abendbrise weht rüber. Das ist ein schöner Sommerabend und wir heißen Sie herzlich willkommen beim ARD

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7: In einer Minute wird es 8:30. Es ist 20.29 Uhr. Guten Abend. Der Verkehrsservice für den ARD-Abend. Die A71 Richtung Schweinfurt ist zwischen Meiningen-Süd und Rheinwerdshausen gesperrt. Da laufen Wartungsarbeiten im Eichelbergtunnel und die Sperrung geht deshalb bis um 6 morgen früh. Die Umleitung erfolgt über die U44. Das ist die einzige Störungsmeldung. Sonst freie Fahrt für Sie. Wir wünschen eine sichere Fahrt und ein baldiges Ankommen.

Einen erholsamen Tagesausklang wünschen wir Ihnen. Der ARD-Abend hier um kurz vor 8:45. Sie können natürlich auch gerne heute Abend uns schreiben oder Sie rufen an und plaudern mit uns. An der 0800 80 80 110. Stammhörer Thomas aus Wuppertal, der hat gerade geschrieben. Thomas hat nämlich seinen Urlaub schon hinter sich gebracht. Er war auf Sylt und schreibt, dass er eine ganz tolle, erholsame Zeit hatte und so schnell wie möglich wieder hin will nach Westerland. Dankeschön, Thomas. Das klingt ja gut. Und da fragen wir Sie natürlich heute Abend, wer ist denn gerade im Urlaub und hört uns von wo aus zu? Westerland, bin's,

Ahrenshoop, ich liebe ja die Ecke da oben, das Fischland, wunderschön. Genauso Timmendorfer Strand, Usedom, ist ja alles cool bei uns. Wer ist schon im Urlaub und wo sind Sie da gerade? ard-abend@mdr.de oder eben Sie rufen an der 0800 80 80 110. Wir freuen uns und wünschen Ihnen einen schönen Montagabend.

ard-abend@mdr.de. Wir hören euch in Barbe, ein wunderschöner kleiner Ort an der Ostsee auf Rügen. Können wir nur empfehlen, da muss man nicht groß fliegen und hat es auch hier sehr schön. Das Wetter passt, schreibt Bärbel, die gerade mit ihrem Mann an der Ostsee urlaubt. Cool, danke schon Bärbel für die Nachricht. Und Sie können uns auch schreiben, wo Sie gerade in den Sommerferien zu Hause sind. ard-abend@mdr.de. Wir grüßen die Ostsee. Wir grüßen die Nordsee. Sind überhaupt meine Lieblingsmeere hier in Deutschland. Passt ja auch.

so viel Gefühl, da singt ein ganz großes Herz. When I need you. Lieblingshits, natürlich beim ARD-Abend. Oliver aus Hannover schreibt, liebe Romy, da du gerade von deinen Lieblingsmeeren gesprochen hast, das stimmt, ich habe gerade von Nord- und Ostsee so ein bisschen geschwärmt, da bin ich total gerne im Urlaub, möchte ich dir noch ein anderes Meer empfehlen, schreibt der Oliver, auch sehr schön da zum Urlaub machen, nämlich das Steinhuder Meer. Grüße und einen schönen Abend wünscht Oliver. Steinhuder Meer. Das ist ein toller, cooler See in Niedersachsen. Sehr, sehr entspannte Gegend auch zum Erholen, das stimmt. Also wir haben hier bei uns in Deutschland so wunderbare Möglichkeiten zum Urlaub machen. Sind Sie gerade hier im Lande im Urlaub? Und wenn ja, dann wo? Schreiben Sie uns ard-abend@mdr.de oder Sie rufen an, es geht ein bisschen fixer, 0800 80 80 110 für ein schönes Urlaubsgefühl jetzt zum Montagabend. On my way in LA. Guten Abend. Schöne Zeit.

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1: Mit Mischa Frinke, es ist 21 Uhr. Aus 1500 Metern Tiefe warmes Wasser hochpumpen und damit Wohnungen von bis zu 30.000 Menschen heizen. Das Geothermie-Projekt macht das möglich und das in Zukunft auch in Potsdam. Heute wurde auf dem Gelände des Heizkraftwerks Süd offiziell mit den Bohrungen begonnen. Und das rechnet sich langfristig, sagte Magdalena Scheck-Wenderoth vom Potsdamer Helmholtz-Zentrum für Geoforschung bei RBB 24 Brandenburg aktuell. Und das nicht nur in Potsdam.
2: Das würde durchaus an mehreren Orten in ganz Brandenburg funktionieren. Also in Bayern zum Beispiel haben wir für 100 Euro pro Megawatt ganz gute Karten. Hier zahlen wir 125 und machen das ausschließlich fossil. Also wir können da schon in die Nähe kommen und ich glaube, die Perspektiven sind sehr gut.
1: Der Spreewald ist bei Touristen sehr beliebt, leider auch aktuell beim Eichenprozessionsspinner. In Schlepsig im Landkreis Dahme-Spreewald mussten wegen des Raupenbefalls jetzt mehrere Fließe gesperrt werden. Für die Tourismusregion eine Katastrophe. Brandenburgs Umweltministerin Mittelstädt war heute vor Ort und hat sich ein Bild von der Lage gemacht. Erstes Ziel, die Fließe schnellstmöglich wieder freigeben zu können.
3: Wir werden ab morgen mit dem Landesforstbetrieb und auch mit dem Baumgutachter die Fließe abfahren, Stück für Stück, und gucken, ob die Bäume gefällt werden müssen oder nicht. Das heißt, dass wir auch schon in dieser Woche das erste Stück Fließ wieder freigeben können und dann sukzessive andere Fließe auch Stück für Stück wieder freigeben für den Tourismus.
1: Das Landesamt für Bauen und Verkehr hatte wegen des Befalls zahlreiche Fahrrinnen für den Schiffsverkehr sperren lassen. Auf dem Truppenübungsplatz Jüterbock West im Landkreis Teltow-Fläming ist ein größerer Brand ausgebrochen. Betroffen sind laut Feuerwehr knapp 2,5 Hektar. Die Einsatzkräfte sind im Bereich altes Lager vor Ort und versuchen, den Brand einzudämmen. Wegen der Munitionsbelastung können sie das Gebiet allerdings nicht betreten. Besiedelte Gebiete seien nicht in Gefahr, hieß es. Die Feuerwehr warnt allerdings vor Rauchentwicklung. In Paris hat heute ein Spitzentreffen zum Ukraine-Konflikt begonnen. An den Beratungen im Invalidendom nehmen 2 Dutzend Staats- und Regierungschefs teil. Geleitet wird das Treffen von Frankreichs Präsident Macron, dem britischen Premier Starmer und Bundeskanzler Merz. Der ukrainische Präsident Zelensky will den Verbündeten dabei auch ein neues Programm zur Raketenabwehr vorstellen. Soweit die Antenne Brandenburg Nachrichten. 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Noch kurz im Wetter, ein warmer Sonnenabend mit etwas Sonne noch, ein paar Quellwolken haben wir auch, es bleibt aber trocken. Im Norden allerdings können einzelne Schauer oder Wärmegewitter nicht ganz ausgeschlossen werden. Aktuell noch 23 Grad in Angermünde, 24 in Eberswalde, 25 in Strausberg und in Potsdam noch 27 Grad. Nachts dann erst trocken und locker bewölkt, später sind einzelne Schauer oder Gewitter möglich. Die Tiefstwerte liegen bei 17 bis 14 Grad und morgen gibt's dann Sonne mal Wolken bei 25 bis 28 Grad. Richtung Süden mehr Wolken, dazu auch örtlich Schauer oder Gewitter. Teilweise gibt es sogar Starkregen. Es ist 21 Uhr und 3 Minuten.
4: Und hier ist der Verkehrsservice für den ARD-Abend. Die A1 Richtung Saarbrücken ist zwischen Wildeshausen West und Ahlhorner Heide gesperrt wegen der Nachbaustelle bis ca. 6 Uhr morgen früh. Und wir haben die A71 Richtung Schweinfurt. Die Strecke ist zwischen Meiningen Süd und Rentwertshausen auch gesperrt wegen Wartungsarbeiten im Eichelbergtunnel bis um 6 morgen früh. Das war's. Kommen Sie gut und sicher an.
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4: Guten Abend Deutschland. Aus Erfurt von MDR Thüringen hören Sie heute den ARD-Abend mit mir, Rumi Anders. Grüß Sie. Hi.

0: Killer Queen, Musik von Queen beim ARD-Abend. Dankeschön, liebe ARD-Abend-Gemeinde. Dankeschön für all die lieben Mails, die jetzt gerade auch in den letzten Minuten eingetroffen sind zum Thema Urlaub. Schreibt Annette zum Beispiel, liebe Romy, ich bin zurzeit nicht im Urlaub, aber ich war im Mai auf der Insel Rügen. Bins war sehr, sehr schön. Cool, Annette, dankeschön für die Nachricht. Und die Alina aus Dorndorf-Steudnitz, die schreibt, Hallöchen, ich bin dieses Jahr auch mal zu Hause geblieben und mache meinen Garten hübsch. Viel Arbeit ist es, aber es entspannt auch und mein Ausblick macht alles wieder wett. Der Ausblick auf die Dorndorfer Schlösser nämlich, der entschädigt für alles. Okay, auch kein Urlaub derzeit. Dankeschön, Alina, fürs Schreiben, aber wenigstens das Wort Urlaub kommt vor in ihren Nachrichten, ne? Hat ja auch schon was. Robert aus Gera, sehr schön, dass Sie uns anrufen. Auch Sie sind nicht im Urlaub. Hallo.
1: Hi, Romy, grüß dich, hi.
0: Hi. Also gerade nicht im Urlaub, warum nicht?
1: Nee, ich habe noch 2 Wochen Zeit. Also ich bin jetzt noch zu Hause hier in Gera und...
0: Na, fahren Sie denn so in den Urlaub, dass wir uns da auch mitnehmen können? Also sind Sie in Deutschland danach unterwegs in 14 Tagen oder wo sind Sie da?
1: Ja, ich bin in Warnemünde und werde auf jeden Fall euren Sender da auf der Fahrt hören und dann auch gelegentlich in Warnemünde, wenn dann Zeit ist.
0: Urlaub, da ist immer Zeit. Sie wissen Bescheid, Robert, der ARD-Abend, das ist Radio für alle, ne?
1: Genau. Das sieht meine Familie auch so.
0: Das ist doch aber das Allerwichtigste, dass Sie das genauso sehen. Liebe Grüße aus dem ARD-Abend an alle Urlauber und an all die, die es demnächst werden wollen.

Wir machen heute Urlaub beim ARD-Abend und fragen Sie, wo urlauben Sie denn gerade? Wo lassen Sie diesen Montagabend ausklingen? Walli und Werner aus Chemnitz, die schicken allerbeste Urlaubsgrüße aus der herrlich blühenden Oase ihres Gartens. Nirgends auf der Welt ist es schöner als da, schreiben Sie. Das glauben wir sofort. Walli, Werner, alles Liebe aus dem ARD-Abend. Und auch einen tollen Urlaub in der blühenden Oase. Klingt gut. Wir haben also doch einige Daheimurlauber derzeit. ard-abend@mdr.de. Wo urlauben Sie? Auch daheim? Oder wo ganz anders? Schreiben Sie es. Wir wollen es wissen.

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6: 21.30 Uhr, es ist 9:30 Uhr. Guten Abend, der Verkehrsservice für den ARD-Abend. Die A1 Richtung Saarbrücken ist zwischen Wildeshausen West und Ahlhorner Heide gesperrt wegen der Nachbaustelle bis ca. 6 Uhr morgen früh. Und die A4 Aachen Richtung Olpe ist zwischen dem Kreuz Köln West und Köln Eiffeltor bis Donnerstagabend gesperrt. Das sind Bauarbeiten im Gange. Die A33 Osnabrück-Bielefeld ist wegen Bauarbeiten bis um 5 morgen früh gesperrt. In Richtung Bielefeld zwischen Haderberg und Burglo, Kloster Ösede in Richtung Osnabrück zwischen Hilter und Burglo, Kloster Ösede. So, ich hoffe, Sie haben das jetzt alle richtig verstanden. Dann haben wir noch die A71 Richtung Schweinfurt. Zwischen Meiningen Süd und Randwertshausen wegen Wartungsarbeiten im Tunnel Eichelberg auch gesperrt bis um 6 morgen früh. Und das war's. Kommen Sie gut und sicher an.
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6: Mit mir, Romy Anders. Ich wünsche Ihnen einen schönen Tagesausklang.

Wer hat schon Urlaub und wo sind Sie gerade? Wo hören Sie uns? Der ARD-Abend hier. Da hatten wir jetzt schon einige, die uns geschrieben haben oder auch erzählt haben, dass sie in diesem Sommer zu Hause bleiben oder noch zu Hause sind, dass der Urlaub später losgeht. Und klar, auch daheim kann man natürlich ganz prima Urlaubstage verleben, ne? Nicht aber Martin und Ina aus Jena. Sie schreiben, wir hören euch über Satelliten an der französischen Atlantikküste. Wir haben nichts weiter an als das Radio aus der Heimat. Na, das klingt ja auch interessant bei euch beiden. Martin, Ina, dazu noch lecker Baguette. Käse, Rotwein, Frankreich, das ist Trebon. Danke und au revoir. Willkommen beim ARD-Abend. Einen entspannten Tagesausklang mit uns.

Der ARD-Abend. Jetzt mit ganz wunderbarer Musik. Ein Song von Andreas Burani. Das ist sozusagen die Hymne aufs Leben, auf Freundschaft, auf all das, was das Leben so lebenswert macht. Zusammenhalten, ne, das Überstehen von Krisen und dass man eben niemals die Hoffnung aufgeben darf. Andreas Burani, Auf uns beim ARD-Abend. Das ist ein echt guter Song.

0: ard-abend@mdr.de. Thomas hat geschrieben: Hallo, meine Frau, mein Sohn und ich machen an der Ostsee Urlaub in der Nähe von Wismar. Mega Musik bei euch. Viele Grüße. Sabine, Elias und der Thomas. Schön, ihr drei. Danke, alles Liebe und schönen Urlaub euch noch. Thorsten und Ines aus der Magdeburger Börde urlauben gerade im Norden der Niederlande. Sie schreiben: Muscheln, Weißwein, tolles Wetter und unsere tolle Musik. Das ist Urlaubsgefühl pur. Tja, ihr Lieben, ihr merkt schon, Urlaub machen woanders, das ist okay. Aber so ganz ohne uns geht's eben auch nicht. Ne? Dann finden wir gut.
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1: Um 22 Uhr mit Thomas Haag. Guten Abend. Der Berliner CDU-Landesvorstand hat Finanzsenator Evers als Spitzenkandidaten für die Abgeordnetenhauswahl aufgestellt. Die Entscheidung fiel laut einem Sprecher einstimmig. Anschließend äußerte sich Evers in der rbb24-Abendschau zum bevorstehenden Wahlkampf.
2: Ich stelle mich der Situation und ich nehme sie jetzt mit Leidenschaft an und ich sage, ich werde alles dafür geben, dass diese CDU bei der Wahl erfolgreich ist. Und zwar nicht um der Partei willen, sondern um der Stadt willen. Es geht wirklich um alles. Noch nie haben Extreme an dieser Stadt so sehr gezerrt. Da braucht es eine starke Kraft der Mitte. Das ist die CDU.
1: Der neue CDU-Spitzenkandidat für die Berlin-Wahl, Stefan Evers. Der Berliner Richterbund beklagt eine größere IT-Störung. Richter in der Zivil- und Strafjustiz könnten sich seit dem Morgen nicht an ihren Computer anmelden, sagte der Co-Vorsitzende Schifferdecker dem rbb. Das behindere die Arbeit der Justiz massiv. Verhandlungen müssten zum Teil verlegt oder abgesagt werden. Auch Eilverfahren könnten nicht bearbeitet werden. Auf dem Truppenübungsplatz Jüterbog West im Landkreis Teltow-Fläming ist erneut ein Brand ausgebrochen. Betroffen sind derzeit 2,4 Hektar, wie ein Feuerwehrsprecher dem rbb sagte. Katharina Trümper, rbb 24.
3: Die Feuerwehr ist im Bereich Altes Lager vor Ort und versucht, den Brand von Schneisen aus einzudämmen. Wegen der Munitionsbelastung können die Einsatzkräfte nicht direkt in das Gebiet gehen. Derzeit geht die Feuerwehr nicht davon aus, dass sich der Brand über den Truppenübungsplatz hinaus ausbreitet. Besiedelte Gebiete seien nicht in Gefahr. Die Feuerwehr warnt aber vor Rauchentwicklung. Anwohner sollten Fenster und Türen geschlossen halten und Lüftungen und Klimaanlagen abschalten.
1: Wegen eines Waldbrandes in Müritz-Nationalpark haben die Behörden in Mecklenburg-Vorpommern mit der Evakuierung der Ortschaft Granzin begonnen. Feuerwehr und Rettungskräfte seien im Einsatz, um Alte und Kranke in Sicherheit zu bringen und den Brand zu löschen, erklärte die Polizei in Neubrandenburg. Den Angaben zufolge brennt eine Fläche von mindestens 3000 Quadratmetern. In Paris haben rund 20 Staats- und Regierungschefs über den Ukraine-Konflikt beraten, unter ihnen auch Bundeskanzler Merz. Dabei wurde angekündigt, dass die geplante internationale Schutztruppe Militärmanöver in den Nachbarstaaten der Ukraine abhalten wird. Ziel sei es, zu demonstrieren, dass man bereit, entschlossen und glaubwürdig sei, betonte Frankreichs Staatschef Macron. 10 Länder haben zudem ein Bündnis zur Raketenabwehr geschlossen, darunter Deutschland, Frankreich und die Ukraine. Soweit die Nachrichten. Weitere Meldungen aus Berlin und Brandenburg auf rbb24.de. Das Wetter. In der Nacht ist es wechselnd bewölkt und es bleibt auch meist trocken. Die Tiefstwerte liegen bei 14 bis 18 Grad. Morgen ist es zunächst wolkig, später lockert es auf. Örtlich sind aber Schauer und Gewitter möglich bei maximal 25 bis 28 Grad.
4: Und hier ist der Verkehrsservice für den ARD-Abend. Die A1 Richtung Saarbrücken ist zwischen Wildeshausen West und Ahlhorner Heide gesperrt wegen der Nachbaustelle bis morgen früh ca. 6 Uhr. Und die A71 Richtung Schweinfurt ist zwischen Meiningen Süd und Rentwertshausen gesperrt wegen Wartungsarbeiten im Eichelberg-Tunnel auch bis um 6 morgen früh. Und das war's schon. Kommen Sie gut und sicher an.
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4: Sie hören heute wieder anders. Mit mir. Ich bin Romy Anders. Grüße ganz herzlich. Hi, hi. Eine schöne Zeit mit uns.

Wow. Geht's noch schöner? John Miles, Music, der Hammer. Das sind ja ausschließlich Lieblingshits beim ARD-Abend. Wir senden übrigens aus Erfurt, aus den Studios von MDR Thüringen. Und wir wünschen Ihnen einen erholsamen Tagesausklang. Wir freuen uns sehr, dass Sie mit uns noch ein bisschen wach bleiben. Der ARD-Abend um kurz vor 10:45.

Wunder geschehen, Nena beim ARD Abend. Danke für all die Urlaubsgrüße und für all die sehr, sehr netten Nachrichten, die uns bisher erreicht haben. ard-abend@mdr.de. Aus Schleiz kam gerade die Nachricht von Thomas. Er schreibt, ich urlaube im Garten, empfehlen möchte ich aber die Thüringer Fjorde am größten Binnensee Deutschlands, Smiley Smiley, die Bleilochtalsperre Saalburg. Stimmt, Thomas, sehr schön da, kenne ich auch als Thüringer Meer bekannt, na, die Bleilochtalsperre. Kathi und Roland schreiben, hallo liebe Romy, wir senden Urlaubsgrüße vom Balaton. Sitzen im gemütlichen Garten, ein wunderschönes Feriengrundstück, die Grillen zirpen, der Hund Bruno chillt auf seiner Decke und wir hören euch übers Internetradio. Na schön, dann liebe Grüße auch an Bruno. Danke auch Ihnen beiden und alles Liebe aus dem ARD-Abend.

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4: Es ist 10:45. Hier ist der Verkehrsservice für den ARD-Abend. Die A1 Richtung Saarbrücken ist zwischen Wildeshausen West und Ahlhorner Heide gesperrt, wegen der Nachtbaustelle, bis ca. 6 Uhr morgen früh. Und die A2 Richtung Berlin ist zwischen Hemmelerwald und Peine Ost nach einem Unfall gesperrt. Die A71 Richtung Schweinfurt ist zwischen Meiningen Süd und Rentwertshausen auch gesperrt, bis um 6 morgen früh, wegen Wartungsarbeiten im Eichelbergtunnel. Und das war's von unserer Seite. Also passen Sie schon auf, bleiben Sie schon wach und kommen Sie gut und sicher und bald an.
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4: Guten Abend, Deutschland.

Der ARD-Abend hier. Wir werden gehört, international, auch auf Fuerteventura. Marcel und Jenny, die hören uns gerade in ihrem Urlaub, haben sie geschrieben. Sie genießen den Blick vom Balkon aufs Meer, naschen leckere Tabas. Und sie schreiben noch, es ist so toll, auch im Urlaub ein Stück Heimat dabei zu haben. Vielen Dank für das Programm und die gute Unterhaltung. Liebe Grüße, Marcel und Jenny aus Wandsleben. Danke. Aus dem Süden von Spanien grüßen Roland und Leonor. Bis Ende des Jahres verweilen sie noch in Spanien. So schreiben sie, das klingt nach Dauerurlaub, das mache ich später auch so. Danke euch für den sehr, sehr netten Gruß. Und Brigitte und Reinhard, die haben sich auch gemeldet. ard-abend@mdr.de. Da ihr heute eine Urlaubssendung habt, hier unser Plan, so schreiben sie, unsere Enkel, die kommen bald mit dem Flieger von Zürich nach Heringsdorf. Dann werden wir zusammen eine Woche in der Nähe von Lubmin verbringen. Wir freuen uns schon riesig auf diese Woche. Und dann haben wir einen Tandem-Fallschirmsprung in Heringsdorf geplant. Oh, das geht aber nach Abenteuer auf Usedom. Respekt. You don't know. Milo beim ARD-Abend. Dankeschön für all die lieben, netten Mails.

22.52 Uhr, der ARD-Abend, der geht allmählich zu Ende. Die ARD-Hitnacht beginnt gleich ab 23 Uhr. Liebe Nachtschwärmer, liebe Frühaufsteher, kommen Sie gut rein in den Dienstag. Alles Liebe von Romy Anders. Tschüssi, Wiederhören.

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1: Um 23 Uhr mit Thomas Haag. Guten Abend. Der Berliner CDU-Landesvorstand hat Finanzsenator Evers als Spitzenkandidat für die Abgeordnetenhauswahl am 20. September aufgestellt. Die Entscheidung fiel laut einem Sprecher einstimmig. Kirsten Buchmann, RBB 24, Landespolitik.
2: Stefan Evers sei ein scharfer Analytiker und genau der Richtige, um im Wahlkampf die Unterschiede zwischen den Parteien herauszuarbeiten. So CDU-Präsidiumsmitglied Gianmarco Lutschak. Der CDU-Landesvorstand beschloss zudem, dass Lukas Krieger die bisherige Generalsekretärin Ottilie Klein ablöst. Der regierende Bürgermeister Kai Wegner hatte sich am vergangenen Freitag von der Spitzenkandidatur für die Abgeordnetenhauswahl am 20. September zurückgezogen.
1: Die Kürzungspläne von Familienministerin Prien von der CDU stoßen auf immer mehr Widerstand. Der staatliche Unterhaltsvorschuss soll demnach künftig nur noch bis zum 16. Geburtstag eines Kindes statt bis zum 18. gezahlt werden. Die Grünen kritisieren, der Staat würde seinen Haushalt auf dem Rücken von Familien und Alleinerziehenden sanieren. Auch Mecklenburg-Vorpommerns Ministerpräsidentin Schwesig von der SPD lehnt das Vorhaben ab. Volkswagen-Chef Blume hat sich erstmals konkreter zu den neuerlichen Sparplänen des Konzerns geäußert. Blume hat im VW-eigenen Intranet bestätigt, dass etwa 50.000 Stellen bedroht sind, sollten die Arbeitskosten nicht verringert werden. Nur so könne ein wettbewerbsfähiges Niveau erreicht werden. Bei Volkswagen liegen demnach die Kosten um 20% über dem Durchschnitt vergleichbarer Unternehmen. Die Ukraine und 9 weitere Länder, darunter Deutschland, wollen Europa gemeinsam vor Angriffen mit ballistischen Raketen schützen. Das wurde heute am Rande eines Treffens der sogenannten Koalition der Willigen in Paris bekannt. Kai Rienecker berichtet.
3: In einer gemeinsamen Erklärung heißt es, Europa brauche eine integrierte Architektur der Raketenabwehr. Diese sei gegen kein Volk gerichtet, sondern nur zur Verteidigung Europas gedacht. Das System einer gemeinsamen Raketenabwehr solle alle bestehenden Systeme ergänzen und eine industrielle Basis schaffen.
1: US-Präsident Trump hat eine neue Seeblockade gegen den Iran in der Straße von Hormus angekündigt. Auf seiner Social-Media-Plattform kündigte er außerdem an, die USA würden für die sichere Durchfahrt von Schiffen Gebühren erheben. Trump hatte schon im Juni mit einer Art Maut für die Straße von Hormus gedroht, sollten die Verhandlungen mit dem Iran scheitern. Der Konflikt zwischen den USA und dem Iran ist in den vergangenen Tagen wieder aufgeflammt. Soweit die Nachrichten, weitere Meldungen aus Berlin und Brandenburg auf rbb24.de. Das Wetter: in der Nacht ist es wechselnd bewölkt und meist trocken. Die Tiefstwerte liegen bei 14 bis 18 Grad. Morgen dann zunächst wolkig, später lockert es auf. Örtlich sind Schauer oder Gewitter möglich bei 25 bis 28 Grad.
4: Und hier ist der Verkehrsservice in der ARD-Hitnacht. Zunächst 2 gute Nachrichten, Entwarnungen. Einmal für die A7 Füssen-Reute-Ulm. Zwischen Dettingen an der Iller und dem Dreieck Hittistetten befindet sich kein Falschfahrer mehr. Sie haben dort wieder freie Fahrt. Ebenfalls auf der B28 kein Falschfahrer mehr zwischen dem Dreieck Hittistetten und Neu-Ulm. Auch dort haben Sie wieder freie Fahrt. Die A1 Bremen Richtung Osnabrück ist zwischen Wildeshausen West und Ahlhorner Heide wegen einer Nachtbaustelle noch bis morgen früh 6 Uhr gesperrt. Die A4 Aachen Richtung Köln ist zwischen dem Kreuz Köln West und Köln Eiffeltor wegen des Aufbaus einer Schrankenanlage bis Donnerstag gesperrt. A5 Karlsruhe Richtung Frankfurt zwischen Karlsruhe Nord und Bruchsal 2 Kilometer Stau. Die A9 München Richtung Berlin ist am Dreieck Bayreuth-Kulmbach auf der Überleitung zur A70 Richtung Bamberg bis morgen früh 6 Uhr gesperrt. Die A33 Osnabrück Richtung Bielefeld ist zwischen Harderberg und Borgloh-Kloster Ösede zwischen Hilter und Borgloh-Kloster Ösede auch bis morgen gesperrt, und zwar bis früh 5 Uhr. Die A42 Kamp-Lindfort Richtung Dortmund ist zwischen Oberhausen Zentrum und dem Kreuz Essen-Nord wegen Bauarbeiten gesperrt. A71 Suhl Richtung Schweinfurt Zwischen Meiningen Süd und Rentwertshausen ist die Autobahn wegen Wartungsarbeiten im Tunnel Eichelberg bis morgen früh 6 Uhr gesperrt. Es gibt eine Umleitung, das ist die U44. Und schließlich A99 München-Eschenried Richtung München-Allach zwischen dem Dreieck München-Eschenried und dem Dreieck München-Allach. 2 Kilometer Stau.
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4: Ja, herzliche Grüße vom Mitteldeutschen Rundfunk aus Magdeburg. Mein Name ist Frank Eberlein. Ich habe das Vergnügen, Sie durch diese Nacht zu begleiten. Und das tue ich mit viel Musik. Legen wir los mit einem Song aus den 80ern von Survivor, Burning Heart.

Wenn Sie gerade erst eingeschaltet haben, hier ist die ARD-Hitnacht. Ja, schön, dass Sie dabei sind. Und ja, ganz egal, ob Sie noch im Auto auf dem Weg nach Hause sind, gerade die Nachtschicht begonnen haben, so wie ich, zu Hause am Schreibtisch sitzen oder einfach nicht einschlafen können. Ich begleite Sie durch die nächsten Stunden, solange Sie möchten und solange unsere Musik reicht. Wir machen es uns einfach gemütlich mit schöner Musik. Vielleicht kochen Sie sich einen Kaffee und dann halten Sie länger durch. Ich trinke keinen Kaffee. Ich, bevorzuge Cola, aber das geht genauso. Und jetzt gibt's Musik von Zucchero und Paul Young.

Ja, eben habe ich echt gestaunt. Da kommt man ahnungslos zu einem Nachtdienst und denkt, das ist ein ganz gewöhnlicher wie andere auch. Aber denkste, ja, Roland aus Stuttgart hat gerade geschrieben, hallo nach Magdeburg. Ich stelle fest, dass heute die 676. ARD-Hitnacht aus Magdeburg kommt. Zugleich die 101. Moderation für Frank Eberlein, also für mich, ne? Und die 100. war am 25. Juni. Ja, und die erste am Donnerstag, dem 7. Januar 2021. Dann mal ran an die nächsten 100. Ja, also ich bin wirklich baff. Da hat jemand echt Ahnung von Statistik. Dankeschön, Roland. Viele Grüße zurück ins Stuttgarter Rechenzentrum. Und hier in der ARD-Hitnacht geht's weiter mit 80er-Sound von Annie Motion, I Engineer.

Und hier der ARD-Hitnacht. Eine dringende Warnmeldung. Vorsicht bitte auf der B535 Heidelberg-Schwetzingen. Zwischen der A5 Heidelberg-Schwetzingen und Schwetzingen kommt Ihnen ein Falschfahrer entgegen. Fahren Sie äußerst rechts, überholen Sie nicht. Ich wiederhole, auf der B535 Heidelberg-Schwetzingen kommt Ihnen zwischen der A5 Heidelberg-Schwetzingen und Schwetzingen ein Falschfahrer entgegen. Vorsicht in beiden Richtungen.

0: Es ist 23.32 Uhr. Hier ist der Verkehrsservice in der ARD-Hitnacht. Nochmal die Falschfahrermeldung von der B535 Heidelberg-Schwetzingen. Zwischen der A5 Heidelberg-Schwetzingen und Schwetzingen kommt Ihnen ein Falschfahrer entgegen. Fahren Sie äußerst rechts, überholen Sie nicht. Vorsicht in beiden Richtungen. Sobald die Entwarnung kommt, sage ich Bescheid. Die A1 Bremen Richtung Osnabrück ist zwischen Wildeshausen West und Ahlhorner Heide wegen einer Nachtbaustelle noch bis morgen früh 6 Uhr gesperrt. Die A4 Aachen Richtung Köln ist zwischen dem Kreuz Köln West und Köln Eiffeltor wegen des Aufbaus einer Schranke Anlage bis Donnerstag gesperrt. Die A9 München Richtung Berlin ist am Dreieck Bayreuth-Kulmbach auf der Überleitung zur A70 Richtung Bamberg bis morgen früh 6 Uhr gesperrt. Die A33 Osnabrück Richtung Bielefeld ist zwischen Harderberg und Borkloh-Kloster-Ösede und auch zwischen Hilter und Borkloh-Kloster-Ösede bis morgen früh 5 Uhr gesperrt. Die A42 Kamp-Lindfort Richtung Dortmund ist zwischen Oberhausen-Zentrum und dem Kreuz Essen-Nord wegen Bauarbeiten gesperrt. Die A71 Suhl Richtung Schweinfurt ist zwischen Meiningen-Süd und Rentwertshausen wegen Wartungsarbeiten im Tunnel Eichelberg bis morgen früh 6 Uhr gesperrt. Es gibt eine Umleitung, das ist die U44. Und A99 München-Eschenried Richtung München-Allach zwischen dem Dreieck München-Eschenried und dem Dreieck München-Allach. 2 Kilometer Stau. Und da kommt die gute Nachricht, die ersehnte Entwarnung von der B535 Heidelberg-Schwetzingen. Zwischen der A5 und Schwetzingen befindet sich kein Falschfahrer mehr. Sie haben dort wieder freie Fahrt. Kommen Sie gut an Ihr Ziel.
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Ja, das war Musik von Sarah Connor. Ich wünsch dir. Und das ist die ARD-Hitnacht für ganz Deutschland, auch für Jörg. Jörg, der uns über die Frequenzen von WDR 4 hört, also über eine Frequenz von WDR 4. Und Jörg schreibt, ich sitze am offenen Fenster, ein Gewitter zieht über die Stadt und ich höre dem Regen zu. Was für eine schöne Nacht. Ja, da will ich nicht weiter stören. Und ja, passend zu dieser romantischen Situation mit Regen am späten Abend, hier Musik von Bruce Springsteen, My Hometown.

Milli Vanilli, ja, was für eine Geschichte, was für Hits in den späten 80ern. Das war so richtig schön sommerlich. Girl, you know it's true. Und jetzt wird noch kurz vor Mitternacht so ein bisschen Party gemacht hier in der ARD-Hitnacht mit DJ Bobo.

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1: Um 0 Uhr mit Milat Kupay. Die europäische Schutztruppe für die Ukraine soll in den kommenden Monaten erstmals gemeinsame Manöver abhalten. Diese sollten in den Nachbarstaaten der Ukraine stattfinden, sagte Frankreichs Präsident Macron nach Beratungen der sogenannten Koalition der Willigen. Aus Paris, Kai Rienecker.
2: Bei den Manövern geht es um eine bereits bei früheren Treffen beschlossene multinationale Truppe unter der Führung von Frankreich und Großbritannien. Diese soll einen Waffenstillstand oder ein Friedensabkommen in der Ukraine absichern, vorausgesetzt es kommt dazu. Darüber hinaus hat sich eine Gruppe von europäischen Ländern entschieden, mit der Ukraine ein gemeinsames System einer ballistischen Raketenabwehr aufzubauen, darunter auch Deutschland. Diese gemeinsame Architektur der Luftabwehr solle der Ukraine, aber auch Europa insgesamt helfen, sich zu verteidigen.
1: Die USA haben nach eigenen Angaben erneut iranische Ziele angegriffen. Gegen 23 Uhr deutscher Zeit hätten die Streitkräfte die dritte Nacht in Folge Angriffe gestartet, teilte das zuständige Regionalkommando des US-Militärs mit. Damit schränke man die Fähigkeit des Iran, Attacken auf unschuldige Zivilisten und die Handelsschifffahrt auszuüben, weiter ein, hieß es weiter. Die USA haben in den vergangenen Tagen wiederholt iranische Ziele angegriffen und begründeten das mit Attacken des Iran auf Schiffe in der Straße von Hormus. Der Iran verübte wiederum Vergeltungsangriffe etwa auf US-Ziele in den Golfstaaten. Ungarns Parlament hat dafür gestimmt, das Grundgesetz zu ändern. Wichtigster Punkt ist die Absetzung von Staatspräsident Sulyok. Die neue Regierung betrachtet den 70-Jährigen als Marionette des abgewählten Ministerpräsidenten Orban. Sein Nachfolger Motyar hatte nach seiner Wahl im Mai angekündigt, Gefolgsleute der alten Regierung zu beseitigen. Demokratieaktivisten sehen das Vorgehen kritisch. Eine schwere Gewitterfront mit Starkregen, Hagel und Sturmböen ist über den Südwesten von Mecklenburg-Vorpommern gezogen. In Hagenow stand das Wasser im Bereich eines Süßwarenherstellers zeitweise hüfthoch. Aus Zarentin wurden Hagelkörner mit einem Durchmesser von 10 bis 15 Zentimetern gemeldet. Aus Schwerin Mirko Bock.
3: In Wittenburg hat das Wasser zeitweise etwa 10 bis 20 Zentimeter hoch gestanden, so Bürgermeister Greger. Durch den Regen und Hagel seien Abläufe verstopft worden, viele Keller seien mit Wasser vollgelaufen, so Greger weiter. Auch auf den Straßen hat sich das Wasser gesammelt und teilweise für Verkehrseinschränkungen gesorgt. Die Feuerwehrleitstelle war durch die Anzahl der Einsätze zeitweise schwer zu erreichen. Inzwischen werden die Notrufe weniger. Laut Leitstelle sind keine Menschen verletzt worden.
1: Das waren die Nachrichten. Das Wetter in Deutschland. Meist trocken, im Süden und Südwesten gebietsweise Schauer und Gewitter, Tiefstwerte 22 bis 12 Grad. Tagsüber oft freundlich, 23 bis 36 Grad. Es ist 0 Uhr 3.
4: Und hier ist der Verkehrsservice in der ARD-Hitnacht. Nochmal die Entwarnung für die B535 Heidelberg-Schwetzingen. Zwischen der A5 und Schwetzingen befindet sich kein Falschfahrer mehr. Sie haben dort wieder freie Fahrt. Die A1 Bremen Richtung Osnabrück ist zwischen Wildeshausen West und Ahlhorner Heide wegen einer Nachtbaustelle noch bis 6 Uhr gesperrt. Die A2 Hannover Richtung Berlin ist zwischen Hämeler Wald und Peine Ost nach einem Unfall gesperrt. Die A4 Aachen Richtung Köln ist zwischen Kreuz Köln West und Köln Eiffeltor wegen des Aufbaus einer Schrankenanlage noch bis Donnerstag gesperrt. Die A33 Osnabrück Richtung Bielefeld ist zwischen Harderberg und Borklo Kloster Ösede und auch in Richtung Osnabrück zwischen Hilter und Borklo Kloster Ösede noch bis 5 Uhr gesperrt. Die A42 Kamp-Lindfort Richtung Dortmund ist zwischen Oberhausen Zentrum und dem Kreuz Essen-Nord wegen Bauarbeiten gesperrt. Die A71 Suhl Richtung Schweinfurt ist zwischen Meiningen Süd und Rentwertshausen wegen Wartungsarbeiten im Tunnel Eichelberg bis 6 Uhr gesperrt. Die Umleitung dort ist die U44. Und die A81 Singen Richtung Stuttgart ist zwischen dem Dreieck Bad Dürrheim und Tuningen nach einem Unfall gesperrt. Ich hoffe, Sie kommen gut durch, fahren Sie vorsichtig und kommen Sie gut an Ihr Ziel.
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6: Und schon wieder haben wir einen neuen Tag. Freitag, nee, Dienstag. Wie komme ich auf Freitag? Dienstag, der 14. Juli ist das. Und hier im Studio ist für Sie Frank Eberlein. Wäre schön, wenn Freitag wäre, ne? Aber nee, wir müssen noch durch diese Woche durch. Wow.

Ja, auch wenn ich schon irgendwie auf Freitag eingestellt bin, so ist doch die gute Nachricht, dass der Montag vorbei ist. Ja, wir sind schon im Dienstag drin, 0 Uhr und 11 Minuten. Das waren die Mamas und Papas hier in der ARD-Hitnacht. Und Heike hat gerade geschrieben, Moin aus Norddeutschland. Schön, Sie nachts zu hören, wenn mal wieder der Schlaf nicht kommen will. Ja, liebe Heike, das mit den Einschlafproblemen kenne ich auch nur allzu gut. Gerade wenn man mal nachts dann wieder am Tage, ne, und dann wieder nachts arbeitet, immer hin und her, ne, da kommt der hartgesottenste Biorhythmus irgendwann mal durcheinander. Übrigens zu Heikes Moin, das kommt ja ursprünglich aus dem Plattdeutschen und ist vor allem im gesamten norddeutschen Raum verbreitet. Die häufigste Erklärung für die Herkunft ist das plattdeutsche Wort Moi, was so viel bedeutet wie gut, schön oder angenehm. Und da sagte man ja früher Moin Dag, also schönen Tag, guten Tag. Mit der Zeit wurde dann der Tag weggelassen und so heißt es heute meist nur noch Moin. Und dazu wiederum fällt mir noch eine kleine Begebenheit ein. Ich war mal auf einer Nordseeinsel, auf Borkum, im Urlaub. Dort habe ich eine höchst unterhaltsame Wattwanderung mitgemacht. Angeführt wurde diese von einem bekannten Borkumer Original, Albertus Ackermann. Und er hat uns gleich zu Beginn dieser Wattwanderung aufgeklärt. Es heißt kurz und bündig Moin. Auf keinen Fall, wie es viele sagen, Moin Moin. Das, so dieser Herr Ackermann, gelte bereits als überflüssiges Herumgelaber.

Ja, es war nicht der Alkohol, der mich dazu brachte, kurz nach Mitternacht vorhin, ja, vor ungefähr 20 Minuten von Freitag zu sprechen. Es war etwas ganz anderes. Und ich habe mich ja selbst gefragt, wie ich am gerade angebrochenen Dienstag auf Freitag komme. Aber Roland aus Stuttgart hat die Erklärung parat. Roland hat ja geschrieben, er führt umfangreiche Statistiken über Radiosendungen und Moderatoren. Und so konnte er mir exakt mitteilen, dass die 100 ARD-Hitnächte, die ich bereits moderiert habe, mit der jetzigen sind es 101, sich wie folgt verteilen. 2 von Dienstag auf Mittwoch, 2 von Freitag auf Samstag, 4 von Montag auf Dienstag, 1 von Samstag auf Sonntag, 2 von Sonntag auf Montag, so, und jetzt kommt's, und 90 von Donnerstag auf Freitag. Naja, und Roland schreibt ganz richtig, ja, ja, der Mensch ist ein Gewohnheitstier. So ist es wohl. Dankeschön, lieber Roland, das ist wirklich lustig. Und wir gehen weiter durch diese ARD-Hitnacht. Jetzt mit Musik von Billy Joel. Don't go.

0: Und hier ist um 0.30 Uhr der Verkehrsservice in der ARD-Hitnacht. Die A1 Bremen Richtung Osnabrück ist zwischen Wildeshausen West und Ahlhorner Heide wegen einer Nachtbaustelle noch bis 6 Uhr gesperrt. Die A4 Aachen Richtung Köln ist zwischen dem Kreuz Köln West und Köln Eiffeltor wegen des Aufbaus einer Schrankenanlage noch bis Donnerstag gesperrt. Die A33 Osnabrück Richtung Bielefeld ist zwischen Harderberg und Borglo Kloster Ösede und in Richtung Osnabrück zwischen Hilter und Borglo Kloster Ösede noch bis 5 Uhr gesperrt. Die A42 Kamp-Lintfort Richtung Dortmund ist zwischen Oberhausen Zentrum und dem Kreuz Essen Nord wegen Bauarbeiten gesperrt. Die A71 Suhl Richtung Schweinfurt ist zwischen Meiningen Süd und Rentwertshausen wegen Wartungsarbeiten im Tunnel Eichelberg bis 6 Uhr gesperrt. Dort gibt es eine Umleitung, das ist die U44. Und die A81 Singen Richtung Stuttgart ist zwischen dem Dreieck Bad Dürrheim und Tuningen nach einem Unfall gesperrt. Ihnen eine gute und sichere Fahrt durch diese Nacht.
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0: Das Schöne an der ARD-Hitnacht ist, dass diese Sendung Menschen aus allen Himmelsrichtungen vereint, verbindet, zusammenführt. Da hat sich zum Beispiel Nils aus Norddeutschland gemeldet. Er schickt schöne Grüße aus dem Pool in einer sternenklaren Nacht. Danke, lieber Nils. Das muss ja romantisch sein, ne? Nachts unter dem Sternenhimmel baden. Petra hat sich auch gemeldet bei uns. Sie möchte ihrem Schatz Micha alles Liebe zum Geburtstag wünschen. Da schließe ich mich gern an mit den guten Wünschen. Ja, und Kathi schickt liebe Grüße an ihre Kollegen in der MCL, die zur Musik der ARD-Hitnacht die Nachtschicht verbringen. Und damit die Arbeit gut von der Hand geht, gibt's gleich einen der großen Hits der 80er von den Weather Girls, It's Raining Men. Vorher fragen wir unseren Hitversteher mal, worum es in dem Song eigentlich geht.
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2: Hofmann. 1982, die großen Pop- und Disco-Dieben haben sich an den Song nicht rangetraut. Streisand, Summer und Ross wollen womöglich ihre religiösen Fans nicht verprellen. Zwei Sängerinnen aber, die noch auf den großen Wurf warten und es schwerer haben, auf Plattencover gedruckt zu werden, sehen dieses Lied als ihre Chance. Martha Wash und Isola Armstead nennen sich extra dafür The Weather Girls. Es geht um It's Raining Men. Es regnet Männer. Hallo, hi, wir sind eure Wettermädchen. Wir haben Neuigkeiten für euch und was für welche. Macht euch bereit, all ihr einsamen Girls, und lasst die Regenschirme zu Hause. Die Luftfeuchtigkeit steigt, das Barometer fällt tief und tiefer. Alle Quellen sind sich einig, man sollte auf die Straßen gehen. Denn heute zum allerersten Mal, so ungefähr kurz nach 11:30, zum ersten Mal in der Weltgeschichte wird es

0: Männer regnen. Es regnet Männer. Halleluja, es regnet Männer. Amen. Ich gehe jetzt raus und lass mich absolut triefend nass werden. Es regnet Männer. Halleluja, Männer aller Art. Groß, blond, dunkel, schlank, rau und hart, stark und gemein. Gott schütze Mutter Natur, sie ist auch eine alleinstehende Frau. Sie ist hinauf in den Himmel und sie hat die Engel eingewiesen. Sie hat den Himmel umgestaltet, sodass jetzt jede einzelne Frau ihren perfekten Mann finden kann. Es regnet Männer, Halleluja, es regnet Männer, Amen. Ich fühle, wie die Sturmfront hereinzieht. Es geht gleich los. Hört den Donner, aber verliert nicht den Kopf. Reißt die Dächer auf und bleibt im Bett. Es regnet Männer. Halleluja, es regnet Männer. Amen. Halleluja.
1: Ja, Peter Hofmann, Dankeschön für diese Erklärung. Und bevor der Song gleich nochmal in voller Schönheit kommt, gibt's hier in der ARD-Nacht eine dringende Warnmeldung. Vorsicht, ein Falschfahrer auf der A10 östlicher Berliner Ring, Dreieck Spreeau, Dreieck Barnim. Zwischen dem Dreieck Spreeau und Erkner kommt Ihnen ein Falschfahrer entgegen. Fahren Sie äußerst rechts, überholen Sie nicht. Ich wiederhole, auf der A10 östlicher Berliner Ring, Dreieck Spreeau, Dreieck Barnim. Zwischen dem Dreieck Spreeau und Erkner ein Falschfahrer. Vorsicht in beiden Richtungen.

Max Mutzke hier in der ARD-Hitnacht und jetzt haben wir es 0.53 Uhr. Ja, die erste Stunde dieses Dienstags ist gleich wieder rum. Dann gibt's die Nachrichten und vor den Nachrichten habe ich für Sie noch Musik aus Süddeutschland hier. Camouflage mit The Great Commandment.

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1: Um 1 Uhr mit Thomas Haag. Guten Morgen. Der Berliner CDU-Landesvorstand hat Finanzsenator Evers als Spitzenkandidat für die Abgeordnetenhauswahl aufgestellt. Die Entscheidung fiel laut einem Sprecher einstimmig. Anschließend äußerte sich Evers in der rbb24-Abendschau zum bevorstehenden Wahlkampf.
2: Ich stelle mich der Situation und ich nehme sie jetzt mit Leidenschaft an und ich sage Ihnen, ich werde alles dafür geben, dass diese CDU bei der Wahl erfolgreich ist. Und zwar nicht um der Partei willen, sondern um der Stadt willen. Es geht wirklich um alles. Noch nie haben Extreme an dieser Stadt so sehr gezerrt. Da braucht es eine starke Kraft der Mitte. Das ist die CDU.
1: Der neue CDU-Spitzenkandidat für die Berlin-Wahl, Stefan Evers. Das US-Militär greift nach eigenen Angaben erneut iranische Ziele an. Das teilte das zuständige Regionalkommando CENTCOM auf der Plattform X mit. Diese Angriffe würden die Fähigkeit des Irans weiter einschränken, Attacken auf unschuldige Zivilisten und die Handelsschifffahrt in der Straße von Hormuz auszuüben, hieß es weiter. Es ist die dritte Nacht in Folge, in der US-Streitkräfte Angriffe gestartet haben. US-Präsident Trump hatte zuvor weitere Angriffe seines Landes auf den Iran angekündigt. Die Ukraine und 9 weitere Länder, darunter Deutschland, wollen Europa gemeinsam vor Angriffen mit ballistischen Raketen schützen. Das wurde am Rande eines Treffens der sogenannten Koalition der Willigen in Paris bekannt. Kai Rienecker berichtet.
3: In einer gemeinsamen Erklärung heißt es, Europa brauche eine integrierte Architektur der Raketenabwehr. Diese sei gegen kein Volk gerichtet, sondern nur zur Verteidigung Europas gedacht. Das System einer gemeinsamen Raketenabwehr solle alle bestehenden Systeme ergänzen und eine industrielle Basis schaffen.
1: Seit gestern früh gibt es massive IT-Probleme bei den Berliner Straf- und Zivilgerichten. Betroffen sind alle Amtsgerichte, das Kriminalgericht in Moabit, die beiden Landgerichte und das Kammergericht. Nach Angaben der Senatsjustizverwaltung handelt es sich um ein Lizenzproblem für eine Schnittstellensoftware. Die Richterschaft bezweifelt, dass heute ein reguläres Arbeiten wieder möglich ist. Volkswagen-Chef Blume hat sich erstmals konkret zu den neuerlichen Sparplänen des Konzerns geäußert. Blume hat im VW-eigenen Intranet bestätigt, dass etwa 50.000 Stellen bedroht sind, sollten die Arbeitskosten nicht verringert werden. Nur so könne ein wettbewerbsfähiges Niveau erreicht werden. Bei Volkswagen liegen demnach die Kosten um 20% über dem Durchschnitt vergleichbarer Unternehmen. Soweit die Nachrichten. 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Das Wetter in der Nacht wechselnd bewölkt und meist trocken bei Tiefstwerten von 14 bis 18 Grad. Am Tage zunächst wolkig, später lockert es auf, örtlich Schauer oder Gewitter bei maximal 25 bis 28 Grad.
4: Und hier ist der Verkehrsservice in der ARD-Hitnacht. Zunächst eine Warnung für alle, die unterwegs sind auf der A10, dem östlichen Berliner Ring, Dreieck Spreeau, Dreieck Barnim. Nee, da ist zum Glück nichts passiert. Ich wollte gerade sagen, da ist ein Falschfahrer unterwegs, aber da ist kein Falschfahrer mehr unterwegs. Sie haben zwischen dem Dreieck Spreeau und Erkner wieder freie Fahrt, also gleich vergessen, ne? Ich sag's nochmal, A10, östlicher Berliner Ring, Dreieck Spreeau, Dreieck Barnim, dort ist alles, Klammer auf, wieder Klammer zu, in Ordnung. So, die anderen Meldungen. Die A1 Bremen Richtung Osnabrück ist zwischen Wildeshausen West und Ahlhorner Heide wegen einer Nachtbaustelle noch bis 6 Uhr gesperrt. Die A2 Dortmund Richtung Hannover ist zwischen Wunstorf-Kohlenfeld und Wunstorf-Lute gesperrt. Es gibt eine Umleitung, das ist die U38. Die A4 Aachen Richtung Köln ist zwischen dem Kreuz Köln-West und Köln-Eiffeltor wegen des Aufbaus einer Schrankenanlage bis Donnerstag gesperrt. Die A33 Osnabrück Richtung Bielefeld ist zwischen Harderberg und Borklo Kloster Ösede und in Richtung Osnabrück zwischen Hilter und Borklo Kloster Ösede bis 5 Uhr heute früh gesperrt. Die A42 Kamp-Lindfort Richtung Dortmund ist zwischen Oberhausen Zentrum und dem Kreuz Essen-Nord wegen Bauarbeiten gesperrt. Die A71 Suhl Richtung Schweinfurt ist zwischen Meiningen Süd und Rentwertshausen wegen Wartungsarbeiten im Tunnel Eichelberg noch bis 6 Uhr gesperrt. Auch dort gibt es eine Umleitung, das ist die U44. Und die A81 Singen Richtung Stuttgart ist zwischen dem Dreieck Bad Dürrheim und Tuningen nach einem Unfall gesperrt. Kommen Sie gut und unfallfrei an Ihr Ziel.
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4: Und die kommt vom Mitteldeutschen Rundfunk aus Magdeburg. Hier im Studio ist für Sie Frank Eberlein, der bin ich. Ich wünsche Ihnen einen schönen guten Morgen. Und in diese Stunde starten wir mit dem King of Pop. Hier ist Michael Jackson aus seinem legendären Album Thriller, das Stück Beat It.

Team aus den späten 60ern. Nana, hehe, kiss him goodbye. Und das in der ARD-Hitnacht. Wir haben es inzwischen 1.13 Uhr. Jetzt geht's nach Norwegen mit diesem Trio hier. Ja, das in den 80ern begonnen hat. Und aus den 80ern ist auch dieses Stück hier. Touchy, wir sind Aha.

Ja, die einen fahren durch diese Nacht vom Montag zum Dienstag, die anderen segeln, ja, zu Klängen von Rod Stewart. Rhythm of my heart, und sei es nur in Gedanken, das mit dem Segeln meine ich jetzt. Ja, vielleicht so als Vorfreude auf den nächsten Urlaub. Und jetzt haben wir es 2:05. Jetzt gibt's was Schönes aus deutschen Landen hier. Adel Tawil und Cassandra Steen mit einem richtig tollen Song. Der geht nach vorn. Stadt.

0: Rick Astley, Whenever You Need Somebody. Und wir haben es kurz nach 2:30. Hier kommt der Verkehrsservice in der ARD-Hitnacht. Zunächst eine gute Nachricht, die Entwarnung von der A10, dem östlichen Berliner Ring, Dreieck Spreeau, Dreieck Barnim. Zwischen dem Dreieck Spreeau und Erkner befindet sich kein Falschfahrer mehr. Sie haben dort wieder freie Fahrt. Die A1 Bremen Richtung Osnabrück ist zwischen Wildeshausen West und Ahlhorner Heide wegen einer Nachtbaustelle noch bis 6 Uhr gesperrt. Die A4 Aachen Richtung Köln ist zwischen dem Kreuz Köln West und Köln Eiffeltor wegen des Aufbaus einer Schrankenanlage noch bis Donnerstag gesperrt. Die A33 Osnabrück Richtung Bielefeld ist zwischen Harderberg und Borklo Kloster Ösede und in Richtung Osnabrück zwischen Hilter und Borklo Kloster Ösede noch bis 5 Uhr gesperrt. Die A42 Kamp-Lindfort Richtung Dortmund ist zwischen Oberhausen Zentrum und dem Kreuz Essen-Nord wegen Bauarbeiten gesperrt. Die A71 Suhl Richtung Schweinfurt ist zwischen Meiningen-Süd und Rentwertshausen wegen Wartungsarbeiten im Tunnel Eichelberg bis 6 Uhr gesperrt. Die Umleitung ist die U44. Und die A81 Singen Richtung Stuttgart ist zwischen dem Dreieck Bad Dürrheim und Tuningen nach einem Unfall gesperrt. Ich wünsche Ihnen eine gute und sichere Fahrt.
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0: Ja, die Jungs haben immer wieder tolle Songs uns quasi geschenkt. Gut, ein paar Euro musste man löhnen oder damals auch noch ein paar Mark, um ja die Platten zu kriegen. Aber ansonsten, ja, ist das Ganze unbezahlbar, wenn jemand so richtig schöne Musik macht, die für viele Jahre oder gar Jahrzehnte einfach die Menschen Freude bereitet. Simply Red hier mit Holding Back the Years in der ARD Hitnacht. So, eine schöne Ballade, aber jetzt ist wieder ein richtiger Hit, so ein Kracher angesagt, aus den 70ern, damit keiner mehr hier einschläft. Hier sind Boney M.
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Ja, an dieser Stelle schöne Grüße an Sie, aber eben auch in den Musikerhimmel, wo sich ja immer mehr, ja, große Stars tummeln. Zwei von den Bee Gees inzwischen oder auch der folgende Superstar, vor allem der 80er Jahre, ist George Michael, einst Hälfte von Wham. Und dann als Solist, ja, hatte so richtig durchgestartet, zum Beispiel mit Faith. Das war 1987, unglaublich, nur fast 40 Jahre ist das her. Aber wollen wir nicht an die große Zeit denken, sondern an die kleine, ne? In dieser Nacht, 1.53 Uhr, 7 Minuten noch, bis 2 Uhr in der ARD-Hitnacht.

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1: Um 2 Uhr mit Thomas Haag. Guten Morgen. Das US-Militär greift nach eigenen Angaben erneut iranische Ziele an. Das teilte das zuständige Regionalkommando CENTCOM auf der Plattform X mit. Diese Angriffe würden die Fähigkeit des Irans weiter einschränken, Attacken auf Zivilisten und die Handelsschifffahrt in der Straße von Hormus auszuüben, hieß es weiter. Es ist die 3. Nacht in Folge, in der die US-Streitkräfte Angriffe gestartet haben. Im Ahrtal in Rheinland-Pfalz finden heute zahlreiche Gedenkveranstaltungen anlässlich des 5. Jahrestags der Flutkatastrophe von 2021 statt. Als Gäste werden unter anderem Bundespräsident Steinmeier und Bundeskanzler Merz erwartet. Aus Bad 9a Ahrweiler, Christian Giese-Kessler.
2: Der Wiederaufbau im Ahrtal ist auch 5 Jahre nach der Flutkatastrophe längst nicht abgeschlossen. Viele Schulen sind immer noch in Containern untergebracht und auch der Hochwasserschutz kommt nur schleppend vorwärts. Positive Signale gibt es aus der Wirtschaft und dem Tourismus. Beide Bereiche haben sich erholt und inzwischen teilweise wieder das Vorflutniveau erreicht.
1: Seit gestern früh gibt es massive IT-Probleme bei den Berliner Straf- und Zivilgerichten. Betroffen sind alle Amtsgerichte, das Kriminalgericht in Moabit, die beiden Landgerichte und das